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1: Im Studio Daniel Teissel. Es ist 2 Uhr. Einen Gang zurückschalten, das empfehlen Experten für das kommende Wochenende. Vor allem im Nordosten Österreichs wird es sehr heiß. Es gilt die höchste Hitzewarnstufe. Barbara Ganzfuß berichtet.
2: Extreme Hitze kann auch lebensgefährlich sein, so Umweltmedizinerin Daniela Haluza. Und der Körper brauche eine Zeit, um sich darauf einzustellen. Dabei habe der Sommer noch gar nicht richtig begonnen.
3: Es sind keine Ferien, es ist keine Urlaubszeit. Das Land muss ja noch funktionieren. Und ganz Europa ächzt ja derzeit unter dieser Hitzewelle.
2: Das Verhalten an die Temperaturen anzupassen, das empfiehlt die Expertin. Kein Alkohol, kein fettes Essen, Aktivitäten nach drinnen verlagern.
3: Ich kann ja zum Beispiel in ein Museum gehen oder mal den Keller aufräumen, der vielleicht kühler ist, oder den Kühlschrank abtauen. Und vorbereitet sein ist immer das beste Mittel.
2: Generell müssen wir überlegen, wie wir mit diesen Hitzewellen künftig umgehen, sagt Daniela Haluza, nächstes Jahr oder auch in 10 Jahren.
1: Hygieneprodukte für Frauen sind tatsächlich billiger geworden. Die Bundeswettbewerbsbehörde hat überprüft, ob die seit Jahresbeginn gültige Umsatzsteuerbefreiung bei Tampons, Binden und Kondomen umgesetzt wird. Johannes Schmerger-Lunder berichtet.
4: Über mehrere Monate wurde die Preisentwicklung von mehr als 200 Damenhygieneprodukten und Verhütungsmitteln untersucht. Dafür wurden 8 große Handelskonzerne, darunter Spar, Rewe, Hofer und DM, befragt. Das Ergebnis: Nach anfänglichen Umstellungsschwierigkeiten haben die Unternehmen die Umsatzsteuerbefreiung vollständig an die Kundinnen und Kunden weitergegeben. Nathalie Haasdorf, Leiterin der Bundeswettbewerbsbehörde.
5: Allerdings ist zu berücksichtigen, dass wir auch festgestellt haben, dass sich teilweise die Rabattpolitik verändert hat. Das heißt, es gab weniger Rabatte, weniger Aktionen. Das ist eine Entwicklung, die wir jetzt natürlich langfristig beobachten müssen, weil sie letztlich ja dann sich auf den Preis auswirkt, den die Konsumentin oder der Konsument zahlt.
4: Die BWB will nun auch angesichts der bevorstehenden Mehrwertsteuersenkung auf Grundnahrungsmittel Rabattaktionen genau beobachten.
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1: Schlusspfiff in der Gruppe C. Brasilien holt sich den Gruppensieg. Die Brasilianer gewinnen gegen Schottland 3:0. Zweiter wird Marokko. Die Marokkaner gewinnen trotz zweimaligem Rückstand gegen Haiti 4:2. Jetzt zum Wetter und zu Michael Mattern.
7: Heute scheint meist von früh bis spät die Sonne, kaum eine Wolke zeigt sich am Himmel. Regenschauer, Gewitter bilden sich, wenn überhaupt, nur ganz vereinzelt, am ehesten noch am Alpenhauptkamm von der Silvretta bis zu den Hohen Tauern und südlich davon. Bei nur wenig Wind klettern die Temperaturen auf 29 bis 36 Grad. Selbst in 2000 Meter Höhe hat es um die 20 Grad. In den nächsten Tagen ist es weiterhin überwiegend sonnig mit nur einzelnen Wärmegewittern im Bergland. Es wird noch heißer, Höchstwerte 30 bis 38, am Wochenende vereinzelt sogar an die 40 Grad.
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1: Studio Daniel Theissl. Es ist 3 Uhr. In Danzig findet

0: Euro kosten, so internationale Schätzungen. Beschädigte Wohnhäuser, Verkehrs- und Energieinfrastruktur verursachen die größten Kosten. Ihr Wiederaufbau kann nicht bis Kriegsende warten, sichern sie den Menschen in der Ukraine doch ihr Überleben. Zur Unzeit kommt da der jüngste Streit zwischen dem polnischen Präsidenten Nawrocki und seinem Amtskollegen Zelensky. Beschwichtigungsversuche hat es zuletzt von Polens Premier Tusk gegeben. Gute Beziehungen zwischen Polen und der Ukraine seien im Interesse beider Länder, so Tusk. Statt Zelensky reist nun die ukrainische Ministerpräsidentin Sviridenko nach Polen.
1: Österreichs größter Wissenschaftspreis geht heuer an Quantenphysiker Markus Aspelmeier. Der Wittgenstein-Preis ist mit 2 Millionen Euro die höchst dotierte Auszeichnung für Forschende in Österreich. Marlene Nowotny berichtet.
2: Markus Aspelmeier ist Physiker und Philosoph. Seine Forschung an der Universität Wien und der Österreichischen Akademie der Wissenschaften widmet er, dazu passend, einem philosophischen Dilemma der modernen Physik. Sowohl die Quantentheorie als auch die Theorie der Gravitation zählen zu deren Grundpfeilern. Doch diese Theorien beruhen auf Vorannahmen über die Natur, die sich gegenseitig ausschließen. Ob und wie die Naturgesetze umgeschrieben werden müssen, will Aspelmeier mit seinen Experimenten klären. Für die internationale Jury des vom Wissenschaftsfonds FEF vergebenen Wittgenstein-Preis ist die Auszeichnung Aspelmeiers deswegen eine Investition in eines der ambitioniertesten Vorhaben in der modernen Physik, das Österreichs erfolgreiche Tradition in der Quantenforschung zudem um ein weiteres vielversprechendes Kapitel bereichern werde.
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1: Entscheidungsspiele in der Gruppe A. Gastgeber Mexiko trifft auf Tschechien, Südkorea spielt gegen Südafrika. Die Mexikaner sind bereits fix Gruppensieger. Für die anderen drei Teams ist von Platz 2 bis Ausscheiden alles möglich. 2 Minuten gespielt, noch keine Tore bisher. Jetzt zum Wetter und zu Michael Mattern.
4: Heute geht es im Großteil Österreichs wieder strahlend sonnig durch den Tag. Über weite Strecken ist es sogar wolkenlos. Einzelne Schauer oder Gewitter sind im Bergland zwar nicht ausgeschlossen, speziell vom Montafon bis nach Osttirol. Groß ist die Wahrscheinlichkeit dafür aber nicht. Die Temperaturen legen weiter zu. Höchstwerte 29 bis 36, selbst in 2000 Meter um die 20 Grad. In den nächsten Tagen erreicht die Hitzewelle ihren Höhepunkt. Bei viel Sonne und nur einzelnen Gewittern steigen die Temperaturen auf Werte um die 35, am Wochenende vereinzelt sogar an die 40 Grad.
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1: Im Studio Daniel Teissel. Es ist 4 Uhr. Schwangere werden teilweise zu Vorsorgeuntersuchungen ins Krankenhaus geschickt. Die Hebammenvertretung fordert aufgrund des Kassenärztemangels in der Gynäkologie erneut, dass auch Hebammen die verpflichtenden Untersuchungen durchführen dürfen. Katja Arthofer berichtet.
2: Es ist eigentlich eine absurde Situation bei der Schwangerenvorsorge im Land. Lisa Rakosch vom österreichischen Hebammengremium.
3: Wir haben derzeit einen ganz eklatanten Mangel an Kassenärzten, Ärztinnen für Gynäkologie und Geburtshilfe. Aktuell weiß ich, dass in der Steiermark die Frauen zum Beispiel in die Krankenhausambulanzen geschickt werden, weil nicht ausreichend

0: Führungsmächte bereiten sich auf den NATO-Gipfel in 2 Wochen vor. Bei einem Treffen in Berlin soll es um die Themen Ukraine, Iran und die Lastenverteilung innerhalb der NATO gehen, berichtet Andreas Pfeiffer.
1: Die führenden Staaten der EU wollten mit Blick auf den Gipfel in Ankara die Gewichtung innerhalb der NATO verändern. Die USA, wiewohl volatil, bleiben unverzichtbar. Europa aber soll in jedem Falle an Einfluss gewinnen. Friedrich Merz.
2: Wir wollen die Allianz erneuern. Wir stärken ihren europäischen Pfeiler. Wir steigern unsere Verteidigungsausgaben auf 3,5%. Das legt das Fundament für eine ausgewogenere transatlantische Partnerschaft.
1: Das Treffen in Berlin sollte aber auch definieren, wer an der Seite der Ukraine aktiv wird, wenn die Zeiten einmal reif für Diplomatie sind. Eine gemeinsame Stimme ist hierzu noch nicht gefunden, gemeinsame Entscheidungen auch nicht.
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0: Keine Tore bisher in den Entscheidungsspielen der Gruppe A. Zwischen Mexiko und Tschechien steht es zur Pause 0:0, ebenso bei Südafrika gegen Südkorea. Mexiko ist schon fix Gruppensieger, Südkorea stand jetzt Zweiter. Die zweite Spielhälfte beginnt in Kürze. Jetzt zu Michael Mattern und zum Wetter.
4: Heute scheint meist von früh bis spät die Sonne, kaum eine Wolke zeigt sich am Himmel. Regenschauer, Gewitter bilden sich, wenn überhaupt, nur ganz vereinzelt, am ehesten noch am Alpenhauptkamm von der Silvretta bis zu den Hohen Tauern und südlich davon. Bei nur wenig Wind klettern die Temperaturen auf 29 bis 36 Grad. Selbst in 2000 Meter Höhe hat es um die 20 Grad. In den nächsten Tagen ist es weiterhin überwiegend sonnig mit nur einzelnen Wärmegewittern im Bergland. Es wird noch heißer, Höchstwerte 30 bis 38, am Wochenende vereinzelt sogar an die 40 Grad.
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1: Am Mikrofon Christina Kreuz. In Danzig in Polen findet heute die jährliche Wiederaufbaukonferenz für die Ukraine statt. Erwartet wird etwa auch Österreichs Kanzler Christian Stocker. Erstmals seit dem russischen Großangriff 2022 findet das Treffen aber ohne den ukrainischen Präsidenten statt. Wegen eines Geschichtsstreits mit Polen hat Zelensky abgesagt. Matthias Humpelstetter berichtet.
2: Russlands Krieg gegen die Ukraine verursacht massiven Schaden. Bis heute und das jeden Tag. Der Wiederaufbau der ukrainischen Wirtschaft dürfte mehr als 500 Milliarden Euro kosten, so internationale Schätzungen. Beschädigte Wohnhäuser, Verkehrs- und Energieinfrastruktur verursachen die größten Kosten. Ihr Wiederaufbau kann nicht bis Kriegsende warten. Sichern Sie den Menschen in der Ukraine doch ihr Überleben. Zur Unzeit kommt da der jüngste Streit zwischen dem polnischen Präsidenten Nawrocki und seinem Amtskollegen Zelensky. Beschwichtigungsversuche hat es zuletzt von Polens Premier Tusk gegeben. Gute Beziehungen zwischen Polen und der Ukraine seien im Interesse beider Länder, so Tusk. Statt Zelensky reist nun die ukrainische Ministerpräsidentin Swiridenko nach Polen.

0: Posten hat Teile seiner Anordnung, die strengere Regeln zur Wählerregistrierung vorsieht, blockiert. Venezuela wurde von zwei schweren Erdbeben heimgesucht, die innerhalb weniger als einer Minute stattfanden. Laut der US-Erdbebenwarte hatten die Beben Stärken von 7,2 und 7,5. Besonders betroffen ist die Hauptstadt Caracas, in der Gebäude einstürzten und der Flughafen den Betrieb einstellen musste. Die Regierung hat den Notstand ausgerufen, über Opfer ist noch nichts bekannt. Und bei der Fußball-WM endete vor kurzem das Spiel Tschechien gegen Mexiko mit 0:3. Das waren die Nachrichten mit Christina Goenz. Das Wetter.
1: Knapp 45 Grad gestern wieder in Frankreich, dem aktuellen Hitzezentrum. Das verlagert sich jetzt aber langsam nach Osten und erreicht allmählich auch Mitteleuropa. Damit stehen uns außergewöhnliche Tage bevor mit extremen Temperaturen. Spätestens am Wochenende werden zahlreiche Rekorde fallen. Die bislang höchste Junitemperatur von 38,6 Grad in Waidhofen an der Ybbs dürfte übertroffen werden. Sogar der Österreich-Allzeitrekord von 40,5 Grad in Bad Deutsch-Altenburg aus dem August 2013 wackelt. Zur Tageshitze kommen Tropennächte mit Tiefstwerten über 20 Grad. In der Nacht auf Sonntag sinken die Temperaturen im Großraum Wien nicht unter 25 Grad. Heute wird es noch nicht ganz so heiß. Bei nur wenig Wind erreichen die Temperaturen 29 bis 36 Grad. Dazu scheint im Großteil Österreichs von früh bis spät die Sonne. Kaum eine Wolke zeigt sich am Himmel. Regenschauer, Gewitter bilden sich, wenn überhaupt nur vereinzelt, am ehesten noch am Alpenhauptkamm von der Silvretta bis zu den Hohen Tauern und südlich davon. So viel zum Wetter von Michael Mattern.
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1: Dass das Segnen von Situationen, die uns herausfordern, entlasten kann, davon erzählt in den heutigen Morgengedanken Eva Maria Kölbl-Perner. Sie leitet in der Diözese Gurk das Referat für Krankenhausseelsorge.
2: Mein Sohn, 13 Jahre alt, hatte vor wenigen Tagen seine letzte Schularbeit für dieses Schuljahr. Er hat sich vorbereitet, gelernt. Trotzdem war am Vorabend der Prüfung das Einschlafen schwer. Aufregung, ein kleines bisschen Angst und Unsicherheit machten sich breit. Das Gespräch mit ihm, das wir noch im Dunkeln seines Zimmers führten, mündete in ein Gebet. Wir wendeten uns gemeinsam an Gott, baten um den Segen für den nächsten Tag. Vieles fiel uns gemeinsam ein. Wir baten um Segen für die Schularbeitenaufgaben, für die Lehrerin, für die Füllfeder, das Papier, für seine Gedanken, für die Schulbücher und für ihn selbst als ganzen Menschen. Es ist eine ganze Litanei geworden. Wir haben sein Bemühen und seine Sorge ausgelassen und übergeben in die Hände Gottes. Ich glaube, das ändert vor allem unsere Haltung zu den Dingen, die uns fordern. In der Arbeit als Seelsorgerin im Krankenhaus lade ich die Menschen oft ein, ihre Medikamente zu segnen. Auch den Arzt, die Ärztin, die sie verschreibt. Alles, worüber wir den Segen Gottes erbitten, erscheint uns in einem neuen Licht. Vielleicht haben auch Sie heute eine Situation oder eine Begegnung vor sich, die Sie herausfordert und ängstigt. Erbitten Sie den Segen. Geben Sie die Sorge ab und lassen Sie sich überraschen. Und für heute, möge Gott Sie und Ihre Wege segnen.
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1: Am Mikrofon Christina Greinz, guten Morgen. In Venezuela wurde nach 2 starken Erdbeben der Notstand ausgerufen. Zahlreiche Häuser sind eingestürzt, besonders betroffen ist die Hauptstadt Caracas. Die Folgen könnten verheerend sein. Erste Schätzungen sprechen von 10.000 bis 100.000 Toten. Stefan Gera berichtet.
2: Die Wände schwanken, Decken stürzen ein, Menschen fliehen aus dem internationalen Flughafen Simón Bolívar nahe bei Caracas. So wie hier sind zahlreiche Gebäude im Norden und im Zentrum Venezuelas betroffen. Kurze Zeit später tritt Interimspräsidentin Delcy Rodríguez vor die Presse und bestätigt, es hat 2 starke Beben gegeben. Das erste mit der Stärke 7,2 und dann noch eines mit der Stärke 7,5.
3: Dos sismos seguidos. El primero de 7,2 y seguidamente uno de 7,5.
2: Erste Bilder zeigen Rettungsmannschaften, die Tote und Verletzte aus völlig zerstörten Gebäuden holen. Es könnte zwischen 10.000 und 100.000 Todesopfer geben, so eine erste Schätzung der US-Geologiebehörde.
1: Im deutschen Kanzleramt in Berlin hat es am Abend ein Politikerspitzentreffen gegeben. Der deutsche Kanzler Merz empfing den französischen Präsidenten Macron, Polens Regierungschef Tusk, Italiens Ministerpräsidentin Meloni und den britischen Premierminister Starmer im Kanzleramt. NATO-Generalsekretär Rutte nahm per Videoschaltung an der Arbeitssitzung teil. Das Treffen diente der Vorbereitung für den NATO-Gipfel, der in circa 2 Wochen in Ankara beginnt. In Österreich stellt heute der Parlamentarische Untersuchungsausschuss zur Causa Pilnacek ein letztes Mal Fragen, bevor es in die Sommerpause geht. Als Auskunftsperson sind 2 weitere Rechtsmediziner geladen, davon ein Privatgutachter und ein behördlich beauftragter Sachverständiger. Mitte September setzt der U-Ausschuss seine Arbeit fort, dann dürften auch prominente Politiker aus der ÖVP

0: Ist die WM als Gruppenvierter beendet. Südafrika qualifiziert sich erstmals für die K.O.-Phase mit einem 1-0 gegen Südkorea. Die Südafrikaner treffen dann auf Kanada. Die Kanadier verlieren 1-2 gegen den Gruppensieger Schweiz. Und Brasilien fixiert den Gruppensieg mit einem 3-0 gegen Schottland. Und für Trainer Ancelotti ist die Rückkehr von Starspieler Neymar wichtig. Wir werden besser, kompletter, auch weil Neymar wieder dabei ist. Wir sind zufrieden, sieht gut aus. Hinter Brasilien wird Marokko Zweiter mit 4-2 gegen Haiti und Bosnien-Herzegowina kommt als Gruppendritter mit 4 Zählern schon fix weiter in die K.O.-Phase.
1: Berichtet Martin Lang. Das waren die Nachrichten mit Christina Greunz.
2: Wir sind beim Wetter, da gibt's wenig Neues. Guten Morgen, Claudia Schneider.
3: Ja, schönen guten Morgen. Hoffentlich sind alle über Nacht ein bisschen abgekühlt, weil jetzt geht's dann recht schnell in den kommenden Stunden wieder los. Das Ganze steigern wir heute auf bis zu 34 Grad. Es ist ja durchwegs sonnig. Wir haben fast keine Quellwolken dann jetzt mehr in den kommenden Tagen. Somit ist auch die Gewittergefahr sehr gering und es wird immer heißer. In der Stadt Salzburg hat es 19 Grad, in Lofer 17, in Großall 14.
2: 6:03 und wir schauen auf die Straßen.
3: Und da sind uns aktuell noch keine Probleme gemeldet worden. Gute Fahrt.
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2: Kollegin Sonne ist auch wieder dabei, sehr stark vertreten und immer sehr früh da im Moment. Sehr fleißig und später kommen dann noch ein paar Herrschaften aus der Hitzeabteilung, habe ich mir sagen lassen. Aber im Moment noch alles ganz, ganz ruhig. Heute ist Donnerstag, der 25. Juni. Guten Morgen.

0: 34 Grad heute, bis zu 38 werden es dann am Wochenende. Das heißt, Salzburg steuert langsam auf den Höhepunkt dieser Hitzewelle zu. Viele wünschen sich Abkühlung und eine Region macht angenehme Temperaturen zum Urlaubsargument. Schönen guten Morgen, Christine Hackenbuchner.
1: Schönen guten Morgen. Ja, und wer soll das anders sein, wenn nicht der Lungau? Ah. Dort wird da gezielt mit kühlen Nächten, frischer Bergluft und den Bergseen um Sommergäste geworben. Und für diesen Trend gibt es mittlerweile sogar einen eigenen Namen. Coolcation heißt das.
0: Und warum das für den Sommertourismus auch immer wichtiger wird, Sie hören es im ORF Radio Salzburg. Frühjournal um 6:30. Außerdem hat gestern der Rechnungsabschluss 2025 für Diskussionen im Landtag gesorgt.
1: Und dann konkret die Ausgaben für das Landesmedienzentrum. Die sind nämlich laut Opposition ums Doppelte überschritten worden. Die Regierung, die sieht das ein bisschen anders.
0: Und warum sich Regierung und Opposition da bei den Zahlen nicht einig sind und welche Änderungen geplant sind, unser Journal um 6:30 in 17 Minuten. Schönen guten Morgen.
1: Schönen guten Morgen.

0: Frage der Zeit, 17 Minuten nach 6.
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0: Sommer, Sonne, Hitzewellen, wo wir uns gerne ins Freibad stellen.
2: Oder...
0: Habe ich lange überlegt.
2: Oder... Eigenbeobachtung, vieles so kühlere Shopping-Malls und so aufsuchen oder wo es zurzeit wirklich angenehm ist, ist im Supermarkt. Da ist halt gerade ganz wenig los.
0: Aber das ist keine schlechte Idee natürlich.
2: Parkplätze sind genügend vorhanden, also zumindest dann, wenn dann die Hitze am Höhepunkt am Tag ist. Also wirklich gut, kommt
0: also
2: gut
0: durch. Also die trifft man bei dem Wetter nicht am See, sondern dich trifft man in der Shopping Mall.
2: Ja, für See muss man immer Zeit haben, finde ich. Da muss man ein bisschen Zeit mitbringen. Wenn man arbeitet und sonstige Verpflichtungen hat, Alltag halt, dann geht sich das nicht immer aus. Ich glaube, da geht es ja ganz vielen so. Man kann nicht irgendwie die ganze Zeit nur am See herumhängen und nichts tun.
0: Nämlich herumhängen, ein kühles Bad und dann geht's weiter.
2: Ja, das ist schön. Überhaupt diejenigen, die so in Seenähe oder einem kühlen Gewässer in der Nähe wohnen und da einfach zwischendurch reinhupfen können, das ist für die kommenden Tage empfehlenswert. Es ist jetzt so, dass die Luft immer trockener wird und so hoch, das wird immer stabiler und somit geht die Quellwolkenbildung und Gewitterneigung zurück und zurück. Und zurück. Einzelne Wärmegewitter können dann erst am Wochenende im Endeffekt wieder entstehen. Heute werden es bis zu 34 Grad und in den kommenden Tagen eben geht es noch weiter. Wenn man dann eh sehen, wie heiß es wird, auf jeden Fall sonst außer Hitze, Hitze, Hitze, tut sich jetzt nichts mehr.

0: Was auch ganz sicher heiß wird am Wochenende, die Formel 1 macht ab heute Station in der Steiermark. Da ist ein neuer Publikumsrekord nicht nur möglich, sondern wahrscheinlich bei diesem Grand Prix, den aber ganz sicher auch die Hitze prägen wird, Gerhard Prohaska.
1: Ja, es wird definitiv die größte Sauna des Landes. Schönen guten Morgen. Die Tribünen am Spielberg sind bummvoll. Die magische Marke von 300.000 Fans am Wochenende, die wird man knacken. Einerseits wird Kimi Antonelli mehr italienische Fans in die Steiermark locken, aber die mit Abstand größte Fangemeinde, die steckt wieder in Orange. All jene, die nicht bei der Fußballweltmeisterschaft vor Ort sind, die sind anscheinend mit Max Verstappen am Weg. Die Karawane, die rollt Richtung Spielberg und auch die Piloten wie Nico Hülkenberg, die freuen sich aufs Wochenende.
2: Landschaftlich, hier, wie die Strecke gelegen ist, ist natürlich wunderschön. Alle Fahrer, alle Teams kommen sehr gerne her und ja, ist eins der Highlights im Jahr auch.
1: Sportlich im Mittelpunkt steht heuer klarerweise Jungster Kimi Antonelli, der den 6. Saisonsieg hier anpeilt.
0: Und wenn Sie glauben, bei Ihnen ist schon heiß im Auto, wenn Sie am Thermometer schauen, in so einem Formel-1-Auto bis zu 80 Grad.
3: Na, vor allem in dem Anzug drinnen, um den Helm und noch ein paar, da schwitzt.

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1: Lungau Vorreiter bei Werbung mit kühlen Nächten. Die Arbeiterkammer fordert freien Seezugang per Landesverfassung. Das Wetter heute sonnig und heiß. 6:30 am Donnerstag, dem 25. Juni, begrüßt Sie Christine Hackenbuchner. Guten Morgen. Nach monatelangen Ermittlungen hat die Polizei ein weit verzweigtes Netzwerk von Kokain- und Marihuana-Händlern in Oberösterreich und Salzburg zerschlagen. Die Spur hat die Kriminalisten unter anderem nach St. Johann geführt. Insgesamt sind 21 Verdächtige festgenommen worden. 18 von ihnen sind jetzt in Untersuchungshaft. Außerdem konnten mehr als 150 mutmaßliche Drogenabnehmer ausgeforscht werden. Während viele Menschen derzeit unter der Hitze leiden und in Städten oft auch die Nächte kaum Abkühlung bringen, setzt der Lungau seine frischen Temperaturen gekonnt touristisch in Szene. Unter dem Schlagwort Coolcation, also Urlaub in kühleren Regionen, werben die Gemeinden mit erholsamen Nächten bei angenehmen Temperaturen. Einsleiten von Marina Schlager.
2: Seit 2 Jahren setzen die Lungauer Touristiker auf die Bewerbung kühler Nächte, mit der vor allem Gäste aus Ballungszentren angesprochen werden sollen, schildert Susanne Duschek, die Geschäftsführerin des Tourismusverbandes Lungau-Salzburger Land.
3: Weil die einfach sagen, durch die Hitze in der Stadt, wo sich durch die engen Häuser fluchten, auch natürlich das alles sehr, sehr aufheizt, können sie hier bei offenem Fenster schlafen. Und was bei uns natürlich auch noch dazu kommt, ist, dass wir eine sehr geringe Lichtverschmutzung haben und die das dann natürlich doppelt genießen, dass sie wirklich im Dunkeln bei offenem Fenster gut schlafen und sich dementsprechend erholen können, da wir im Lungau nachgewiesenermaßen keine Tropennächte haben.
2: 14 von 15 Lungauer Gemeinden liegen auf über 1000 Metern Seehöhe. Somit seien auch viele sportliche Aktivitäten untertags bei deutlich angenehmeren Temperaturen möglich, wird betont. Beworben werden zudem die mehr als 60 Bergseen, die Erfrischung bieten sollen. Mit einer Gästebefragung wird heuer das Konzept überprüft.
1: Und einen Fernsehbericht über dieses touristische Konzept sehen Sie heute Abend in Salzburg heute, wie gewohnt ab 19 Uhr in ORF 2. Wir bleiben bei den kühlen Seen. Wer sich dieser Tage nämlich an einem der 6 größten Salzburger Seen legen möchte, der stößt oft auf Zäune, Privatgrundstücke oder kostenpflichtige Badeplätze. Eine Studie der Arbeiterkammer zeigt, dass etwa 80% der Seeufer in Privatbesitz sind. Die Kammer drängt deshalb auf ein Recht auf freien Seezugang in der Landesverfassung. Sebastian Kardeis berichtet.
4: Die Seen selbst gehören der Öffentlichkeit, allein der Zugang ist vielerorts nicht möglich, so die Kritik der Arbeiterkammer. Etwa in Mattsee sind 92% der Seegrundstücke im Privatbesitz, nur 6% öffentlich zugänglich. Arbeiterkammerpräsident Peter Eder von der SPÖ.
5: Es bestätigt eigentlich das, was immer wieder gesagt wird. Wir haben schon wenig Möglichkeiten für den freien Seezugang. Also bei den 6 größten Seen im Bundesland Salzburg sind es 19,4%. Und das waren sie in den 50er Jahren auch schon. Also darum gibt es jetzt Möglichkeiten, mit diesen Informationen auch nachzudenken, wie man als Land umgeht damit.
4: Der Zugang zu den Salzburger Seen dürfe nicht vom Einkommen abhängen, so der AK-Präsident. Man fordert neben zusätzlichen kostenlosen Seezugängen auch ein Recht auf freien Seezugang in der Landesverfassung. In Oberösterreich ist das seit 2019 gesetzlich verankert, ebenso in Kärnten.
1: Von den Seeufern zur Landespolitik. Im Landtag ist gestern nämlich hitzig über den Rechnungsabschluss 2025 diskutiert worden. Rund 4,3 Milliarden Euro hat das Land vergangenes Jahr ausgegeben. Knapp 360 Millionen neue Schulden sind dazugekommen. Vor allem die Ausgaben des Landesmedienzentrums stoßen der Opposition sauer auf. Hier sei das Budget nämlich um das Doppelte überschritten worden. Einzelheiten von Andreas Heyer.
6: Das Landesmedienzentrum beschäftigt aktuell 25 Mitarbeiterinnen und Mitarbeiter. Deren Aufgaben reichen von redaktioneller Arbeit bis hin zur Produktion von Videobeiträgen. Dabei habe das Landesmedienzentrum sein Budget vergangenes Jahr deutlich überschritten, kritisiert der Clubvorsitzende der SPÖ, Markus Maurer.
7: Das muss man sich auf der Zunge zergehen lassen. Da ist der Landesvoranschlag im 2022-25 491.000 budgetiert, dann sind es aber schlussendlich 883.000 geworden. Also jetzt, wenn man schlechter Mathematiker wäre, würde man sagen, fast eine Verdoppelung.
6: Das stimme so nicht, kontert Landeshauptfrau Caroline Edtstadler von der ÖVP.
8: Also das ist keine Überschreitung um das Doppelte des Budgets des Landesmedienzentrums, sondern das ist Geld, das in anderen Abteilungen budgetiert wird und dann die Entscheidung fällt, dass eine Kampagne gestartet wird. Und deshalb ist es keine Budgetüberschreitung.
6: Generell habe man das Landesmedienzentrum aber einem Organisationsentwicklungsprozess unterzogen, heißt es aus dem Büro der Landeshauptfrau. Zwei Mitarbeiterinnen werden das Landesmedienzentrum im Sommer verlassen und nicht nachbesetzt. Zudem habe man das Budget heuer um 5% gekürzt und werde das auch im kommenden Jahr tun.
1: Noch kurz zum Sport, genauer gesagt zur WM. Bosnien-Herzegowina hat nämlich da bei der Fußball-WM den Einzug ins 16. Finale geschafft. Die Mannschaft hat sich in Seattle gegen Katar mit 3:1 durchgesetzt und ist mit 4 Punkten Dritter der Gruppe B geworden. Genug für den Aufstieg als einer der besten Gruppendritten. Für Katar ist das Turnier damit beendet. Die Hitzewelle, die geht unterdessen weiter. Claudia Schneider weiß da mehr.
9: Ja, da steuern wir eher so in Richtung Höhepunkt. Jetzt wird es jeden Tag heißer, die Gewitterneigung geht zurück, die Luft wird immer trockener. Wir haben auch tagsüber schon fast keine Wolken mehr. 29 bis 34 Grad, die Höchstwerte heute. Und Sie haben es wahrscheinlich schon ungefähr 124.000 Mal gehört, am Wochenende bis zu 37 Grad. Jetzt hat es in der Stadt Salzburg 19 Grad, in Golling hat es 20. Da war es eine Tropennacht, aber ansonsten ist es überall unter 20 Grad gegangen. In Tamsweg 13.
10: Habe ich zum ersten Mal gehört. Wie viel Grad?
9: Tatsächlich. Ja. Dann sage ich es lieber doch jetzt mal wieder dazu.
10: 6.35 Uhr dafür jetzt zum ersten und einzigen Mal unser Blick auf die Straßen.
9: A1 Westautobahn Richtung München zwischen Wallersee und Salzburg-Nord. Das steht im Baustellenbereich, ein defektes Fahrzeug. Es gibt schon Stau, Sie brauchen aktuell mal eine Viertelstunde länger, aber das dürfte recht schnell mehr werden. Wir wünschen gute Fahrt.

0: Kurz vor 7:15 am Donnerstag. Heute ist der Tag der Schulfreunde, sogar der weltweite Tag der Schulfreunde, falls Sie in einer International School waren. Und hast du denn wen aus der Schule? Also, hast du noch irgendwelche Schulfreunde, die Freunde sind? Man weiß dann irgendwann gar nicht mehr.
1: Also ehrlich gesagt, eine einzige, die, mit der ich noch Kontakt habe. Aber sehr wenig leider, aber dennoch.
0: Die war mit dir in der Klasse oder in der Schule?
1: In der Klasse.
0: In der Klasse.
1: Ja. Alle anderen hat sie das genau mit einem Schnipper nach der Matura aufgelöst.
0: Ach so, man sagt, man wird sich ewig treffen und

0: Die Matura-Reise war im Endeffekt auch schon fast eine Katastrophe. Nein, das war nicht so. Wir sind dann irgendwann einmal zusammengemischt worden und die Urklasse, die damals bestanden hat, die hat es nicht mehr gegeben. Und dann war leider der Zauber draußen.
1: Schön, dass du das so erzählst. Dankeschön. Ja, vielleicht greifst du einfach einmal zum Poesiealbum. Hast du sicher eins gehabt?
0: Ja, sicher, mehrere.
1: Blätterst du das einmal durch? Die Kinder kennen sich da gut aus.
2: Das Freundebuch kann man geben seinem Freund und dann schreibt er was ein, was er mal so schmeckt und was er so Stofftiere oder was seine Lieblingstiere sind.
1: Was ihm alles so schmeckt, kann ich mich noch sehr gut erinnern. Was
0: ich isst
1: du
0: gerne?
1: Spaghetti und Schinken-Käsetoast.
0: Und Pizza hast du vergessen. Und wofür gibt es jetzt diese Büchlein?
3: Dass man sich an seine Freundin oder seinen Freund erinnern kann. Wenn man die Schule wechselt zum Beispiel, dann kann man vorher alle Freunde einschreiben lassen, was man auf der alten Schule hat, damit man sich dann später daran erinnern kann, welche Freunde man gehabt hat.
4: Wenn man wieder mal will, dass der zu dir kommt, dann kann man anrufen, weil da steht da immer die Telefonnummer drinnen.
0: Jetzt muss ich es mir erst recht aussuchen und alle durchprobieren, welche Festnetznummer noch funktioniert.
1: Ruf einmal alle durch und klär das, dann ist vielleicht da Friede.
0: Also ihr sagt, wer da einmal reingeschrieben hat, der bleibt sozusagen für ewig.
5: Bei mir liegt es immer im Bettes Freundebuch und immer wenn es Abend ist, überlege ich mir, wer als nächstes einschreiben darf. Wenn man das dann mit der Füllfeder schreibt, und aber nicht mit der Füllfeder schreibt, sondern mit dem Tintenkiller, dann kann man das ja nicht mehr wegkillern, dann bleibt es für immer. Einen habe ich mir ein Freundebuch gegeben, der ist jetzt nicht mehr mein Freund.
0: Oh je.
1: Ja, und ich habe mir eins nicht zurückgegeben.
0: Dann war er auch nicht mehr dein
1: Freundebuch.
0: Hast du das dann als deins verkauft?
1: Nein, ich weiß gar nicht mehr was.
0: Vorhin mit dem Tintentod ausgelöscht und deinen Namen eingeschrieben.
1: Ich habe ewig nicht gewusst, was ich reinschreiben soll und dann war es irgendwann zu spät.
0: Da haben die Kinder gute Ideen.
5: Ich hoffe, wir bleiben ewig Freunde. Du bleibst immer gesund und munter. Der Toni sagt so Toni, ge Toni, du ge Dani, der Toni ge ne Dani, also schubsen Toni, Dani.
2: Ich schreibe, wir sind beste Freunde für immer.
1: Das ist ein bisschen wenig. Ganz hinten steht immer, ich nehme mir das letzte Blatt, weil ich dich am liebsten hab. Gell? So war das.
0: Ganz genau. So, und jetzt suchen wir unser Freundebuch.
1: Lieblingsband, Backstreet Boys. Lieblingssong. As long as you love me.
0: Lieblingssänger Nick Carter.
1: Alles gesagt.

0: Wer diese Woche Sommerfeste geplant hat, stabiler geht's fast nicht. Ob im großen oder im kleinen Stil mit diesem Omega-Hoch, Kirtage, Dorffeste, Hochzeiten, Geburtstag feiern und ganz groß die Stadtfeste. Da haben wir gleich zwei große Hallen und Stadt Salzburg.
1: Ja, auch heuer wieder gleichzeitig. Die vielen Bühnen, die Zelte, die Bars, die Biertische und. Das baut sich natürlich alles nicht von selbst auf. Das heißt, da wird schon großartig vorbereitet. Jochen Höferer jetzt einmal von der Stadt Salzburg. Der Zeitplan hält.
2: Also der Aufbau läuft planmäßig seit Beginn dieser Woche. Wir stehen hier mitten am Platzl, da wo auch die Hauptbühne entstehen wird. Wir freuen uns auf ein tolles Stadtfest. Von Freitag beginnt 16 Uhr bis Sonntag ca. 18 Uhr. Das Wetter wird gut, die Hitze wird natürlich ein Thema werden. Da bereiten wir uns auch vor als Stadt Salzburg, dass es ein tolles Stadtfest wieder wird.
1: Und genauso wird es in Hallein richtig rund gehen. Über 25 verschiedene Bands spielen, DJs legen auf, dann in der Stadt selbst. Auch da ist man voll auf Kurs. Rainer Candido vom Tourismusverband Hallein-Bad Dürnberg.
3: Wir sind eigentlich sehr, sehr gut in der Zeit unterwegs. Es gibt natürlich da und dort Herausforderungen, aber nachdem wir schon seit vielen, vielen Jahren das Stadtfest

0: Stadtfest machen, sind das einfach Erfahrungswerte, mit denen wir umgehen können. Und das schönste Lob ist ja dann, wenn Menschen dann lachend zum Stadtfest kommen, auch wieder lachend nach Hause gehen und wir einen wunderbaren Moment haben. Und mehr soll es auch nicht sein.
1: Hat er gesagt lachend oder lallend? Lachend.
2: Lachend, lallend und verschwitzt. So ungefähr wird es ablaufen. Also dann hat man alles richtig gemacht. In der Stadt Salzburg geht es dann morgen Nachmittag los mit einer Appershow um 16:30 am Platzl. Und in Hallein steigt morgen ab 19 Uhr eine Aufwärmparty sozusagen mal fürs Stadtfest.
1: Ah, lustig bei der Temperatur.
2: Ein Warm-up. Ja, ich glaube, aufwärmen brauchen wir uns eh alle nicht mehr. Wichtig für alle, die vielleicht am Freitag noch durch die Stadt müssen, die Staatsbrücke ist dann morgen schon für die finalen Aufbauarbeiten ab 8 in der Früh gesperrt.

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3: Am Mikrofon Christina Kreuz, guten Morgen. In der vergangenen Nacht haben zwei sehr schwere Erdbeben Venezuela erschüttert und Gebäude zum Einsturz gebracht. Zahlreiche Tote werden befürchtet. Stefan Gera berichtet.
4: Menschen, die ihre Angehörigen suchen, Rettungsmannschaften, die Tote und Verletzte aus den Trümmern holen. Es hat zwei starke Erdbeben gegeben, sagt Venezuelas Interimspräsidentin Delcy Rodriguez. Das erste mit der Stärke 7,2 und dann noch eines mit der Stärke 7,5.
5: Dos sismos seguidos. El primero de 7.2 y seguidamente uno de 7.5.
4: US-Präsident Donald Trump meldet sich vor kurzem zu Wort, spricht von einer verheerenden Zahl an Toten. Die US-Geologiebehörde wird etwas konkreter, schätzt die Zahl der möglichen Todesopfer zwischen 10.000 und 100.000. Die USA und zahlreiche andere Staaten bieten Venezuela humanitäre Hilfe an. Im Land selbst wurde der Ausnahmezustand ausgerufen.
3: Die Gespräche zwischen den USA und dem Iran dürften nach den Worten von US-Außenminister Rubio in der kommenden Woche vermutlich Montag oder Dienstag weitergehen. Rubio geht davon aus, dass erneut in der Schweiz verhandelt wird. Um die Versorgung für Schwangere zu verbessern, sollen auch in Österreich Hebammen die verpflichtenden Untersuchungen durchführen dürfen. Das fordert jetzt ganz dringlich die österreichweite Hebammenvertretung und verweist auf den eklatanten Mangel an Kassengynäkologinnen und Gynäkologen. Katja Arthofer, worum geht es da konkret?
6: Bei uns, das sind im Eltern-Kind-Pass verpflichtende Schwangeren-Vorsorgeuntersuchungen vorgesehen. Nur wer da auch hingeht, bekommt das gesamte Kinderbetreuungsgeld. Diese Untersuchungen, die dürfen aber nach wie vor nur von Ärztinnen und Ärzten gemacht werden, obwohl Hebammen genau dafür ausgebildet sind und das österreichische Hebammengremium von Fällen in der Steiermark berichtet, wo Schwangere bereits, weil es keinen Kassenarzt für sie gibt, in Spitalsambulanzen geschickt werden.
3: Berichtet Katja Arthofer. Der Wittgenstein-Preis des Wissenschaftsfonds FWF ist mit 2 Millionen Euro die höchst dotierte Auszeichnung für Forschende in Österreich. Heuer geht dieser Austro-Nobelpreis an den Quantenphysiker Markus Aspelmeier. Marlene Nowotny berichtet.
7: Markus Aspelmeier ist Physiker und Philosoph. Seine Forschung an der Universität Wien und der Österreichischen Akademie der Wissenschaften widmet er, dazu passend, einem philosophischen Dilemma der modernen Physik. Sowohl die Quantentheorie als auch die Theorie der Gravitation zählen zu deren Grundpfeilern.

0: Österreichs erfolgreiche Tradition in der Quantenforschung zudem um ein weiteres vielversprechendes Kapitel bereichern werde.
1: Das waren die Nachrichten mit Christina Kreuz.
2: Und wir sind jetzt beim Wetter bei Claudia Schneider.
3: Sehr hochsommerlich geht es jetzt durch diese Tage. Der Hochdruckeinfluss verstärkt sich, die Gewittergefahr geht somit so richtig zurück. Wir haben heute harmlose Quellwolken tagsüber, die sich bilden. Und im Flachgau spürt man tagsüber den doch mäßigen Nordostwind bei 29 bis 35 Grad. Und auch in der Höhe, also wenn man meint, gehen wir heute am Berg, da muss man echt schon eigentlich vor einer Stunde aufgebrochen
2: Kilimanjaro
3: sein. In 2000 Metern haben wir dann heute auch tagsüber so um die 20 Grad. Es ist auch nicht mehr wirklich eine große Abkühlung. Und morgen wird es noch heißer, morgen dann bis zu 36 Grad. Jetzt hat es in der Stadt Salzburg 20, in Großerl haben wir 15 Grad, in Tamsvik 14.
2: Wenn wir von Freundschaftsbüchern reden, Lieblingsberg?
3: Ich sage jetzt Geisberg. Da war ich, glaube ich, in meinem Leben am öftersten um.
2: Wow. Wir schauen auf die Straßen, 4:07.
3: Warum in die Ferne schweifen, wenn das Gute liegt so nah? A1 Westautobahn Richtung München zwischen Wallersee und Salzburg Nord. Da steht im Baustellenbereich ein defektes Auto. Es gibt Stau. Fast eine halbe Stunde brauchen Sie jetzt schon länger.
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2: Und wir haben einen ganz speziellen Kältetipp gefunden. Von Manuel Horeth.
7: Machen Sie sich eine Kälteflasche. Füllen Sie einfach in Ihre Wärmeflasche eiskaltes Wasser mit ein paar Eiswürfeln. Klemmen Sie diese zum Einschlafen zwischen Ihre Oberschenkel. Dort befinden sich große Adern und das dort abgekühlte Blut kühlt somit auch viel schneller Ihren ganzen Körper.
2: Das ist nicht schlecht, oder?
3: Das kann man, muss man aber nicht. Nicht, dass man eine Blasenentzündung kriegt.
2: Schönen guten Morgen am Donnerstag.

0: Blinded by the Light 1976, da gibt es das erste Foto von mir in Badehose. Das müsste auch also ein sehr warmer Sommer gewesen sein. Damals ist nur eine schlechte Aufnahme, was denn ganz körnig. So, als Foto. Mittlerweile haben wir bis zu 37 Grad die Tage nachts. Wann ist der Tropennacht? Ab 20?
1: Wenn es nicht mehr unter 20 geht. Ja, in Golling zum Beispiel hatten wir heute eine Tropennacht, aber ansonsten sind von den Messstationen her, die uns zur Verfügung stehen, alle Werte noch unter 20 gewesen.
0: Das sind kühle Platzerl heiß begehrt.
1: Allerdings, ja. Und viele kühle Platzerl, die findet man zum Beispiel in Salzburgs Bergen oder auch im Lungau, so um die 1000 Meter Höhe. Und der Lungau, der wirbt da seit 2 Jahren mit Coolcation. Also Coolcation steht für coole Location zusammengefasst, kühle Orte, um Sommergäste anzulocken. Edina Geisecker.

0: Susanne Duschek ist die Geschäftsführerin der Lungau Tourismus GmbH und setzt beim Sommertourismus seit mittlerweile 2 Jahren auf Coolcation, also weniger Hitze.
1: Mit den über 1000 Quadratkilometern, die uns ja auf diesem inneralpinen Hochplateau zur Verfügung stehen und knapp 20.000 Einwohnern, also das heißt, da ist einfach schon auch sehr, sehr viel Platz und Luft und Freiraum, damit sich da auch in den Nächten die Temperatur wieder gut abkühlen kann.
0: Meteorologe Michael Butschek von der Geosphere Austria hat sich deshalb die Lungauer Sommertemperaturen genauer angeschaut.
2: Wenn wir in das Klimaarchiv hineinschauen, dann sehen wir, dass wir dort noch nie Tiefstwerte über 20 Grad gemessen haben. Also dieser Umstand, der ist klar belegt durch Messdaten.
0: Hitzegeplagte Menschen in Österreichs und Süddeutschlands Städten sollen übrigens mit Coolcation Geschmack am Lungau-Urlaub finden. Noch ist alles in den Kinderschuhen. Der große Urlauberansturm ist im Sommer bislang ausgeblieben, bestätigt Susanne Duschek.
1: Momentan noch nicht, muss man ganz ehrlich sagen.
0: Wenn wir gemeinsam einen Blick auf die nächtlichen Temperaturen am kommenden Wochenende werfen, dann wird schon klar, warum der Lungau in Sachen kühle Sommernächte und guter Schlaf im Vorteil ist. Denn 20 bis 25 Grad werden es nachts am Wochenende in der Stadt Salzburg.
3: Ja, ich schlafe, würde ich schon sagen, schlechter. Immer dieses Decke rauf, Decke runter.
4: Wir schlafen überhaupt nicht gut.
0: Und darüber werden die Lungauerinnen und Lungauer am Wochenende dann vermutlich nur milde lächeln. Denn sie werden bestens schlafen, Michael Butschek.
2: Also die Nächte werden dort noch angenehm frisch sein. Also wir rechnen momentan mit Tiefstwerten im Bereich von 12, 13, 14 Grad am Wochenende im Lungau.

0: Was haben Menschen und Pinguine gemeinsam? Mehr als man glaubt. Die Auflösung gleich.
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2: Menschen und Pinguine benehmen sich gleich im Freibad.
3: Also es ist immer so kollektiv, geht einer, dann gehen immer mehrere, dann gehen wir wieder raus, dann gehen wir wieder rein. Also da ist ordentlich was los im Wasser.
2: Ja. Und heute wahrscheinlich ganz besonders eine lustige Geschichte über die Pinguine im Zoo gibt es dann beim Kollegen Obermeier ab 9.
4: Ja, im Juni sind wir jetzt auf Rekordkurs mit unseren Temperaturen. Die Hitzewelle steuert jetzt auf ihren Höhepunkt zu. Aus Spanien und Frankreich strömt da extrem heiße Luft jetzt in diesen Tagen zu uns herein. Und ja, wir werden eben bis zu 37 Grad erreichen, aller Voraussicht nach. Ein einziger Unsicherheitsfaktor, was diese Temperaturen vielleicht etwas dämpfen könnten, ist, weil womöglich auch Sahara-Staub dazu kommt. Und wenn das ist, dann könnte die Sonneneinstrahlung ein bisschen gedämpft werden und ein bisschen wie ein kleiner Schatten wirken, dann würde das Ganze um ein paar Grad drücken, aber muss man sich noch anschauen. Auf jeden Fall absolute Hitzerekorde könnten gebrochen werden. Gewittergefahr sinkt weiter. In weiten Teilen Mitteleuropas ist es eben jetzt sehr stabil und Quellwolken eben natürlich dadurch auch. Erst ab Montag steigt dann die Unsicherheit wieder an. Das heißt, da sind dann im Laufe des Tages kräftige Gewitter möglich.
2: Interessant ist ja, dort wo es normalerweise so heiß ist um die Zeit, ist es jetzt gar nicht so heiß wie bei uns. Da ganz in Süditalien oder Griechenland, die haben es wesentlich, wesentlich kühler.
3: Ja, eigentlich eher nicht so schlecht.
2: Komisch.
4: Also das mit dem stabilen Wetter, das ist jetzt schon mal ganz gut, aber... Ja, die Hitze vergeht in der kommenden Woche, schaut's aus, dass es deutlich kühler ist.

0: Guten Morgen, Salzburg. Am Tag der Schulfreunde. Heute ist Donnerstag. Donnerstag, die ersten zwei Stunden waren immer Turnen. Mein Turnprofessor hat heute gesagt, Burschen, heute ist Haas. Heute rennen wir nur 10 Kilometer in der Früh. Hitzefrei. Pah! Wozu? Ja, das mit dem Hitzefrei ist ziemlich kompliziert und unterschiedlich geregelt.
1: Für vieles gibt es einfach keine Gesetzeslage oder war
0: haben
1: das bei uns?
0: Bei dir in der Schule immer gesagt?
1: Nein, okay, wir haben da kein Hitzefrei gehabt.
0: Nein.
1: Im Gegenteil, haben wir noch mehr machen müssen.
0: Natürlich!
1: Nur die Horten kommen in den Garten. Aber den Fiakern und dem Pferdl in der Stadt, den wird es jetzt schon zu heiß. Wobei, es heißt ja auch, Fiaker Rupert Probst, kriegsbedingt ist da heuer auch spürbar weniger Geschäft.
2: Dadurch, dass wir jetzt durch den Iran-Krieg keine Araber haben, das heißt, wir können dann meistens schon früher heim, weil die Araber normalerweise immer erst um 5, 6 Uhr abends aus ihren Hotels kommen. Und da diese Gruppe komplett durch den Iran-Krieg ausfällt, haben wir momentan ein Drittel Umsatzverlust in dem Gebiet.
1: Und dieser Schattenstreifen vor dem Dom, wo sie jetzt so ganz dicht gepresst, ganz hierbei stehen, der ist halt einfach auch sehr schmal. Und zum Wohle von Mensch und Tier haben die Fiaker jetzt eine Entscheidung getroffen. Sie geben sich auf jeden Fall mal von morgen bis einschließlich Sonntag hitzefrei. Heute ist noch ungewiss.
2: Wir sind freiwillig ab 35 Grad zu Hause. Wir könnten trotz Stadtfest fahren, wenn wir wollten. Aber so bei dem Wetter ist es sowieso keine Diskussion.
1: Und wie es den Tieren im Zoo Hellbrunn zum Beispiel bei dieser Hitze geht, auch das werden wir heute in Guten Morgen Salzburg noch besprechen.
0: Sicher unterschiedlich, je nachdem,
1: ja,
0: ob sie einen Pool
1: Fell
0: haben
1: nicht
0: oder nicht.
1: Ja.

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1: Lungau Vorreiter bei Werbung mit kühlen Nächten. Wieder Debatte um Kosten beim Landesmedienzentrum. Das Wetter heute sonnig und heiß. Halb acht am Donnerstag, dem 25. Juni, begrüßt Sie Christine Hackenbuchner. Guten Morgen. Während viele Menschen derzeit unter der Hitze leiden und in Städten oft auch die Nächte kaum Abkühlung bringen, setzt der Lungau seine frischen Temperaturen gekonnt touristisch in Szene. Unter dem Schlagwort Coolcation, also Urlaub in kühleren Regionen, werben die Gemeinden mit erholsamen Nächten bei angenehmen Temperaturen. Marina Schlager berichtet.
2: Seit zwei Jahren setzen die Lungauer Touristiker auf die Bewerbung kühler Nächte, mit der vor allem Gäste aus Ballungszentren angesprochen werden sollen, schildert Susanne Duschek, die Geschäftsführerin des Tourismusverbandes Lungau-Salzburger Land.
3: Weil die einfach sagen, durch die Hitze in der Stadt, wo sich durch die engen Häuser fluchten, auch natürlich das alles sehr, sehr aufheizt, können sie hier bei offenem Fenster schlafen. Und was bei uns natürlich auch noch dazu kommt, ist, dass wir eine sehr geringe Lichtverschmutzung haben und die das dann natürlich doppelt genießen, dass sie wirklich im Dunkeln bei offenem Fenster gut schlafen und sich dementsprechend erholen können, da wir im Lungau nachgewiesenermaßen keine Tropennächte haben.
2: 14 von 15 Lungauer Gemeinden liegen auf über 1000 Metern Seehöhe. Somit seien auch viele sportliche Aktivitäten untertags bei deutlich angenehmeren Temperaturen möglich, wird betont. Beworben werden zudem die mehr als 60 Bergseen, die Erfrischung bieten sollen. Mit einer Gästebefragung wird heuer das Konzept überprüft.
1: Stichwort kühle Seen. Wer sich dieser Tage an einen der 6 größten Salzburger Seen legen möchte, der stößt oft auf Zäune, Privatgrundstücke oder kostenpflichtige Badeplätze. Eine Studie der Arbeiterkammer zeigt, dass etwa 80% der Seeufer in Privatbesitz sind. Die Kammer drängt deshalb auf ein Recht auf freien Seezugang. Sebastian Kardeis berichtet.
4: Die Seen selbst gehören der Öffentlichkeit, allein der Zugang ist vielerorts nicht möglich, so die Kritik der Arbeiterkammer. Etwa in Mattsee sind 92% der Seegrundstücke im Privatbesitz, nur 6% öffentlich zugänglich. Arbeiterkammerpräsident Peter Eder von der SPÖ.
5: Es bestätigt eigentlich das, was immer wieder gesagt wird. Wir haben schon wenig Möglichkeiten für den freien Seezugang. Also bei den 6 größten Seen im Bundesland Salzburg sind es 19,4%. Und das waren sie in den 50er Jahren auch schon. Also darum gibt es jetzt Möglichkeiten, mit diesen Informationen auch nachzudenken, wie man als Land umgeht damit.
4: Der Zugang zu den Salzburger Seen dürfe nicht vom Einkommen abhängen, so der AK-Präsident. Man fordert neben zusätzlichen kostenlosen Seezugängen auch ein Recht auf freien Seezugang in der Landesverfassung. In Oberösterreich ist das seit 2019 gesetzlich verankert, ebenso in Kärnten.
1: Morgen Freitag beginnen in der Stadt Salzburg und in Hallein die Stadtfeste. 70 Musikgruppen spielen dann am Wochenende allein in der Landeshauptstadt auf mehr als 10 Bühnen. Wegen der Aufbauarbeiten kommt es, so wie im Vorjahr, zu Straßensperren, sagt Jochen Höferer von der Stadt Salzburg.
6: Ab Freitag, 8 Uhr in der Früh, ist die Staatsbrücke für den Verkehr gesperrt. Das heißt, bitte großräumig ausweichen. Die Innenstadt gehört ab Freitag den Menschen. Sie gehört quasi zum Stadtfest und daher bitten wir um Verständnis.
1: Auch in Hallein ist der Verkehr eingeschränkt. Schon heute ab 8 Uhr, ab 8 Uhr kann man nicht mehr durch die Altstadt fahren. Beide Sperren dauern dann bis Sonntagabend in der Landeshauptstadt bis Mitternacht, in Hallein bis 20 Uhr. Busse fahren nach einem Sonderfahrplan. Der Verkehrsverbund empfiehlt, sich über die Salzburg-Verkehrs-App zu informieren. Letztes Jahr sind in der Stadt Salzburg 60.000 Besucher gezählt worden. In Hallein waren es 13.000. Im Landtag ist gestern hitzig über den Rechnungsabschluss 2025 diskutiert worden. Rund 4,3 Milliarden Euro hat das Land vergangenes Jahr ausgegeben, knapp 360 Millionen. Neue Schulden sind dazugekommen. Vor allem die Ausgaben des Landesmedienzentrums stoßen der Opposition da sauer auf. Hier sei das Budget ums Doppelte überschritten worden, heißt es. Andreas Heyer berichtet.
7: Das Landesmedienzentrum beschäftigt aktuell 25 Mitarbeiterinnen und Mitarbeiter. Deren Aufgaben reichen von redaktioneller Arbeit bis hin zur Produktion von Videobeiträgen. Dabei habe das Landesmedienzentrum sein Budget vergangenes Jahr deutlich überschritten, kritisiert der Clubvorsitzende der SPÖ, Markus Maurer.
8: Das muss man sich auf der Zunge zergehen lassen. Da ist der Landesvoranschlag im 2022-25 491.000 budgetiert, dann sind es aber schlussendlich 883.000 geworden. Also jetzt, wenn man schlechter Mathematiker wäre, würde man sagen, fast eine Verdoppelung.
7: Das stimme so nicht, kontert Landeshauptfrau Caroline Edtstadler von der ÖVP.
9: Also das ist keine Überschreitung um das Doppelte des Budgets des Landesmedienzentrums, sondern das ist Geld, das in anderen Abteilungen budgetiert wird und dann die Entscheidung fällt, dass eine Kampagne gestartet wird. Und deshalb ist es keine Budgetüberschreitung.
7: Generell habe man das Landesmedienzentrum aber einem Organisationsentwicklungsprozess unterzogen, heißt es aus dem Büro der Landeshauptfrau. Zwei Mitarbeiterinnen werden das Landesmedienzentrum im Sommer verlassen und nicht nachbesetzt. Zudem habe man das Budget heuer um 5% gekürzt und werde das auch im kommenden Jahr tun.
1: Zum Sport. Südafrika hat bei der Fußball-WM einen historischen Erfolg gefeiert und erstmals den Einzug ins 16. Finale geschafft. Die Mannschaft hat Südkorea mit 1:0 besiegt und ist damit Zweiter der Gruppe A geworden. Südkorea bleibt als Gruppendritter im Rennen um die besten Aufstiegsplätze. Auch Bosnien-Herzegowina ist weiter. Die Mannschaft hat sich mit 3:1 gegen Katar durchgesetzt und ist als einer der besten Gruppendritten ins 16. Finale eingezogen. Damit sind wir beim Wetter und bei Claudia Schneider.
10: Ja, für ein paar Tage geht die Gewittergefahr jetzt so richtig zurück. Und bei diesem Omega-Hoch mit dem Namen Hartmut ist der
11: Hartmut.
10: Name fast ein bisschen Programm, ein bisschen Härte, ein bisschen Mut. Das braucht es wahrscheinlich für diese Hitze. Maximal harmlose Quellwolken bilden sich heute bei 29 bis 35 Grad. Und nach einer sternenklaren Nacht werden es morgen dann bis zu 36. Jetzt haben wir in der Stadt Salzburg 22, in Großaal sind es 15 Grad und in Abtenau 21 Grad.
11: 7:37 Uhr, da war ein defektes Fahrzeug im Baustellenbereich auf der Westautobahn.
10: Und das ist zwar jetzt weg, aber was übrig bleibt, sind noch kilometerlange Staus. Mittlerweile brauchen Sie fast eine Dreiviertelstunde länger auf der A1 der Westautobahn Richtung München zwischen Wallersee und Salzburg Nord. Aber es dürfte sich zumindest bald entspannen. Eine Viertelstunde länger brauchen Sie dadurch auch auf der Zufahrt Richtung A1 auf der B1 ab Hendorf und auch auf der Ausweichstrecke über die B158.

0: Weil gerade Fußball-WM ist. Schönen guten Morgen am Donnerstag, 7:45 bei einem Match bei 35 Grad gibt es mehr Fouls, wesentlich mehr Fouls als bei einem Match bei 20 Grad. Die Wissenschaft bewiesen? Also Hitze macht aggressiv im Fußball, im Straßenverkehr, überall. Hitze schlägt sich aufs Gemüt. Aber warum? Das fragen wir einen, der bei Hitze eigentlich nur schläft. Raphael Obermeier.
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3: Macht Hitze uns aggressiver? Die Wissenschaft ist sich einig, je heißer, desto hitziger die Gemüter. Und dafür gibt es einen messbaren Zusammenhang. Laut holländischen Forscherinnen und Forschern nimmt die Kriminalität an heißen Tagen zu. Gleichzeitig greift die Polizei bei Hitze schneller zur Waffe. Aber warum ist das so? Das liegt daran, dass wir ab 28, 29 Grad nicht mehr in unserer Komfortzone sind. Sobald es wärmer ist, beginnt der Stress für unseren Körper. Die Blutgefäße, die erweitern sich, das Herz schlägt schneller und auch das Hormon Vasopressin wird verstärkt ausgeschüttet. Dieses Hormon kümmert sich darum, dass genug Flüssigkeit in unserem Körper ist. Was passiert also, wenn es heiß ist und wir viel Flüssigkeit verlieren, ist dieses Hormon höchst aktiv. Und dadurch kann sich eben auch die Aggression erhöhen. Und das beginnt schon bei 30 Grad und darüber. Sie können sich das ungefähr so vorstellen wie ein Kochtopf, der zu brodeln beginnt und irgendwann dann mal übergeht, explodiert. Aber andererseits, wenn es heiß ist, sind wir auch schnell zu schlapp, um auszuflippen. Und die Aggressivität sinkt wieder.
2: Ah, deshalb ist es so.
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0: Wie heißt das Hormon? Was? Das habe ich nicht.
2: In dem Moment schon wieder vergessen.

0: Wenn man sich das Wetter aktuell so anschaut, dann sind diese ganzen Palmen gar nicht so unpassend in der Innenstadt.
1: Die mediterrane Bepflanzung, ja.
0: Weil am Domplatz wird gerade vollgewerkelt, gebohrt, gehämmert und ich glaube auch sehr viel geschwitzt.
1: Für die Einheimischen ist eh klar, was da passiert, was da aufgebaut wird, aber wir haben ja auch viele andere Leute in der Stadt, viele Touristen natürlich und die kennen Sie natürlich nicht so gut aus, Viktoria Freilinger.
2: Wissen Sie denn, was hier heute aufgebaut wird?
3: Nein, weiß ich nicht.
4: Hier wird für die Festspiele aufgebaut und der Jedermann wird aufgeführt.
2: Waren Sie denn schon mal beim Jedermann?
4: Nein, nur viel davon gehört.
5: Der Jedermann?
2: Ja, richtig. Mhm. Was ist der Jedermann?
5: Eine Operette.
2: Woher kommt sie denn?
6: Aus München.
2: Wisst ihr, was hier aufgebaut wird?
6: Ich glaube, für solche Spiele so eine Bühne halt.
0: Lasse die Spiele beginnen.
1: Ja, 1000 Quadratmeter Bühne, das ist natürlich jede Menge Arbeit. Der bühnentechnische Leiter Andreas Christ ist zufrieden mit dem Arbeitsfortschritt.
7: Es läuft sehr gut. Wir arbeiten gerade an der Bühne und schließen die heute an den Dom an. Am 6. Juli sind wir fertig, 7. Juli haben wir die erste Probe. Also ab da sehen wir es.
1: Er macht das jetzt zum 11. Mal, aber es ist dann trotzdem immer wieder was Besonderes, wenn man dann diese eigens aufgebaute Bühne auch im Einsatz sehen darf.
7: Ist jedes Mal oder jedes Jahr recht spannend und mir macht Spaß und ich freue mich schon drauf.
1: Wer weniger happy ist mit dieser Bühne, sind die Standler rundherum, so rund um den Domplatz, während der Vorstellungen natürlich abgeschnitten von
0: und
1: allem.
0: Und während der Proben.
1: Sehen es aber trotzdem relativ gelassen.
8: Teilweise haben wir offen, außer sind die Spätvorstellungen um 9, dann machen wir zu, wenn hier abgesperrt wird. Bei den Nachmittagsvorstellungen warten wir meistens ab, bis wieder offen ist. Aber wir sind natürlich total abgeschnitten. Ja, wir warten dann einfach, bis wieder Touristen vorbeikommen.

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3: Am Mikrofon Christina Kreuz, guten Morgen. Nach den zwei schweren Erdbeben in Venezuela gibt es nun erste Opferzahlen. Es gibt bisher 32 Tote, über 700 Verletzte sowie zahlreiche Verschüttete. Stefan Gera berichtet.
4: In Kürze werden die ersten Hilfstruppen aus den USA und anderer Staaten in Venezuela erwartet. Erste Bilder zeigen große Zerstörungen, unter anderem in Caracas. Menschen suchen nach Familienangehörigen, Rettungsmannschaften holen Tote und Verletzte aus den Trümmern. Venezuelas Interimspräsidentin Delcy Rodríguez spricht den Familien, die Angehörige verloren haben, ihr Beileid aus.
5: Hayan sufrido pérdidas de un familiar, extendemos nuestras condolencias.
4: Beide Beben haben im Nordwesten des Landes stattgefunden. Das zweite stärkere in einer geringen Tiefe von nur 10 Kilometern. Das macht die Auswirkungen so dramatisch. Bestätigt wurden bisher 32 Tote und 700 Verletzte. Die Opferzahl dürfte aber wesentlich höher liegen, denn zahlreiche Menschen sind noch verschüttet.
3: Und ein Erdbeben der Stärke 3,6 hat heute früh die Region um die süditalienische Stadt Neapel erschüttert. Das Beben ereignete sich laut dem Nationalen Institut für Geophysik und Vulkanologie in den Flegreischen Feldern, einem Gebiet mit hoher vulkanischer Aktivität. Bereits am Vortag wurden dort leichte Erdbeben gemeldet. Verletzte oder größere Schäden sind bislang nicht bekannt. Für den Nordosten Österreichs gilt am kommenden Wochenende die höchste Hitzewarnstufe mit neuen Rekordtemperaturen. Viele leiden jetzt schon darunter, Schüler, Lehrerinnen, Bauarbeiter, Bewohner von Alten- und Pflegeheimen und Lehrer. Um diese Jahreszeit sind wir auf diese Temperaturen nicht vorbereitet, sagen Umweltmediziner. Der Tipp, wer kann, sollte das Wochenende ruhiger angehen. Barbara Ganzfuß berichtet.
6: Extreme Hitze kann auch lebensgefährlich sein, so Umweltmedizinerin Daniela Haluza. Und der Körper brauche eine Zeit, um sich darauf einzustellen. Dabei habe der Sommer noch gar nicht richtig begonnen.
7: Es sind keine Ferien, es ist keine Urlaubszeit. Das Land muss ja noch funktionieren. Und ganz Europa ächzt ja derzeit unter dieser Hitzewelle.
6: Das Verhalten an die Temperaturen anzupassen, das empfiehlt die Expertin. Kein Alkohol, kein fettes Essen, Aktivitäten nach drinnen verlagern.
7: Ich kann ja zum Beispiel in ein Museum gehen oder mal den Keller aufräumen, der vielleicht kühler ist, oder den Kühlschrank abtauen. Und vorbereitet sein ist immer das beste Mittel.
6: Generell müssen wir überlegen, wie wir mit diesen Hitzewellen künftig umgehen, sagt Daniela Haluza, nächstes Jahr oder auch in 10 Jahren.
3: In Danzig an der polnischen Ostseeküste wird ab heute wieder einmal über den Wiederaufbau der Ukraine beraten. Bei der bereits 5. derartigen Konferenz geht es um längerfristige Projekte in der Ukraine. Dafür reisen mehrere europäische Staats- und Regierungschefs an, darunter Bundeskanzler Christian Stocker von der ÖVP. Das waren die Nachrichten mit Christina Goenz.
8: Und jetzt das Wetter mit Claudia Schneider.
9: Ich finde es super, dass wir jetzt alle so viele Tipps bekommen, was wir jetzt tun und lassen sollen in den

0: 1000 Metern Höhe haben wir heute tagsüber so um die 20 Grad und morgen erwarten wir dann bis zu 36 Grad. In der Stadt Salzburg hat es jetzt 23, in Bad Gastein 17 und in Marienpfahr 18 Grad.
1: Also ich muss sagen, der Anteil der Kurzhosenträger
0: wird mehr.
1: Nimmt auch bei uns deutlich zu. Wir schauen auf die Straßen, es ist 7:58.
0: Eine Viertelstunde länger brauchen Sie auf der A1 Richtung München zwischen Thalgau und Wallersee, auf der B1 ab Hendorf, auf der Obertrummer Straße ab Seekirchen und auf der Wolfgangseestraße ab Guggenthal. Gute Fahrt.
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1: Was die Hitze mit uns macht. Vor ein paar Jahren haben zwei Deutsche während einer Hitzewelle ihr gesamtes Wohnzimmer mit Folie ausgelegt und anschließend geflutet. Die wollten sich da einen kleinen Pool bauen. Leider hat der Boden das nicht ausgehalten und der Nachbar unten und alle Nachbarn unten wurden mitgeflutet. Die Feuerwehr hat dann den Rest erledigt. Ein kurzes Badevergnügen, also falls Sie Ähnliches erlebt haben oder vorhaben, sagen Sie uns kurz Bescheid. Schönen guten Morgen am Donnerstag.

0: Ich finde ja, bei diesen Temperaturen kann man sie immer schön im Tierreich was abschauen. Schau dir mal den Löwen an, den König der Savanne. Der liegt den ganzen Tag in der Hitze noch umeinander und am Abend...
1: Wie ein Faulpelz.
0: Nein, das ist vielleicht ein schlechtes Beispiel, weil der tut ja dann auch am Abend nichts.
1: Und
0: dann lässt er die Damen
1: jagen. Ich glaube,
0: er brüllt
1: gar nicht mehr, er geht nur.
0: Aber so eine Katze zum Beispiel, die liegt jetzt auch irgendwo im Schatten, schaut nur...
1: Hebt maximal das Kopfhall, wenn du vorbeigehst.
0: Und am Abend, wenn es dann ein bisschen finster wird und die Dämmerung hereinbricht, dann geht sie auf Jagd nach den Mäusen.
1: Oder nach Fressen. Ja, und die Tiere im Zoo, da ist es natürlich auch so, die einen Pool haben, sind im Vorteil.
0: Natürlich, wie immer.
1: Und die ein Fell haben, weniger. Edina Geisecker, wie ist es mit der Hitze und den Zootieren?
2: Ulrike Ullmann, ich kann mir vorstellen, Tiere mit ganz viel Fell leiden auch ein bisschen unter der Hitze, oder?
3: Man merkt es bei den roten Pandas, so alles, was über 25 Grad ist, ist jetzt nicht so ihr Wetter. Er liegt halt dann so relativ, ich sag mal, platt auf dem Baumstamm, lässt dann alle Füße hängen. Und so kriegt er das aber auch ganz gut rum, das Wetter. Also er ist halt dann nicht so aktiv.
2: Hier sind wir bei den Alpakas. Ist da irgendwas in Sachen Schutzmaßnahmen gegen die Hitze?
3: Ja, man sieht, sie haben ihre Sommerfrisur.
2: Wir werfen einen Blick in den Jaguar-Pool. Das fällt einem dann bei Hitze erst auf, wie toll die Gehege ausgestattet sind. Ja, der ist auch fein, der ist groß.
3: Aber sie liegen gern auf der Schaukel da oben.
2: Das ist so eine Europalette.
3: Ja, genau.
2: Und jetzt stehen wir vor dem Gehege eines Tieres, dem nichts so schnell was macht. Der Puma.
3: Ja, der ist klimatisch da relativ flexibel. Das liegt halt einfach an der Herkunft. Dass die also Kälte gut abkönnen und aber auch das warme Wetter auch.
2: Oh, das Schwein, wie es gegähnt hat, so süß.
3: Das sind die Chaco Picaris.
2: Die schauen ein bisschen aus wie unsere Wildschweine.
3: Ja, genau.
2: Und liegen hier jetzt schon ganz faul unterm Baum im Schatten.
3: In der Sandkohle, wo es auch so ein bisschen kühler ist. Ja.
2: Würde ich auch so machen.
0: Welches Tier würdest du gern sein bei Hitze? Ein Goldfisch?
1: Ich weiß, was ich nicht sein will. Eine Gelse in meiner Wohnung. Überlebenschance gleich null.
0: Das möchte keiner sein.

0: Der Mann mit zwei N am Schluss, Thorstein.
1: Einarsson.
0: In Guten Morgen Salzburg am Donnerstag, heute am Tag der Schulfreunde. Könnte man mal die Gelegenheit nutzen und sein altes Poesiealbum heraussuchen. Na, Poesiealbum war was für die Mädels. Wir Burschen hatten ein Stammbuch,
1: ja,
0: wo drin steht Lieblingsfußballverein und so weiter.
1: Macht ja nichts, aber es sind schon lustige Erinnerungen. Also wenn man seins noch irgendwo findet, dass man da drin blättert und sich dann an die einzelnen Personen
0: das wieder zurückerinnert. Das Lieblingsessen vom damaligen Sitznachbarn. Wie meins, Wiener Schnitzel.
1: Na geh, okay, das hast du bis heute behalten.
0: Welche Freunde sind aus der Schulzeit geblieben? Das ist oft gar nicht so einfach, je älter man wird.
2: Ich habe Kontakte mit meinen Matura-Kolleginnen, treffe mich alle 2 Monate und da tauschen wir Erinnerungen an seiner Zeit aus.
3: Ich habe auch eine, mit der habe ich lange keinen Kontakt gehabt und vor 7, 8 Jahren haben wir uns wieder gefunden und seither treffen wir uns auch da so sporadisch.
4: Eigentlich wenig, nur hin und wieder telefonisch oder über WhatsApp Kontakt. Einige hat man schon noch, aber man trifft sich halt nicht mehr so oft, sondern halt, ja, ein Klassentreffen haben wir natürlich auch und da geht es aber rund.
5: Ich habe mich heute entschlossen, mit meinem Schulfreund das Landesstudio Salzburg zu besuchen.
1: Ist das nett? Sie sind gemeinsam in welche Schule gegangen, wenn ich fragen darf?
5: Wir sind in die Volksschule Matze gegangen, 8 Jahre lang.
1: Seit der Volksschule noch befreundet?
5: Ja, sicher. Einige leben schon gar nicht mehr von den Schulfreunden, die sind auch schon verstorben. Aber
1: wie viele Jahre hält die Freundschaft jetzt schon?
5: 60 Jahre, 65 Jahre. Ach so, ja, fast 70, ja.
0: 60 oder 70, mei.
1: Das ist oft so, wann war denn das? Ja, so 10 Jahre wird schon her sein und dann so in der Realität.
0: Sind es dann 30?
1: Ja, oder noch mehr. Auf jeden Fall, weil doch jetzt so diese Zeit ist, der Klassentreffen, der Matura-Treffen, nehmen wir das heute zum Anlass, dass wir Ihre Erinnerungen wecken wollen am Welttag der Schulfreunde. Wie ist das mit Ihnen? Mit wem haben Sie noch Kontakt? Wie haben Sie es vielleicht auch geschafft, so lange Freundschaften aufrechtzuerhalten? Und vielleicht gibt es auch Tipps, auch wenn man sich mal auseinanderlebt oder sich vielleicht nach langer Zeit wiederfindet. Da gibt es ja alle möglichen Geschichten. Und da waren jetzt schon ein paar nette dabei und ab 13 Uhr sind wir neugierig auf Ihre.

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3: Lungau Vorreiter bei Werbung mit kühlen Nächten. Die Arbeiterkammer fordert freien Seezugang per Landesverfassung. Das Wetter heute sonnig und heiß. 8:30 am Donnerstag, dem 25. Juni, begrüßt Sie Christine Hackenbuchner. Guten Morgen. Nach monatelangen Ermittlungen hat die Polizei ein weit verzweigtes Netzwerk von Kokain- und Marihuana-Händlern in Oberösterreich und Salzburg zerschlagen. Die Spur hat die Kriminalisten unter anderem nach St. Johann geführt. Insgesamt sind 21 Verdächtige festgenommen worden. 18 von ihnen sitzen in Untersuchungshaft. Außerdem konnten mehr als 150 mutmaßliche Drogenabnehmer ausgeforscht werden. Während viele Menschen derzeit unter der Hitze leiden und in Städten oft auch die Nächte kaum Abkühlung bringen, setzt der Lungau seine frischen Temperaturen gekonnt touristisch in Szene. Unter dem Schlagwort Coolcation, also Urlaub in kühleren Regionen, werben die Gemeinden mit erholsamen Nächten bei angenehmen Temperaturen. Einzelheiten von Marina Schlager.
4: Seit 2 Jahren setzen die Lungauer Touristiker auf die Bewerbung kühler Nächte, mit der vor allem Gäste aus Ballungszentren angesprochen werden sollen, schildert Susanne Duschek, die Geschäftsführerin des Tourismusverbandes Lungau-Salzburger Land.
5: Weil die einfach sagen, durch die Hitze in der Stadt, wo sich durch die engen Häuser fluchten, auch natürlich das alles sehr, sehr aufheizt, können sie hier bei offenem Fenster schlafen. Und was bei uns natürlich auch noch dazu kommt, ist, dass wir eine sehr geringe Lichtverschmutzung haben und die das dann natürlich doppelt genießen, dass sie wirklich im Dunkeln bei offenem Fenster gut schlafen und sich dementsprechend erholen können, da wir im Lungau nachgewiesenermaßen keine Tropennächte haben.
4: 14 von 15 Lungauer Gemeinden liegen auf über 1000 Metern Seehöhe. Somit seien auch viele sportliche Aktivitäten untertags bei deutlich angenehmeren Temperaturen möglich, wird betont. Beworben werden zudem die mehr als 60 Bergseen, die Erfrischung bieten sollen. Mit einer Gästebefragung wird heuer das Konzept überprüft.
3: Stichwort kühle Seen. Wer sich dieser Tage an einen der 6 größten Salzburger Seen legen möchte, der stößt oft auf Zäune, Privatgrundstücke oder kostenpflichtige Badeplätze. Eine Studie der Arbeiterkammer zeigt, dass etwa 80% der Seeufer in Privatbesitz sind. Die Kammer drängt deshalb auf das Recht auf einen freien Seezugang. Sebastian Kaderes berichtet.
6: Die Seen selbst gehören der Öffentlichkeit, allein der Zugang ist vielerorts nicht möglich, so die Kritik der Arbeiterkammer. Etwa in Mattsee sind 92% der Seegrundstücke im Privatbesitz, nur 6% öffentlich zugänglich. Arbeiterkammerpräsident Peter Eder von der SPÖ.
7: Es bestätigt eigentlich das, was immer wieder gesagt wird. Wir haben schon wenig Möglichkeiten für den freien Seezugang. Also bei den 6 größten Seen im Bundesland Salzburg sind es 19,4%. Und das waren sie in den 50er Jahren auch schon. Also darum gibt es jetzt Möglichkeiten, mit diesen Informationen auch nachzudenken, wie man als Land umgeht damit.
6: Der Zugang zu den Salzburger Seen dürfe nicht vom Einkommen abhängen, so der AK-Präsident. Man fordert neben zusätzlichen kostenlosen Seezugängen auch ein Recht auf freien Seezugang in der Landesverfassung. In Oberösterreich ist das seit 2019 gesetzlich verankert, ebenso in Kärnten.
3: Berichtet Sebastian Kardeis. Im Landtag ist

0: gestern hitzig über den Rechnungsabschluss 2025 diskutiert worden. Rund 4,3 Milliarden Euro hat das Land vergangenes Jahr ausgegeben. Knapp 360 Millionen neue Schulden sind dazugekommen. Vor allem die Ausgaben des Landesmedienzentrums stoßen der Opposition sauer auf. Hier sei das Budget um das Doppelte überschritten worden. Andreas Heyer mit den Einzelheiten.
1: Das Landesmedienzentrum beschäftigt aktuell 25 Mitarbeiterinnen und Mitarbeiter. Deren Aufgaben reichen von redaktioneller Arbeit bis hin zur Produktion von Videobeiträgen. Dabei habe das Landesmedienzentrum sein Budget vergangenes Jahr deutlich überschritten, kritisiert der Clubvorsitzende der SPÖ, Markus Maurer.
2: Das muss man sich auf der Zunge zergehen lassen. Da ist der Landesvoranschlag im 2022-25 491.000 budgetiert, dann sind es aber schlussendlich 883.000 geworden. Also jetzt, wenn man schlechter Mathematiker wäre, würde man sagen, fast eine Verdoppelung.
1: Das stimme so nicht, kontert Landeshauptfrau Caroline Edtstadler von der ÖVP.
3: Also das ist keine Überschreitung um das Doppelte des Budgets des Landesmedienzentrums, sondern das ist Geld, das in anderen Abteilungen budgetiert wird und dann die Entscheidung fällt, dass eine Kampagne gestartet wird. Und deshalb ist es keine Budgetüberschreitung.
1: Generell habe man das Landesmedienzentrum aber einem Organisationsentwicklungsprozess unterzogen, heißt es aus dem Büro der Landeshauptfrau. Zwei Mitarbeiterinnen werden das Landesmedienzentrum im Sommer verlassen und nicht nachbesetzt. Zudem habe man das Budget heuer um 5% gekürzt und werde das auch im kommenden Jahr tun.
0: Zur Fußball-WM in den USA. Da kennt Österreich seit heute Nacht einen weiteren möglichen Gegner in der K.O.-Phase. Verliert Österreich gegen Algerien und wird Gruppendritter, könnte es im 16. Finale zum Nachbarschaftsduell mit der Schweiz kommen. Die Schweizer schlagen Kanada mit 2:1 und gewinnen damit ihre Gruppe. Ebenfalls im 16. Finale Bosnien-Herzegowina mit 3:1 gegen Katar. Ex-Salzburg-Jungstar Kerim Alabegovic erzielt dabei ein Traumtor. Mehr zur WM hören Sie gleich in Guten Morgen Salzburg. Davor sagt Ihnen Claudia Schneider, wie das Wetter heute wird.
4: Ja, weil jetzt von den Seen die Rede war, was die Temperaturen angeht. Der Wallersee hat jetzt schon 27, die Trummerseen 26, Wolfgangsee, Zellersee 23 Grad und der Fuschelsee 24, also wenn wir jetzt einfach nur die großen betrachten. Und die Höchstwerte in den kommenden Tagen werden die Seen noch weiter von der Wärme her ansteigen lassen. Vom Wasserstand werden sie wahrscheinlich weiterhin zurückgehen. Es bleibt mit diesem Omega-Hoch richtig stabil, heiß über weite Teile Mitteleuropas. Quellwolken bilden sich im Bergland, sind aber harmlos und im Norden wird es wahrscheinlich die meiste Zeit über wolkenlos bleiben und von den Temperaturen her eben heute bis zu 35 Grad. Jetzt haben wir in der Stadt Salzburg 24 Grad, in Bischofshofen 20 und in Tamsweg 19 Grad.
5: Kleine Verzögerung noch auf dem Weg nach Salzburg.
4: Eine Viertelstunde, um die dreht sich es auf der B1 ab Hendorf und auch auf der Wolfgangseestraße ab Guggenheim.

0: folgt auf die Schande von Gijón 1982 jetzt die Schande von Kansas 2026, weil seit der 0:2 Niederlage gegen Argentinien gibt es eigentlich nur noch dieses Thema. Spielen Österreich und Algerien im letzten Spiel absichtlich unentschieden, steigen beide fix auf ins 16-Finale. Aber unser Mann vom Sport wird das Ganze für uns jetzt ein bisschen aufdröseln. Schönen guten Morgen, Franz Kressner.
1: Schönen guten Morgen, Wolfgang Zahn. Und ja, zur Erinnerung, bei der WM 82 einigen sich Deutschland und Österreich auf ein 1:0 und dann einen Nicht-Angriffspakt. Ein unwürdiges, wirklich sinnloses Ballgeschiebe war die Folge einer der größten Skandale der WM-Geschichte. Das muss man so sagen, die Schande von Gijón. Und ein bisschen sowas droht jetzt wieder, weil wir und die Algerer brauchen ein Unentschieden und alles wäre gut. Sportdirektor Peter Schöttl bereitet die Öffentlichkeit schon einmal schonend darauf vor, könnte man meinen.
2: Naja, dass es diese Konstellation geben könnte, wissen wir schon seit einigen Monaten, dass beide drei Punkte haben könnten und dass dann möglicherweise ein Punkt beiden reichen könnte. Wichtig für beide ist einfach, dass man sie für die nächste Runde qualifiziert und wenn zwei Mannschaften aufeinandertreffen, die in der Weltrangliste auch eine ähnliche Platzierung haben, dann ist jetzt ein Unentschieden auch nicht so das ganz ungewöhnlichste Ergebnis.
1: Ja, wobei man sagen muss, so eine halb gemauschelte Partie könnte in Zeiten von Social Media halt auch zu einem Shitstorm ungeahnten Ausmaßes führen.
0: Es könnte ja noch ärger werden, wenn sowohl Österreich als auch Algerien sagen, hey, bloß nicht Zweiter werden und gegen Spanien, sondern lieber Dritter und gegen zum Beispiel, wie gehört, die Schweiz.
1: Ja, das würde dann dazu führen, dass Österreich die Partie verlieren muss, Algerien sie aber nicht gewinnen will. Oder anders gesagt, Algerien müsste ein Tor schießen, will das aber auf gar keinen Fall. Nach dem Motto, alles bloß nicht Spanien.
2: Über allem steht einfach, dass man die Vorrunde übersteht. Und wäre natürlich ein Gegner im 16-Finale, den man sich nicht unbedingt wünscht.
1: Ja, man stelle sich das vor, ein ja, kein Torschießen, Kick der Algerer und ein absichtliches Eigentor der Österreicher. Das wäre dann der Wahnsinn zum Quadrat.
0: Grau, treuer Freund, ist alle Theorie, sagt Mephisto in Goethes Faust. Weißt was, lass uns einfach hoffen, dass die sportliche Fairness gewinnt. Sonntag um 4 Uhr früh wissen wir dann mehr.

0: In 7 Minuten 9 Uhr am Donnerstag und der Mann, der sich nur am besten an Poesiealben, Freundschaftsbücher, Stammbücher oder wie auch immer man sie nennen mag, erinnern kann, ist Raphael Obermeier, meine Damen und Herren.
1: Na ja.
0: Weil bei ihm ist die Schule gefühlt 3 Wochen her.
2: Gefühlt.
1: Und trotzdem hat man mit niemandem mehr Kontakt. So schnell geht's. Nein, das stimmt nicht. Mit 2 Personen schon noch.
0: Wann hast du dein letztes Freundschaftsalbumseintrag gemacht? Das ist sicher noch nicht lang her.
1: Volksschule, glaube ich, würde ich jetzt vermuten.
0: Ist das immer noch so mit Lieblingsessen, Lieblingslehrer, tralala?
1: Ich habe eins gehabt im Frösche-Design. Da waren dann irgendwelche Frösche-spezifischen Fragen auch drinnen.
2: Keine Ahnung, das die Frösche in diesem Schlammgrün?
1: Ja, genau.
0: Im Schlammgrün von gestern.
1: Hat es das bei dir auch schon gegeben, oder was?
2: Na, ich glaube, meins war tatsächlich auch grün.
0: Und was mich noch interessieren wird, hast du auch die Lehrer reinschreiben lassen?
1: Ich wollte nicht, aber die Mama hat gesagt, aus Höflichkeit.
0: Auch den Lehrern anbieten.
2: Der Klassenvorstand zumindest, oder?
1: Damit dann beim Elternsprechtag irgendwie gleich mal eine andere Basis geschaffen worden ist, vermutlich.
2: Ja, der Raffi.
0: Und es kann ja nicht schaden, wenn man weiß, was der Klassenvorstand gerne isst oder welche Fernsehserie er gerne schaut, ne?
1: Stimmt.
2: Das was? Sind die

0: Fragen, die man an der Tafel dann gerne beantwortet.
1: Was gibt's bei dir, außer Poesiealben und...
2: Hitze gibt's. Also Hitze gibt's eh draußen auch schon, aber im Radio so ein bisschen der andere Blick auf die Hitze.
1: Sehr schön. Claudia Schneider und Wolfgang Zanon wünschen Ihnen einen sonnigen Donnerstag.
0: Und du arbeitest weiter an deiner Mozzarella-Beinfarbe. Sehr schön. Schon wieder ein Nuance mehr.
1: Ein bisschen mehr Mozzarella.

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3: Am Mikrofon Christina Kreuz. Um die Versorgung für Schwangere zu verbessern, sollen endlich auch in Österreich Hebammen die verpflichtenden Untersuchungen durchführen dürfen. Diese Forderung der Hebammenvertretung könnte aktueller nicht sein, denn gerade in der Gynäkologie gibt es bekanntlich einen eklatanten Mangel an Kassenärztinnen und Ärzte. Und der Mangel ist mittlerweile so groß, dass Schwangere deshalb schon in Krankenhäuser für die Vorsorgeuntersuchungen geschickt werden. Katja Arthofer berichtet.
4: Es ist eigentlich eine absurde Situation bei der Schwangerenvorsorge im Land. Lisa Rakosch vom österreichischen Hebammengremium.
5: Wir haben derzeit einen ganz eklatanten Mangel an Kassenärzten, Ärztinnen für Gynäkologie und Geburtshilfe. Aktuell weiß ich, dass in der Steiermark die Frauen zum Beispiel in die Krankenhausambulanzen geschickt werden, weil nicht ausreichend Termine in Kassenordinationen zur Verfügung stehen.
4: Dabei gäbe es ausreichend genau dafür ausgebildete Hebammen. In Österreich dürfen aber nur Ärztinnen und Ärzte die verpflichtenden Vorsorgeuntersuchungen im Rahmen des Eltern-Kind-Passes machen.
5: Wenn ich in die Schweiz blicke, nach Deutschland, nach Skandinavien, in die Niederlande, ist das dort ewig üblich, dass die schwangeren Vorsorgeuntersuchungen zwischen der Ärzteschaft und den Hebammen aufgeteilt werden.
4: Und das müsse rasch jetzt auch in Österreich passieren.
3: Im Urausschuss zum Tod des früheren Justizsektionschefs Christian Pilnacek finden heute die letzten Befragungen vor der Sommerpause statt. Heute sind zwei weitere Rechtsmediziner geladen. Mitte September setzt der Urausschuss seine Arbeit fort, dann dürften auch prominente Politiker aus der ÖVP erstmals befragt werden. Nach den zwei schweren Erdbeben in Venezuela gibt es bisher 32 Tote und über 700 Verletzte. Stefan Gera aus unserer Außenpolitik lässt sich das Ausmaß der Katastrophe überhaupt schon abschätzen.
6: Es kommen jetzt immer mehr Berichte aus Venezuela zu uns, auch Bilder, die massive Zerstörung zeigen. Aber das genaue Ausmaß, das ist noch unklar. Was man schon sagen kann, die Auswirkungen sind verheerend. Denn das zweite, das starke Beben, das hat in einer relativ geringen Tiefe stattgefunden, rund 10 Kilometer Tiefe. Daher diese massiven Auswirkungen auf der Erdoberfläche.
3: Und gibt es irgendwelche Informationen zu betroffenen Österreicherinnen und Österreichern?
6: Generell gibt es nur sehr wenige Informationen über Betroffene und aus welchen Nationen sie kommen. Das liegt aber auch am spärlichen Informationsfluss in Venezuela selbst. Aus dem am meisten betroffenen Bundesstaat La Guaira, das ist also nahe bei der Hauptstadt Caracas, da sind noch gar keine Informationen verfügbar. Das hat die Präsidentin Rodriguez vor kurzem gesagt. Daher offizieller Stand jetzt, 32 Tote, 700 Verletzte, aber leider auch noch sehr, sehr viele Menschen, die immer noch unter den Trümmern liegen.
3: Berichtet Stefan Gera. Die Hitze hat Europa fest im Griff. In Frankreich ist gestern den zweiten Tag in Folge der Rekord für den heißesten Tag seit Messbeginn gebrochen worden. In Paris sind die Temperaturen auf über 40 Grad geklettert. Das ist in den vergangenen 150 Jahren erst viermal vorgekommen. Das waren die Nachrichten mit Christina Goenz. Das Wetter.
7: Sonnig und immer heißer wird es in der zweiten Wochenhälfte. Am Wochenende sind stellenweise sogar 40 Grad möglich. Heute erreichen die Temperaturen 29 bis 36 Grad. Zur Sonne kommen im Berg- und Hügelland ein paar Quellwolken, wie jetzt schon im Pinzgau und im Pongau. Die Schauerneigung bleibt aber überall gering. Mäßiger Nordostwind frischt auf und es ist teilweise schwül. Morgen Freitag steigert sich die Hitze schon auf bis zu 38 Grad. Die 40 Grad am Wochenende sind im Großraum Wien am wahrscheinlichsten. So viel zum Wetter von Gerald Holzinger.
8: 9:03, hier ist die ORF Radio Salzburg Verkehrsinformation. Sie brauchen momentan noch eine Viertelstunde länger im Frühverkehr am Weg in die Stadt Salzburg auf der B1

0: Wenn Ihnen heute heiß ist, dann stellen Sie sich vor, Sie wiegen 3 Tonnen und tragen keine Badehose. Willkommen im Leben eines Nashorns. Auch die Tiere im Zoo Salzburg kämpfen mit der Hitze, aber die haben ganz eigene Abkühltricks entwickelt. Edina Geisecker zum Beispiel, ganz hoch im Kurs, ist dort das Gatschbad.
1: Wir stehen am Gehege der Nashörner. Leider ist die Sule gerade unbesetzt. Das ist so eine richtig schöne Gatschlacke.
2: Ja, und je gatschiger, desto besser.
1: Ist die natürlich entstanden?
2: Da helfen wir nach, beziehungsweise die Pfleger schauen da sehr drauf, dass das so richtig schön lehmig ist und natürlich das Wasser dabei ist, dass die sich da richtig schön wälzen können und dann auch möglichst viel von der Hautoberfläche bedeckt ist. Also die sehen wirklich aus wie durch so ein Schlammloch gezogen dann. Also sie wälzen sich dann auch richtig, manchmal ist das ganze Gesicht voll und das finden sie gerade richtig schick. Und ist natürlich schön für die Haut auch und es hält die Gelsen ab, es kühlt. Ein rundum Wohlfühlpaket.
1: Also ich muss ehrlich sagen, ich bin ja eine Wasserratte, aber da zieht es mich nicht rein, wenn wir uns umdrehen. Der Pool von den Pinguinen, der würde mich schon eher locken, aber der ist ja gerade stark frequentiert.
2: Ja, da wird ein Bad genommen und es ist mir auch aufgefallen, dass sie schon viel schwimmen, auch tagsüber. Also es ist immer so kollektiv, geht einer, dann gehen immer mehrere, dann gehen wir wieder raus, dann gehen wir wieder rein. Also da ist ordentlich was los im Wasser.
0: Die Beschreibung vom Pinguinbecken passt irgendwie recht gut zum Freibadbecken oder zum See oder auch zum Almkanal.
2: Also es ist immer so kollektiv, geht einer, dann gehen immer mehrere, dann gehen wir wieder raus, dann gehen wir wieder rein. Also da ist ordentlich was los im Wasser.
0: Genau

0: die beste Musik aus den 80ern haben wir, Belinda Carlisle.
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0: Arbeit haben wir vermutlich auch genug. Darf vielleicht noch ein Kaffee oder ein Wasser sein? Vielleicht bringen Sie Ihrem Kollegen, der Kollegin gleich ein Haferl oder ein Glaserl mit. One to make her happy.

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4: Um 9.30 Uhr begrüßt Sie Christine Hackenbuchner. Kühle Nächte statt Hitzestress. Mit diesem Versprechen wirbt der Lungau um Sommergäste. Unter dem Begriff Coolcation, einer Kombination aus den englischen Wörtern für Kühl und Urlaub, setzt die Region gezielt auf ihr vergleichsweise mildes Klima. Vor allem Gäste aus Städten sollen angesprochen werden. Beworben werden Nächte ohne Tropentemperaturen, die Höhenlage der Region und mehr als 60 Bergseen. Seit 2 Jahren verfolgt der Tourismusverband diese Strategie. Heuer wird sie erstmals mit einer Gästebefragung evaluiert. Der Rechnungsabschluss des Landes hat gestern im Landtag für Diskussionen gesorgt. Kritik hat es dabei unter anderem an den Ausgaben für das Landesmedienzentrum gegeben. Die SPÖ wirft der Landesregierung vor, das vorgesehene Budget mit rund 900.000 Euro deutlich überschritten zu haben. Landeshauptfrau Caroline Edtstadler von der ÖVP weist das zurück und spricht von einer Mittelübertragung innerhalb des Budgets. Das Landesmedienzentrum beschäftigt derzeit 25 Mitarbeiterinnen und Mitarbeiter. Laut Land sollen heuer 2 Stellen nicht nachbesetzt werden. Außerdem sei das Budget bereits um 5% gekürzt worden. In der Stadt Salzburg und in Hallein starten morgen die Stadtfeste. Allein in der Landeshauptstadt spielen am Wochenende rund 70 Musikgruppen auf mehr als 10 Bühnen. Wegen der Aufbauarbeiten kommt es zu Verkehrssperren. Ab 8 Uhr früh ist morgen etwa die Staatsbrücke gesperrt und auch durch die Halleiner Altstadt kann man ab diesem Zeitpunkt nicht mehr durchfahren. Die Einschränkungen gelten bis Sonntagabend, in der Landeshauptstadt bis Mitternacht, in Hallein bis 20 Uhr. Busse fahren nach einem Sonderfahrplan. Damit zum Wetter. Es geht mit viel Sonnenschein durch den Tag. Im Norden ist es die meiste Zeit über wolkenlos. Die Temperaturen steigen auf 29 bis 34 Grad. Morgen Freitag erreichen die Werte 35 oder 36 Grad. Dazu ist es im Großteil des Landes strahlend sonnig. Noch mehr Hitze ist dann fürs Wochenende angesagt. Am Samstag sind bei viel Sonnenschein 38 Grad möglich. Am Sonntag sind es 37, wobei im Lauf des Tages die Gewittergefahr steigt.
5: Die Hitze, die setzt nicht nur uns Menschen zu, sondern auch der Straße. Auf der Westautobahn gibt es jetzt einen Hitzeschaden. Hier ist die ORF Radio Salzburg Verkehrsinformation um 9.33 Uhr. A1 Richtung Wien zwischen Salzburg Nord und der Raststation Söllheim. Wegen dringender Arbeiten ist da eben die rechte Fahrspur gesperrt. Die Betondecke ist da aufgebrochen. Es gibt Stau und 20 Minuten Zeitverlust. Sonst läuft's, kommen Sie sich an der Ziel.
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0: Klassentreffen sind gefährlich, weil dort erfährt man, dass der größte Chaot plötzlich Arzt geworden ist. Oder der Klassenbeste eine Almhütte betreibt und die stille Banknachbarin inzwischen die halbe Welt bereist hat. Das ist Radio Salzburg am Donnerstag, heute am Welttag der Schulfreunde. Cornelia Kogler liebt genau diese Überraschungen. Sie ist im Absolventenverein Klessheim sehr aktiv.
1: Wenn man in der Schule ist, denkt man sich immer, boah, wir sind so arm, wir haben so einen Stress, wir müssen so lernen. Wenn man dann das Leben erlebt hat, merkt man, eigentlich war das eine Zeit, in der man noch viel Zeit auch für sich selbst hatte und für seine Freunde hatte. Und oft sind so Klassentreffen dann so ein kleiner Revueblick über das, was man alles erlebt hat. Und Klassentreffen sind auch Netzwerken und sind auch, sage ich mal, berufliche Verbindungen, die ganz praktisch sind, wenn man die über Jahre hinweg auch pflegt und hegt.
0: Die spannendsten Momente gibt es ja dann oft in den ersten Minuten, wenn sich die Menschen nach vielen Jahren wieder gegenüberstehen und sich anschauen und überlegen, boah, wer ist es nun mal gewesen?
1: Also manchmal ist es sogar schwer, jemanden zu erkennen, den man 20, 30 Jahre nicht gesehen hat. Das ist dann immer so ein großer Aha-Effekt. Aber im Allgemeinen überwiegt schon die Freude, die Menschen wieder zu sehen. Es kommt immer darauf an, welche Verbindung man in der Schulzeit hatte. Ja, wenn man sie in der Schulzeit schon nicht riechen konnte, dann wird das ein Klassentreffen wahrscheinlich auch nicht unbedingt verbessern.
0: Und mit dabei ist natürlich auch die Neugier darauf, welchen Weg die anderen so eingeschlagen haben.
1: Also ich habe erlebt, dass jemand, der in Buchhaltung und Mathematik komplett schlecht war und immer gekämpft hat, da überhaupt durchzukommen, dann am Ende des Tages ein Steuerberater war. Ich habe erlebt, dass Leute, die, wie soll ich jetzt sagen, nicht unbedingt die Bravste in der Schule waren, bei der Staatsanwaltschaft gelandet sind. Aber gewisse Lebensrollen, ich sage jetzt, wenn jemand ein besonders positiver Mensch ist und immer sehr optimistisch ist, dann ändert sich das selten, egal was das Leben bis dahin auch gebracht hat.
0: Also ich verstehe schon, warum das man bei der Staatsanwaltschaft ist, wenn man nicht der Bravste war oder ist. Vitamin B. Über die alten Schulfreunde reden wir heute auch in der Radio Salzburg Mittagszeit. Haben Sie noch Kontakt zu denen? Wann war das letzte Klassentreffen? Oder wer hat sich seitdem am meisten verändert? Gerne mitreden ab 13 Uhr. Noch eine kleine Durchsage in eigener Sache. Unterstufenabschlussklasse Gymnasium Zell am See 2016. Heuer wäre 10-Jähriges. Ich organisiere kein Treffen, aber wenn es jemand hört, wäre fällig.

0: Kennen Sie die Frau, die niemals altert? Also außer jetzt Heidi Klum und meine Mama. Ja, ist so.
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0: Sie hier, Nena, hat uns in den 80ern coole Songs beschert, die wir

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1: Wunderschöne Ausblicke in die Salzburger Berglandschaft, während Sie gerade beim Bergabfahren den Wind in den Haaren spüren. Mit dem Mountain- oder E-Bike in die Berge zu fahren, gehört für viele zum Sommer einfach dazu. Bevor Sie sich aber das erste Mal mit dem Rad in die Berge begeben, sollten Sie ein paar Dinge beachten, wie Anna Gschweitl vom Snowspace Salzburg weiß.
2: Bevor ich losstarte, sollte ich mal die Strecke und die Tour, die ich fahren möchte, ganz genau anschauen. Ich sollte mir die Fragen stellen, ob die Tour zu meinem Können passt, wie lange bin ich ungefähr unterwegs, aber nicht nur schauen, wie viele Kilometer lege ich zurück, sondern auch, wie viele Höhenmeter hat meine Tour, welche Steigungen erwarten mich und darauf mir die Frage stellen, ob ich richtig ausgerüstet bin.
1: Auch der Blick auf die Wettervorhersage ist ein Muss. Wenn Sie dann aber schließlich unterwegs sind, sollten Sie auf Folgendes achten.
2: Dass man kontrolliert unterwegs ist. Also auf Sicht fahren, das Tempo anpassen, immer so fahren, dass ich jederzeit bremsen oder ausweichen kann. Gerade bergab wird oft unterschätzt, wie schnell dass man auf Schotterwurzeln oder in Kurven die Kontrolle verliert. Genauso wichtig ist aber auch, dass man Rücksicht hat auf eben die Natur, auf andere Wanderer, auf andere Radfahrer.
1: Besonders wer mit Kindern unterwegs ist, sollte es langsam angehen.
2: Für Kinder ist es ideal, wenn solche Situationen schon früh gelernt haben, wie man eben auf verschiedenen Untergründen fährt. Und genau dafür haben wir in Wagrain die Boom Bike Area. Dort können Kinder auf verschiedenen Trails und Untergründen Schritt für Schritt Sicherheit am Rad erlernen.
1: Zum Einstieg sollten sie sich aber nicht selbst überschätzen und mit einer einfachen Tour starten.
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4: Am Mikrofon Christina Kreuz. In Danzig in Polen findet heute die jährliche Wiederaufbaukonferenz für die Ukraine statt. Erwartet wird etwa auch Österreichs Kanzler Christian Stocker. Erstmals seit dem russischen Großangriff 2022 findet das Treffen aber ohne dem ukrainischen Präsidenten statt. Wegen eines Geschichtsstreits mit Polen hat Zelensky abgesagt. Matthias Humpelstetter berichtet.
5: Russlands Krieg gegen die Ukraine verursacht massiven Schaden. Bis heute und das jeden Tag. Der Wiederaufbau der ukrainischen Wirtschaft dürfte mehr als 500 Milliarden Euro kosten, so internationale Schätzungen. Beschädigte Wohnhäuser, Verkehrs- und Energieinfrastruktur verursachen die größten Kosten. Ihr Wiederaufbau kann nicht bis Kriegsende warten. Sichern Sie den Menschen in der Ukraine doch ihr Überleben. Zur Unzeit kommt da der jüngste Streit zwischen dem polnischen Präsidenten Nawrocki und seinem Amtskollegen Zelensky. Beschwichtigungsversuche hat es zuletzt von Polens Premier Tusk gegeben. Gute Beziehungen zwischen Polen und der Ukraine seien im Interesse beider Länder, so Tusk. Statt Zelensky reist nun die ukrainische Ministerpräsidentin Sviridenko nach Polen.
4: Und auf der von Russland annektierten Schwarzmeerhalbinsel Krim sind durch ukrainische Angriffe mindestens zwei Menschen ums Leben gekommen, darunter ein Minderjähriger. Das berichtet der von Russland eingesetzte Krim-Chef Askjonow. In der russischen Region Bryansk kamen durch eine Drohne zwei Menschen ums Leben. Bei zwei schweren Erdbeben in Venezuela sind mindestens 32 Menschen ums Leben gekommen und rund 700 weitere verletzt worden. In und um die Hauptstadt Caracas stürzten Dutzende Gebäude ein. Die US-Erdbebenwarte befürchtet jedoch weitaus höhere Opferzahlen. In der Steiermark macht die blau-schwarze Landesregierung einen neuen Vorstoß für ein Bettelverbot. Bruck an der Mur wird die erste Gemeinde sein, die noch im Sommer Betteln verbieten will. Damit soll das sektorale Bettelverbot erstmals umgesetzt werden. Es soll ab August gelten. Vor 14 Jahren hat der Verfassungsgerichtshof ein generelles Bettelverbot in der Steiermark aufgehoben. Zum Sport. Die Formel 1 WM macht ab heute Station in der Steiermark. Ein neuer Publikumsrekord ist möglich bei diesem Grand Prix, den auch die Hitze prägen wird, Gerhard Prohaska.
6: Ja, es wird definitiv die größte Sauna des Landes. Schönen guten Morgen. Die Tribünen am Spielberg sind bummvoll. Die magische Marke von 300.000 Fans am Wochenende, die wird man knacken. Einerseits wird Kimi Antonelli mehr italienische Fans in die Steiermark locken, aber die mit Abstand größte Fangemeinde, die steckt wieder in Orange. All jene, die nicht bei der Fußballweltmeisterschaft vor Ort sind, die sind anscheinend mit Max Verstappen am Weg. Die Karawane, die rollt Richtung Spielberg und auch die Piloten wie Nico Hülkenberg, die freuen sich aufs Wochenende.
7: Landschaftlich, wie die Strecke gelegen ist, ist natürlich wunderschön. Alle Fahrer, alle Teams kommen sehr gerne her und ja, ist eins der Highlights im Jahr auch.
6: Sportlich im Mittelpunkt steht heuer klarerweise Jungster Kimi Antonelli, der den 6. Saisonsieg hier anpeilt.
4: Das waren die Nachrichten mit Christina Greunz. Das Wetter.
8: Sonnig und immer heißer wird es in der zweiten Wochenhälfte. Am Wochenende sind stellenweise sogar 40 Grad möglich. Heute erreichen die Temperaturen 29 bis 36 Grad. Zur Sonne kommen im Berg- und Hügelland ein paar Quellwolken, wie jetzt schon im Pinzgau und im Pongau. Die Schauerneigung bleibt aber überall gering. Mäßiger Nordostwind frischt auf und es ist teilweise schwül. Morgen Freitag steigert sich die Hitze schon auf bis zu 38 Grad. Die 40 Grad am Wochenende sind im Großraum Wien am wahrscheinlichsten. So viel zum Wetter von Gerald Holzinger.
9: Das war dann wohl zu viel Sonne und Hitze für die Westautobahn. Hier ist die ORF Radio Salzburg Verkehrsinformation um 4 Minuten nach 10. A1 Richtung Wien zwischen Salzburg Nord und der Raststation Söllheim. Da gibt es einen Hitzeschaden. Die Betondecke ist da aufgebrochen. Deswegen ist der rechte Fahrstreifen gesperrt. Es gibt Stau. Sie brauchen da momentan 20 Minuten länger. Sonst läuft's, kommen Sie sicher nicht zählen.
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9: 16 Grad hat's dort heute.

maximal genau die Abkühlung, die wir gerade brauchen. Aber dann kommt das Aber. Spinnen, Schlangen und alles Mögliche mit Gift ist dort auch in

0: Okay, Quizfrage. Wie passt das hier zusammen?
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0: Mit dem hier. Also wie passen Kinder und klassische Musik zusammen? Das klingt im ersten Moment so ein bisschen noch zwei Welten, noch zu leise, zu ernst, zu altmodisch. Aber genau das Gegenteil passiert gerade im Messezentrum Salzburg. Dort wird nicht nur zugehört, sondern direkt auch mitgemacht, ausprobiert, entdeckt. Die Kinderfestspielwoche der Philharmonie Salzburg läuft dann noch bis Sonntag. Und Lukas Möschl hat mal vorbeigeschaut.
2: Rund 10.000 Kinder werden diese und nächste Woche zum Teil womöglich zum ersten Mal in ihrem Leben mit klassischer Musik in Berührung kommen. Denn die Philharmonie Salzburg veranstaltet zum 19. Mal die Kinderfestspiele, heuer zu Modest Mussorgskis Bilder einer Ausstellung. Im Zentrum steht eine Woche mit Workshops und Konzerten für Kinder, sagt Philharmonieleiterin und Dirigentin Elisabeth Fuchs.
3: Sie erleben ein Orchesterwerk, einen Schauspieler, einen Live-Painter, eine Ausstellung tatsächlich mit Bildern von Luo Kechen und dazu auch Workshops, ein Konzert mit Storytelling. Also für die Familien gibt es die Möglichkeit, am Sonntag im klimatisierten Raum der Halle, also Halle 2 des Messezentrums, dieses tolle Werk zu erleben, basierend auf der Melodie von Mussorgsky.
2: Elisabeth Fuchs und ihrer Philharmonie Salzburg ist die Musikvermittlung an Kinder und Jugendliche ein besonderes Anliegen. Und so manches geweckte Interesse führt sogar zu einer Karriere als Musikerin oder Musiker.
3: Wir haben eine Kinder- und Jugendphilharmonie neben der professionellen Philharmonie Salzburg. Und es sind viele von diesem Orchester, die tatsächlich kommen und sagen, ich habe die Geige gelernt, weil ich sie bei den Kinderfestspielen ausprobiert habe. Und das ist schon, also da kriege ich selbst Gänsehaut.
2: Sagt Dirigentin Elisabeth Fuchs, die in den kommenden Tagen interessierte Kinder in die Messehalle sowie auch nach Zell am See zu den Veranstaltungen der Kinderfestspiele der Philharmonie Salzburg einlädt.

0: direkt aus dem Herzen von Bryan Adams in unser Herz. Radio Salzburg. Wobei, wenn jemand ihr Herz berührt, dann liegen sie entweder beim Kardiologen oder beim Pathologen auf dem Tisch.
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0: Orgelgedanke. Entschuldigen Sie bitte. Wir liegen lieber am Strand. Sonne am Bauch, Kaltgetränk in der Hand und Eros Ramazzotti im Ohr.

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1: Um 10.30 Uhr begrüßt Sie Christine Hackenbuchner. Die Hitze hat gestern in Weißbach bei Lofer zwei Kletterer an ihre Grenzen gebracht. Ein belgisches Paar hat es nicht mehr selbstständig aus dem Klettersteig Weiße Gams herausgeschafft. Die Frau hatte zusätzlich mit Panikattacken zu kämpfen. Die beiden haben schließlich einen Notruf abgesetzt und sind von der Bergrettung Lofer mit einem Seilzug zum Ausstieg gebracht worden. Die Bergrettung erinnert daran, bei hohen Temperaturen ausreichend zu trinken und Touren an die eigene Kondition anzupassen. Und die hohen Temperaturen, die setzen nicht nur Menschen, sondern auch den Straßen zu. Auf der A1 der Westautobahn in Fahrtrichtung Wien ist vor kurzem zwischen Salzburg Nord und der Raststation Söllheim die Betondecke aufgebrochen. Die ASFINAG ist ausgerückt, um den Schaden zu beheben. Das wird allerdings bis morgen dauern. Eine Maschine muss die Stelle abfräsen und neu auffüllen. Durch die Sperre der rechten Fahrspur kommt es zu Verzögerungen. Solche Hitzeschäden sind auf vielbefahrenen Strecken nicht ungewöhnlich, wenn es länger über 30 Grad hat. Pro Jahr werden auf den heimischen Autobahnen etwa 15 bis 20 solcher Fälle verzeichnet. Zum Fußball, da hat der Saalfeldener Stefan Schwab ab sofort einen neuen Arbeitgeber, die SV Ried. Der 35-Jährige wechselt vom deutschen Zweitligisten Holstein Kiel ins Innviertel. Über Vertragsdetails wurde Stillschweigen vereinbart. Stefan Schwab hat in seiner langen Karriere unter anderem für Red Bull Salzburg, Rapid Wien, dort war er Kapitän, und Thessaloniki in Griechenland gespielt. Mit Ried kehrt er jetzt in die österreichische Bundesliga zurück, nachdem er zuletzt in Kiel nur noch sporadisch zum Einsatz gekommen war. Damit zum Wetter. Es geht mit viel Sonnenschein weiter. Im Norden ist es die meiste Zeit über wolkenlos. Die Temperaturen steigen heute auf 29 bis 34 Grad. Morgen Freitag erreichen die Werte 35 oder sogar 36 Grad. Dazu ist es im Großteil des Landes strahlend sonnig. Noch mehr Hitze ist dann fürs Wochenende angesagt. Am Samstag sind bei viel Sonnenschein 38 Grad möglich. Am Sonntag sind es 37, wobei im Laufe des Tages mit Gewittern zu rechnen ist.
2: Eine halbe Stunde länger brauchen Sie momentan auf der Westautobahn. Hier ist die ORF Radio Salzburg Verkehrsinformation um 10.32 Uhr. A1 Richtung Wien, da gibt es hier einen Hitzeschaden, wie gerade gehört in den Nachrichten, zwischen Salzburg Nord und der Raststation Söllheim. Da ist der rechte Fahrstreifen gesperrt und Sie brauchen deswegen eben eine halbe Stunde länger. Und ebenfalls Stau auf der A10 der Tauernautobahn Richtung Salzburg zwischen Flachau und Eben und ein Plus von 10 Minuten. Kommen Sie sicher nicht zählen.

0: Im Pongau ist gerade ein Unfall passiert. Die Meldung ist gerade reingekommen. 10.40 Uhr ist die ORF Radio Salzburg Verkehrsinformation. Unfall passiert eben auf der B320 der Enstalstraße, wieder zwischen Radstadt und Mandling. Da gibt es momentan eine Totalsperre. Ausweichen ist nur über Forster möglich.
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0: Es ist heiß. Merken Sie eh selber, aber spätestens in der Früh, wenn man aus der Dusche rauskommt und schon wieder direkt schwitzt, weiß man, wir sind mittendrin in einer Hitzewelle, mittendrin an diesem Donnerstagvormittag mit Radio Salzburg. Deswegen machen wir es jetzt ein bisschen umgekehrt. Christian Ortner von der Salzburger Wetterdienststelle. Wo ist es denn am kühlsten im Bundesland Salzburg?
1: Ja, schönen Vormittag. Aktuell 7,9 Grad am hohen Sonnenblick. Ja, kein Wunder, auf 3100 Meter Höhe. Ist für den Sonnenblick, für diese Höhe schon sehr warm natürlich. Der wird noch auf 10 oder vielleicht 11 Grad steigen. Ja, da wird auch der Gletscher schwitzen. Bewohntes Siedlungsgebiet, also unten ist natürlich schon sehr, sehr warm geworden.

0: 30 Grad Marke in der Stadt Salzburg schon geknackt. Wo man nur am ehesten sich anschauen kann, ist Obertauern momentan. 19 Grad knapp dort. Es wird noch ein bisschen steigen dort natürlich, aber ist auf jeden Fall der Höhe geschuldet und deutlich kühler als wie in der Stadt.
1: Okay, also Obertauern ein bisschen das Schlusslicht. Es gibt jetzt schon einzelne Wolken in Pinzgau und Ponga zum Beispiel. Bleiben die harmlos? Gibt es heute Gewitter?
0: Ja, ich schaue mir gerade die Webcams an. Flache Quellwolken. In Pinzgau und Ponga sind es schon ein bisschen größer, die Quellwolken, und auch ein bisschen häufiger, aber die sollten heute nichts bringen. Es ist sehr stabiles Wetter, also die Quellwolken sind immer wieder mal im Gebirge da, aber bleiben harmlos.
1: Und mit diesem stabilen Wetter und vor allem extrem heißen Wetter geht es jetzt Richtung Wochenende weiter.
0: Ja genau, also am Freitag ist Ähnliches zu erwarten, also viel Sonnenschein, keine Gewitter zu erwarten, sehr stabil. Und es wird schrittweise heißer, heute naja, werden wir schon so um 35 Grad bekommen, vor allem hier bei uns in der Landeshauptstadt. Morgen die Höchstwerte zwischen 32 und 36, schon ordentlich. Und am Höhepunkt der Hitzewelle, das ist jetzt schon seit Tagen drinnen in den Modellen, die 38 Grad am Samstag und auch noch am Sonntag. Also ja, sehr, sehr heiß wird's.
1: Die Frage, die sich alle stellen, wann ist endlich Abkühlung in Sicht?
0: Am Montag, also am Sonntagnachmittagabend werden wir ein bisschen in den Pinzgau schauen oder generell ins Gebirge wegen den Gewittern, die natürlich lokal Abkühlung bringen, aber könnten durchwegs ein bisschen unangenehm werden. Und ab Montag werden Gewitter immer zahlreicher im Tagesverlauf. Da gibt es Unsicherheiten, wann die auftreten und wie stark die auftreten. Aber es wird kühler, unter Anführungszeichen nur mehr am Montag knapp über 30 Grad. Und am Dienstag, da werden wir schon unter 30 Grad liegen und es geht dann schrittweise nach unten mit den Temperaturen. Es wird unbeständiger, ein bisschen Westströmung stellt sich ein und auf jeden Fall die große Hitzewelle ist einmal vorläufig vorbei.
1: Okay, aber jetzt geht es einmal bergauf mit den Temperaturen. Wir sind mittendrin in dieser Hitzewelle. Christian Ortner von der Salzburger Wetterdienststelle, danke dir und noch einen schönen Donnerstag.
0: Dir auch, gell? Servus.

0: Okay, zugegeben, das ist immer ein bisschen ein komischer Gedanke. Aber hin und wieder kommt mir der. Radio Salzburg am Donnerstagvormittag. Irgendwo auf der Welt fragt sich doch bestimmt gerade traurig ein Strand, warum ich jetzt nicht auf ihm liege.
1: Und irgendwann bleib ich dann durch. Lass alles liegen und stehen. Geh von daheim für immer fort.
0: Wer braucht schon Heimweh, wenn man stattdessen auch Fernweh haben kann?
1: Letztes Sommer war sehr schön. Ich bin in irgendeiner Bucht gegangen. Die Sonne wie ein Feuer auf der Haut. Du riechst das Wasser und nix ist laut.

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1: Am Mikrofon Christina Kreuz. Europas führende Politiker bereiten sich auf den NATO-Gipfel in 2 Wochen vor. Bei einem Treffen in Berlin ging es um die Ukraine, den Iran und die Verteilung der Aufgaben im Verteidigungsbündnis. Aus Berlin berichtet Andreas Pfeiffer.
2: Die führenden Staaten der EU wollten mit Blick auf den Gipfel in Ankara die Gewichtung innerhalb der NATO verändern. Die USA, wiewohl volatil, bleiben unverzichtbar. Europa aber soll in jedem Falle an Einfluss gewinnen. Friedrich Merz.
3: Wir wollen die Allianz erneuern. Wir stärken ihren europäischen Pfeiler. Wir steigern unsere Verteidigungsausgaben auf 3,5%. Das legt das Fundament für eine ausgewogenere transatlantische Partnerschaft.
2: Das Treffen in Berlin sollte aber auch definieren, wer an der Seite der Ukraine aktiv wird, wenn die Zeiten einmal reif für Diplomatie sind. Eine gemeinsame Stimme ist hierzu noch nicht gefunden, gemeinsame Entscheidungen auch nicht.
1: Die muslimische Jugend Österreich kündigt eine bundesweite Bildungsoffensive gegen den politischen Islam an. Sie richtet sich gegen Extremisten, die Jugendliche in sozialen Medien radikalisieren. Man wolle den jungen Menschen helfen, selbsternannten TikTok-Predigern argumentativ die Stirn zu bieten, heißt es in einer Aussendung der größten muslimischen Jugendorganisation Österreichs. Bei einer Kontrolle am Grenzübergang Nickelsdorf im Burgenland hat die Polizei 4000 Zigarettenpackungen sichergestellt. Die mehr als 100.000 Zigaretten aus der Republik Moldau waren in einer Gefriertruhe in einem Kleintransporter versteckt. Gegen den 37-jährigen Lenker wird wegen Abgabenhehlerei ermittelt. Einmal mehr ist es in der Steiermark zu einer Bluttat gekommen. In Niederwölz im Bezirk Murau hat ein Einheimischer gestern Abend auf seine Lebensgefährtin eingestochen. Danach wollte der Mann Suizid begehen. Opfer und Angreifer überlebten schwer verletzt. Die Ermittlungen laufen. Details von Michael Pendel.
4: Zu der Tat kommt es laut Polizei in einer Wohnung in Niederwölz kurz vor 20 Uhr am Abend. Ein 68 Jahre alter Mann sticht auf seine 66 Jahre alte Lebensgefährtin ein und fügte dabei lebensgefährliche Verletzungen zu. Nachbarn, die den Streit hören, schreiten ein und eilen dem Opfer zu Hilfe. Der 68-Jährige stürzt sich vom Balkon der Wohnung, laut Polizei vermutlich in suizidaler Absicht. Er überlebt, schwer verletzt. Beide werden in Spitäler gebracht und dort stationär aufgenommen. Die Ermittlungen zu den genauen Hintergründen sowie zum Motiv der Tat laufen. Auch zur genauen Tatwaffe gibt es bisher noch keine Informationen.
1: Der Nahostkrieg und steigende Energiepreise bremsen Österreichs Wirtschaft laut WIFO und IHS im Sommer vorübergehend aus. Für das Gesamtjahr 2026 erwarten die Institute dennoch ein leichtes BIP-Plus von 0,8 bis 0,9%. Die Inflation dürfte wegen teurerer Energie heuer auf 3 bis 3,2% steigen, bevor sie 2027 wieder sinkt. Das waren die Nachrichten mit Christina Goenz. Das Wetter.
5: Extreme Hitze bis 45 Grad gibt es dieser Tage in Teilen von Westeuropa. Und auch bei uns wird es am Ende der Woche rekordverdächtig heiß mit bis zu 40 Grad. Heute werden es 29 bis 36 Grad mit viel Sonne und auffrischendem Nordostwind. Über dem Berg- und Hügelland bilden sich vermehrt einige Quellwolken. Meist sonnig sind auch die kommenden Tage und die Hitze steigert sich noch von Tag zu Tag. Die 40 Grad sind am Wochenende im Großraum Wien am wahrscheinlichsten. So viel zum Wetter von Gerald Holzinger.
6: Immer noch Totalsperre im Pongau. Hier ist die ORF Radio Salzburg Verkehrsinformation um 3 Minuten nach 11, B320 Enstalstraße. Da ist jetzt gerade, bekomme ich die Info, aufgehoben worden, die Sperre zwischen Radstadt und Mandling. Sperre ist aufgehoben, die Unfallstelle ist geräumt. Dafür dauert es aber noch länger. Auf der 10 der Taunautobahn Richtung Salzburg zwischen Flacher und Eben hier ein Plus von 10 Minuten. Und dann schauen wir wieder auf die A1 Südwestautobahn Richtung Wien. Da gibt es einen Hitzeschaden zwischen Salzburg Nord und der Raststation Söllheim. Deswegen ist der rechte Fahrstreifen gesperrt. Die Betondecke ist da aufgebrochen. Es gibt Stau und 30 Minuten Zeitverlust. Okay, bevor wir unter der Hitze auch zergehen, machen wir jetzt einmal eine Viertelstunde hitzefrei.
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6: Super Idee, oder? Keine Bewegung, viel trinken und Musik genießen.
7: Und jetzt wieder 4 Hits nach 11. Mit viel Musik durch den Vormittag.
6: Mit dabei Billy Joel, Stefanie Werger, Adriano Celentano. Und den Anfang macht jetzt Michael Jackson.

0: Mit Billy Joel geht's durch den Donnerstagvormittag oder gleich auch mit Simply Red. Radio Salzburg läuft bei Ihnen. Popcorn in der Hand, der Salzburger Dom im Rücken und die Festung so ein bisschen im Blick. So schaut Kino in Salzburg aus. Das Sternenkino, da startet jetzt wieder Veranstalterin Cornelia Töni.
1: Am Kapitelplatz, der ist an und für sich von selber schon ein wunderbarer Ort. Und mit der Kinoleinwand ist es am Abend bei Sonnenuntergang oft. Die Festung ist in der Sonne und es ist ein magischer Ort. Das Ambiente ist gewaltig.
0: Bevor jetzt vielleicht jemand zu jammern beginnt, weil er sagt, ja, es ist aber so extrem heiß, da setze ich mich jetzt nicht unbedingt zum Kapitel Platz. Na, beginnt erst um 20 Uhr, da ist die Sonne dann schon längst verschwunden. Man sitzt da gemütlich im Schatten und schaut dann welchen Film zum Beispiel?
1: Bei der Programmerstellung schaue ich immer, dass ich einen österreichischen Film dabei habe, mindestens ein oder zwei, in dem Fall zwei, dass ich immer einen Wanderfilm dabei habe oder einen Roadmovie. Das mögen die Leute ganz gerne und ich auch, dass ich immer auch französische Filme dabei habe. Also es ist immer ein Potpourri und manchmal auch was Politisches.
0: Statt Kinosessel gibt es da dann Liegestühle und Sie können, wenn Sie wollen, auch Ihr eigenes Picknick mitnehmen, also Decke, was zum Essen, was zum Trinken, alles erlaubt.
1: Es gibt viele, die kommen mit Salatschüssel oder mit einer Brettljause und machen sich da schön ein Picknick. Tatsächlich, wie man sich es vorstellt, auf der Wiese, nur eben am Kapitelplatz mit in der Altstadt. Ich glaube, das ist auch die einzige Möglichkeit in der Altstadt zu picknicken während des Jahres.
0: Also, falls Sie Lust haben, morgen Freitag um 20 Uhr geht's los und da gibt's dann 10 Abende täglich einen neuen Film am Kapitelplatz zu sehen. Alle Infos dazu gibt's online unter sternenkino-salzburg.at.

salzburg.at. Habe ich mal kurz durchgeschaut. Die Komödie Jack and Sarah, Daddy im Alleingang, ist nicht mit dabei. Aber zumindest bei uns jetzt in Radio Salzburg mit dabei. Der Soundtrack dazu von Simple Red.

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1: Um 11.30 Uhr begrüßt sie Christine Hackenbuchner. Die Hitze hat gestern in Weißbach bei Lofer zwei Kletterer an ihre Grenzen gebracht. Ein belgisches Paar hat es nicht mehr selbstständig aus dem Klettersteig Weiße Gams herausgeschafft. Die Frau hatte zusätzlich mit Panikattacken zu kämpfen. Die beiden haben schließlich einen Notruf abgesetzt und sind von der Bergrettung Lofer mit einem Seilzug zum Ausstieg gebracht worden. Die Bergrettung erinnert daran, bei hohen Temperaturen ausreichend zu trinken und Touren an die eigene Kondition anzupassen. Und die Hitze setzt nicht nur Menschen, sondern auch den Straßen zu. Auf der A1 der Westautobahn in Fahrtrichtung Wien ist zwischen Salzburg Nord und der Raststation Söllheim die Betondecke aufgebrochen. Die Asfinag ist ausgerückt, um den Schaden zu beheben. Das wird allerdings noch bis morgen dauern. Eine Maschine muss da die Stelle abfräsen und neu mit Beton auffüllen. Durch die Sperre der rechten Fahrspur kommt es zu Verzögerungen. Solche Hitzeschäden sind auf vielbefahrenen Strecken nicht ungewöhnlich, wenn es länger über 30 Grad hat. Pro Jahr werden auf den heimischen Autobahnen etwa 15 bis 20 solcher Fälle verzeichnet. Kühle Nächte statt Hitzestress. Mit diesem Versprechen wirbt der Lungau um Sommergäste. Unter dem Begriff Coolcation, einer Kombination aus dem englischen Wort für kühl und dem für Urlaub, setzt die Region gezielt auf ihr vergleichsweise mildes Klima. Vor allem Gäste aus Städten sollen damit angesprochen werden. Beworben werden die kühlen Nächte ohne Tropentemperaturen, die Höhenlage der Region und mehr als 60 Bergseen. Seit 2 Jahren verfolgt der Tourismusverband diese Strategie. Heuer wird sie erstmals in einer Gästebefragung evaluiert. Wir bleiben beim Thema. Es geht heiß und mit viel Sonnenschein weiter. Die Temperaturen steigen noch auf bis zu 34 Grad. Morgen Freitag erreichen die Werte bis zu 36 Grad. Dazu ist es im Großteil Salzburgs wieder strahlend sonnig. Noch mehr Hitze dann am Wochenende. Am Samstag sind wieder bei viel Sonnenschein 38 Grad möglich. Ebenso am Sonntag, wobei im Laufe des Tages dann die Gewittergefahr steigt.
2: 11.33 Uhr ist die ORF Radio Salzburg Verkehrsinformation. Wir schauen aber jetzt wieder auf die A10, die Tauernautobahn Richtung Salzburg. Zwischen Flacher und Eben gibt es momentan Stau und 10 Minuten Zeitverlust. Und dann noch die A1, die Westautobahn Richtung Wien. Da gibt es ja einen Hitzeschaden zwischen Salzburg Nord und der Raststation Söllheim. Deswegen ist der rechte Fahrstreifen gesperrt und deswegen gibt es Stau und 30 Minuten Zeitverlust. Viele weichen auch durch die Stadt Salzburg aus. Auf der Ignaz-Harrer-Straße dauert es deswegen 20 Minuten. Minuten länger. Kommen Sie sicher und erzählen.
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Es gibt Namen, die vergisst man nie. Anja zum Beispiel oder auch Jonas sind es bei mir gewesen, die besten Schulfreunde. Wir haben dann ihre geheißen. Radio Salzburg am Donnerstag ist das, einen schönen Vormittag. Mit diesen Schulfreunden hat man nicht nur gemeinsam den Unterricht irgendwie überlebt, sondern Alltag erlebt, Abenteuer, Chaos, oft einmal ziemlich blöde Streiche.

0: Ja, auch. Aber irgendwann ist dann die Schule vorbei, dann trennen sich die Wege und man verliert sich ein bisschen aus den Augen. Psychologin Magdalena Lublasser-Fatzerl.
1: Eine Schulfreundschaft, das ist was, was Eltern oft gar nicht so bewusst haben, ist die erste wirklich intensive Beziehung außerhalb der Familie. Also Kinder verbringen einfach ganz viel Zeit in der Schule und da passieren ja auch viele Dinge, viele gute Dinge, aber auch viele Herausforderungen und darum sind Schulfreundschaften auch oft so intensiv.
0: Man geht gemeinsam durch gute und schlechte Zeiten, durch gute und schlechte Noten und das verbindet und macht die Trennung dann später umso schwieriger.
1: Psychologisch betrachtet ist es ja nicht logisch, dass dann auf einmal der ganz wichtige Person einfach weg ist. Und da merkt man immer wieder, dass es bei Kindern und Jugendlichen so ist, dass die wie so eine Trennungserfahrung haben und dass da eine Trauerphase gibt. Also auch wenn sehr gute Freunde auseinandergehen, egal durch einen Streit oder durch, weil sie eben die Schulwege trennen, dass die wirklich dann einfach Themen haben wie Traurigkeit, Nervosität, Aufregung, ein ungutes Gefühl, weil halt einfach dieser Mensch fehlt, der so lange Zeit ein wichtiger Begleiter war.
0: Selbst wenn man sich bemüht, bleibt eben nicht jede Freundschaft bestehen. Gerade für Kinder ist es dann oft schwer zu verstehen.
1: Wenn es jetzt ein Jugendlicher ist, der kann das wahrscheinlich schon eher nachvollziehen. Der sagt dann auch schneller mal, ja, mir fehlt meine beste Freundin, mein bester Freund. Je kleiner die Kinder sind, desto weniger bewusst haben die das oft. Und da ist einfach ganz wichtig, dass Eltern das auch ernst nehmen und Verständnis zeigen.
0: Also vielleicht heute mal, wenn Sie jetzt so nachdenken, zurückdenken an die Schulzeit, wieder mal beim besten Freund der besten Freundin anschreiben. Sie können ja nichts verlieren. Von der Schulbank schauen wir jetzt kurz weiter noch auf die Straßen, weil da ist gerade eine Meldung hereingekommen für die Stadt Salzburg. Auf der Mühlner Hauptstraße steckt gerade im Klausentor ein LKW fest. Deswegen gibt es da Stau in allen Richtungen. Wenn möglich, dann weichen Sie bitte großräumig aus.
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0: Schau, da kommt eine Nachricht von Schottland rein.
1: Hallo Salzburg, hier ist Martin von Smoky. Sie hören Radio Salzburg mit Raphael.
0: Raphael, das bin dann wohl ich. Hat den Jungs von Smoky geschrieben, ob sie vielleicht Grüße an Radio Salzburg schicken könnten? Haben am nächsten Tag sofort geantwortet. Die machen nicht nur super Musik, sondern sind auch super schnell beim Zurückschreiben. Wie sympathisch.

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2: Es ist 12 Uhr. Sie hören die Glocken der Pfarrkirche Maria Himmelfahrt in Sarmtain

0: Sarntein ist der Hauptort des Südtiroler Sarntales. Die ursprünglich romanisch gebaute Pfarrkirche wurde im Laufe der Jahrhunderte immer wieder umgebaut und vergrößert. Ihre heutige Form erhielt sie um 1850. Grundriss ist das lateinische Kreuz. In dieser Kirche wirkte 9 Jahre lang der spätere Fürstbischof von Trient, Johann Nepomuk von Tschiderer, der 1995 in Trient von Papst Johannes Paul II. Selig gesprochen wurde. Die Innenbemalung des zeitgenössischen Künstlers Johann Beskoller aus Bruneck verleiht der Kirche die Symbolik, jener Ort zu sein, von wo aus die Welt geheiligt wird durch die Verkündigung des Wortes Gottes und die Spendung der Sakramente.
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2: Willkommen zum Mittagsjournal, heute mit diesen Themen. Der Hitzeschutzplan wird in mehreren Bundesländern aktiviert. Die neuesten Wirtschaftszahlen beurteilen Fachleute vorsichtig optimistisch. Im Journalstudio begrüßt sie Felix Nowak. Die Geosphere Austria hat für das Wochenende für Teile des Landes die höchste Wetterwarnstufe ausgerufen. Für Wien, Niederösterreich und das Nordburgenland sowie Wels, Linz, Graz, Klagenfurt und Villach. 40 Grad sind prognostiziert. Geht es nach dem nationalen Hitzeschutzplan, sollten die betroffenen Bundesländer jetzt zu Schutzmaßnahmen greifen. Tanja Mahle darüber, was das konkret heißt.
3: Die Hitzewarnung für Niederösterreich gilt ab heute. Sie richtet sich besonders an Krankenhäuser, Pflege- und Betreuungseinrichtungen, so Gesundheitslandesrätin Eva Prischl, SPÖ.
4: Die haben ja alle interne Hitzeschutz- und Maßnahmenpläne. Die sind jetzt zu aktivieren, dass keine Schaden tragen, dass kein Hitzekollaps entsteht und diese Dinge.
3: So würden etwa die Medikamenten- und Essensabgabe angepasst. Gesundheits- und Sozialeinrichtungen sollten zudem verstärkt gekühlte Räume nutzen und Dienstpläne anpassen, wenn etwa viele Fälle mit Herz-Kreislauf-Problemen zu erwarten sind, heißt es aus dem Burgenland. In Wien wird Klinikpersonal regelmäßig für den Umgang mit hitzebedingten Beschwerden geschult. Thema sei zudem die aufsuchende Betreuung von vulnerablen Personen, etwa obdachlosen Menschen oder Älteren, die alleine leben.
2: Die beiden heimischen Wirtschaftsforschungsinstitute WIFO und IHS haben heute ihre Sommerprognose veröffentlicht. Die österreichische Wirtschaft wird demnach heuer um rund 1% wachsen. WIFO-Chef Gabriel Felbermayr sagt dazu:
5: Das ist nicht stürmisch, aber in den Vergleich zu den vergangenen Jahren ist das passabel und wir sind damit um 2 Zehntel über der Eurozone. Das heißt, wir sind gerade nicht Tabellenletzter. Und das ist ein ganz gutes Gefühl nach so vielen schwierigen Jahren.
2: Julian Kern aus unserer Wirtschaftsredaktion. 1% Wachstum heuer, das ist nach den Verwerfungen im Irankrieg eigentlich eine gute Nachricht, oder?
6: Ja, die heimische Wirtschaft könnte angesichts dessen, was dieser Krieg in der Weltwirtschaft angerichtet hat, mit einem blauen Auge davonkommen. Allerdings bleiben Risiken und sehr viel wird davon abhängen, worauf sich die USA und der Iran in ihrem Abkommen einigen und wie es mit dem Schiffsverkehr in der Straße von Hormuz weitergeht.
2: Danke, Julian Kern. Nach den beiden Erdbeben in Venezuela werden weiterhin mehrere tausend Tote befürchtet. Tatsächlich bestätigt sind bisher allerdings nur 32 Tote. In und um die Hauptstadt Caracas sind zahlreiche Häuser eingestürzt. Die am schwersten betroffene Region konnte noch keine Opferzahlen einmelden. Viele Länder diskutieren derzeit über ein Social-Media-Verbot für Jugendliche, auch Österreich. In Australien ist seit einem halben Jahr ein ähnliches Verbot in Kraft für Jugendliche bis 16. Eine aktuelle Studie der australischen Universität Newcastle zeigt allerdings, bis jetzt ist die Wirkung des Gesetzes bescheiden, wie Ulla Ebner berichtet.
7: Sie geben ein falsches Alter an, schminken sich stark, um die KI-basierte Alterseinschätzung via Kamera auszutricksen oder verwenden Fake-Accounts. 86% der befragten Jugendlichen in Australien umgehen mit Leichtigkeit die Zugangsbeschränkungen der Plattformen, sagt Courtney Barnes von der Universität Newcastle. Die Schuld dafür liege bei den Plattformen.
8: They have the ability to implement far more rigorous age restrictions.
7: Die Social-Media-Konzerne nehmen die Altersüberprüfung ihrer Nutzer bis jetzt nicht sonderlich ernst. Sie könnten das viel effektiver tun, so die Forscherin. Die australischen Behörden haben bereits Ermittlungen gegen 5 Social-Media-Plattformen eingeleitet. Facebook, Instagram, TikTok, Snapchat und YouTube

0: könnten Strafen von bis zu umgerechnet 28 Millionen Euro drohen.
1: Das war das Mittagsjournal mit Felix Nowak. Wir kommen jetzt zum Wetter.
2: Es geht durch den achten

0: Regens 29 Grad. Und heute Nachmittag steigen die Temperaturen noch auf 30 bis 36 Grad. Allmählich kommen über den Bergen auch ein paar Quellwolken zum Sonnenschein. Es bleibt aber trocken. Der Wind weht mäßig bis lebhaft aus Nord bis Ost. In den nächsten Tagen steigert sich die Hitze schrittweise. Morgen am Freitag werden es bereits 30 bis 38 Grad mit den höchsten Werten im Großraum Wien. Hier sind am Sonntag dann sogar bis zu 40 Grad möglich. Dazu gibt es viel Sonne und an den Nachmittagen über den Bergen ein paar Quellwolken, speziell im Westen in der schwülen Luft auch einzelne Gewitter. So viel zum Wetter von Georg Brack.
1: Die Hitze, die setzt nicht nur uns Menschen zu, sondern auch der Straße. Hier ist die ORF Radio Salzburg Verkehrsinformation um 12:06. Wir sind wieder auf der A1 der Westautobahn Richtung Wien. Da hat es heute Vormittag einen Hitzeschaden gegeben zwischen Salzburg Nord und der Raststation Söllheim. Deswegen ist da der rechte Fahrstreifen gesperrt. Der wird immer noch repariert. Es gibt Stau und eine halbe Stunde Zeitverlust. Viele weichen durch die Stadt Salzburg aus. Auch hier auf der Ignaz-Harrer-Straße zum Beispiel ein Plus von 10 Minuten. A10 Taunautobahn Richtung Salzburg zwischen Flacher und Eben. Hier gibt es 10 Minuten Zeitverlust wegen Überlastung. Und noch eine Meldung für die Stadt Salzburg. Auf der Mühlner Hauptstraße steckt im Klausentor momentan ein LKW fest. Die Feuerwehr ist da im Einsatz. Es gibt hier in allen Richtungen Stau. Wenn möglich, dann weichen Sie bitte großräumig aus. Gute Fahrt! Okay, dann ziehen wir jetzt mal die dicke Winterjacke an, Trachtenjanker drüber, Wetterfleck dazu, Hut auf und Hirtenstock bitte nicht vergessen. Der Salzburger Advent, der sucht nach Kinderschauspielern. Vielleicht ist es ja was für Ihr Kind, für Ihr Enkelkind. Wie das genau funktioniert, hören Sie hier bei uns in 10 Minuten.

0: Nein, ihr Radio ist nicht kaputt. Mahlzeit, hier ist Radio Salzburg am Donnerstag. Aber auch wenn es jetzt über 30 Grad hat, denken wir kurz mal bitte an den Advent. Wird es dann wahrscheinlich auch wieder Tauwetter geben. Warum denken wir jetzt Ende Juni an den Advent, Alex Holzmann? Weil es werden Kinderschauspieler gesucht.
1: Genau, für die nächste Produktion vom Salzburger Advent in der Andreekirche. Und ja, wie du sagst, der Advent kommt schneller als man glaubt. Das heißt, ab Herbst muss schon geprobt werden und noch früher, jetzt startet das Casting für die neuen Kinderschauspielerinnen und Schauspieler. Regisseur Marc Holzmann verrät uns genau, was er sucht.
2: Nachdem wir jetzt relativ viele Vorstellungen haben, haben wir zwei Gruppen sogar. Also wir suchen eigentlich zwei Burm und zwei Dirndl, weil sie die Aufführungen teilen. Der Bur soll jetzt so zwischen 8 bis 11, wenn er keinen Stimmbruch hat, bis 12 geht natürlich auch, 12 Jahre. Und das Dirndl wäre so zwischen 10, 11, 12 in dem Dreh herum sollten die zwei sein, weil sie spielt die große Schwester, er ist der kleinere Bruder.
0: Okay, Alter haben wir geklärt, was muss man noch kennen?
1: Ja, Kurt war, wie du sagst, auf der einen Seite ein bisschen ein schauspielerisches Talent mitbringen und vielleicht ein Dialekt sprechen wäre nicht schlecht.
2: Ganz wichtig ist, um auch noch zu sagen, dass die Kinder Salzburger Umgangssprache beherrschen sollten. Also nicht Hochdeutsch, weil das Stück eben in Kaprun spielt, 1956 und so weiter. Und da sollten die Kinder eben diese Umgangssprache beherrschen.
0: Okay, also für Pinzgau ist das ein Madewiesen sozusagen.
1: Ja, du hast leider ein Stimmbuch schon gehabt.
0: Leider. Wenn Sie, meine Damen und Herren, sich jetzt denken, das war vielleicht was für mein Kind oder für meinen Enkel, wo findet man Infos, wo meldet man sich an?
1: Am besten direkt beim Büro vom Salzburger Advent. Alle Kontaktdaten findet man auf salzburgeradvent.at.
0: Hast du auch noch gefragt, ob es irgendwie vielleicht nur so Ochs, Esel brauchen für uns zwar?
1: Nein, habe ich noch nicht, aber kann ich mich noch erkundigen.
0: Erkundig dich mal! Da war der Dialekt wurscht und der Stimmbruch.

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2: Mutmaßlicher Vergewaltiger erneut vor Gericht. Rechnungshof kritisiert Millionenüberförderung bei Verkehrsausgliederung. Und am Nachmittag bleibt heiß und sonnig. 12:30 zum ORF Radio Salzburg Mittagsjournal begrüßt Sie Christine Hackenbuchner. Auf und rund um die Müllner Hauptstraße in der Stadt Salzburg ist aktuell viel Geduld gefragt. Ein kleiner LKW hat im Klausentor die Oberleitung der O-Bus-Linie beschädigt, ist im engen Durchfahrtsbereich hängen geblieben und blockiert jetzt den Verkehr. Die Berufsfeuerwehr ist ausgerückt. Wie lange der Einsatz noch dauern wird, ist nicht bekannt. Es ist nicht der erste Vorfall an dieser Stelle. Zuletzt ist es im März zu einem ähnlichen Unfall gekommen, so wie heute, mit Auswirkungen auf fast das gesamte Stadtgebiet. Auch auf der A1 kommt es zwischen Salzburg-Nord und der Raststation Söllheim zu Verzögerungen. Grund ist ein sogenannter Blow-up. Die Betondecke der Autobahn ist auf der rechten Fahrspur in Richtung Wien durch die Hitze aufgebrochen. Die ASFINAG ist bereits mit den Reparaturarbeiten beschäftigt. Die Spur bleibt aber voraussichtlich noch bis morgen gesperrt. Mehr zur aktuellen Verkehrssituation hören Sie gleich im Anschluss an dieses Journal bei Raphael Obermeier. Am Landesgericht steht heute ein Mann vor Gericht, der bereits wegen Vergewaltigung verurteilt worden ist. Nun werden dem 41 Jahre alten Einheimischen mehrere weitere schwere Sexualdelikte gegen seine damalige Freundin vorgeworfen, weil er als Rückfallstäter gilt und das Opfer laut Gutachtern lebenslang beeinträchtigt sein könnte, droht ihm eine besonders strenge Strafe, weiß Jörg Eisenberger.
3: Bis zu 20 Jahre Gefängnis drohen dem Vergewaltiger, der wegen der anderen Vergewaltigung derzeit schon in Haft sitzt. Die heutigen Vorwürfe des zweifachen Missbrauchs seien jedenfalls glaubwürdig, sagt ein Gutachter. Der Angeklagte habe nämlich zuerst verlangt, dass die Freundin betrunkene Mädchen vom Hanuschplatz in der Stadt Salzburg zu ihm heimlocke, damit er die vergewaltigen und zur Prostitution zwingen könne. Als sie das nicht getan habe, sei sie selbst Opfer geworden. Außerdem, so die Vorwürfe weiter, habe er die Freundin im Internet für sexuelle Handlungen angeboten, sie also zur Prostitution gezwungen, ihre Einkünfte selbst kassiert. Der Gerichtsgutachter sagt weiters, ob die Frau wegen psychischer Spätfolgen jemals wieder arbeiten werde können, sei fraglich. Am Erlebten werde sie wohl lebenslang leiden, es sei einer chronischen Krankheit gleichzusetzen, schwerer Körperverletzung. Der Angeklagte bestreitet aber alle Vorwürfe. Noch ist unklar, wie hoch die Strafe ausfällt. Das Gerichtsverfahren ist noch im Gange. Das Urteil wird im Laufe des Nachmittags erwartet.
2: Die Ausgliederung der Verkehrssparte der Salzburger AG war eines der größten Reformprojekte im Salzburger Nahverkehr der vergangenen Jahre. Jetzt liegt die Prüfung des Landesrechnungshofs dazu vor. Das Fazit: Die Reform war grundsätzlich sinnvoll. Gleichzeitig kritisiert der Rechnungshof aber eine Millionenüberförderung bei der Salzburger Verkehrsverbundgesellschaft. Tanja Geletzki informiert.
4: Zwischen 2022 und 2024 hat die Gesellschaft laut Rechnungshof 46 Millionen Euro mehr an Förderungen bekommen als eigentlich nötig. Ende 2024 hatte sie außerdem mehr als 100 Millionen Euro Bankguthaben. Das Geld war für den laufenden Betrieb im öffentlichen Verkehr gedacht. Die Förderungen waren laut Landesrechnungshof in diesem Zeitraum aber eben höher als der tatsächliche Bedarf und die Überschüsse sind nicht ausgeglichen worden. Sie sollen jetzt schrittweise über die kommenden Jahre abgebaut werden. Das kann bis nach 2030 dauern. Der Rechnungshof kritisiert, dass das Land Salzburg darauf zu spät reagiert hat. Er fordert strengere Regeln für Förderungen und für den Umgang mit öffentlichen Geldern. Auch die Folgen der Ausgliederung sieht der Landesrechnungshof kritisch. Seitdem trägt das Land das wirtschaftliche Risiko für die Salzburger und Pinzgauer Lokalbahn nämlich komplett alleine. Früher war dieses Risiko auf mehrere Eigentümer der Salzburger AG verteilt. Trotzdem fällt das Gesamturteil positiv aus. Die Finanzierung des öffentlichen Verkehrs sei mit der Gründung der Salzburg-Linienverkehrsbetriebe neu geordnet worden. Und Land und Stadt Salzburg hätten dadurch auch mehr Einfluss auf den Nahverkehr bekommen.
2: Forschung, die früher Jahre gedauert hätte, soll künftig in wenigen Stunden möglich sein. An der Universität Salzburg ist jetzt ein neuer Supercomputer in Vollbetrieb gegangen, der jeden Technikinteressierten vermutlich in leichte Ekstase versetzen dürfte. Die Anlage des Salzburg Collaborative Computing im Keller der Naturwissenschaftlichen Fakultät hat rund 4 Millionen Euro gekostet und soll den Wissenschaftsstandort Salzburg stärken. Karl Kern berichtet.
5: Die Rechnerleistung des Supercomputers entspricht ungefähr jener von gut 5000 sehr guten Laptops. Allein die Kühlung der Anlage hat mehrere hunderttausend Euro gekostet. Der Supercomputer sei auch deshalb notwendig, erklärt der für die Anlage zuständige Neurowissenschaftler Thomas Hartmann.
6: Weil sie auch einfach in der Wissenschaft etwas ausprobieren müssen. Sie lassen das nicht nur einmal laufen, sie lassen das mehrfach laufen. Und dadurch haben sie den Vorteil, dass sie mit besseren Algorithmen arbeiten können, dass sie mehr ausprobieren können und dadurch natürlich auch zu besseren Ergebnissen kommen.
5: Ein gewisser Teil der Rechenleistung der neuen Anlage ist noch verfügbar. Derzeit wird mit externen Kunden verhandelt, sagt Jutta Horreis-Höck, die für Forschung zuständige Vizerektorin.
7: Was für mich aber sehr wichtig ist, ist, wir sind eine Forschungsinstitution und für mich hat es die oberste Priorität, Datenrepositorien zu hosten. Das heißt, es sind große Datensammlungen, zum Beispiel, ein Beispiel wäre die Neurocloud, wo neurowissenschaftliche Daten gesammelt werden und national auch eingespeist werden und dann auch national für alle Forscher zur Verfügung stehen.
5: Was der 3 Millionen Euro teure neue Supercomputer der Uni Salzburg kann, zeigt sich an einem Beispiel. Neurowissenschaftler haben Spracheinflüsse auf das Gehirn untersucht, an 100 Probanden mit tausenden Gehirnfeldern insgesamt. Mit herkömmlichen sehr guten Anlagen hätte man an den Ergebnissen 7 Jahre lang gerechnet. Jetzt geht das in 15 Stunden.
2: Einen Fernsehbericht zum neuen Supercomputer sehen Sie am Abend in Salzburg heute, wie gewohnt ab 19 Uhr in ORF 2. Und wir kommen damit zum Wetter. Es bleibt strahlend sonnig. Über den Bergen bilden sich nur vorübergehend harmlose Quellwolken. Die Temperaturen steigen im Laufe des Nachmittags noch auf bis zu 34 Grad. Morgen Freitag werden es bis zu 36 Grad. Dazu scheint wieder die meiste Zeit die Sonne. Den Höhepunkt erreicht die Hitzewelle am Wochenende. Sowohl am Samstag als auch am Sonntag sind 38 Grad möglich. Wobei sich am Sonntag gegen Abend hin stellenweise Gewitter bilden.
8: Jetzt ist da auch noch ein Unfall passiert auf der Westautobahn. Hier ist die ORF Radio Salzburg Verkehrsinformation um 12.36 Uhr. Wir sind auf der A1 Richtung Wien. Zwischen Salzburg Nord und der Raststation Söllheim ist ja der rechte Fahrstreifen gesperrt. Da wird ein Hitzeschaden repariert. Und in der Auffahrt Salzburg Nord ist jetzt außerdem eben noch ein Unfall mit mehreren Fahrzeugen passiert. Auch der Rettungshubschrauber ist da im Einsatz. Sie verlieren hier in Summe eine halbe Stunde. Viele weichen auch durch die Stadt Salzburg aus, aber auch hier Stau auf der Münchner Bundesstraße und der Ignaz-Zahra-Straße und ein Plus von 20 Minuten. Ebenfalls in der Stadt Salzburg, die Müllner Hauptstraße ist gesperrt Richtung Franz-Josef-Quai. Beim Klausentor ist ein LKW stecken geblieben. Es gibt hier im Umkreis Stau. Ich habe für Sie mal bei den Salzburg-Linien nachgefragt. Auf die Öffis hat das mittlerweile keine Auswirkung mehr. Die O-Busse können vorbeifahren. Und noch eine Meldung für die A10, die Tauernautobahn Richtung Salzburg zwischen Flacher und Eben. Hier gibt es 10 Minuten Zeitverlust vom Baustellenbereich. Wir wünschen Ihnen gute Nerven und eine gute Fahrt.

0: Wir bleiben fix in Kontakt. Unsere Wege werden sich nicht trennen. Diesen Satz hört man jetzt gerade so Ende Juni, wenn das Maturazeugnis übergeben wird, ganz, ganz oft. Den Satz haben Sie vielleicht auch schon ganz, ganz oft gesagt vor ein paar Jahren. Es geht darum, wenn die Schullaufbahn zu Ende geht und sich die Wege so ein bisschen trennen. Und wie es dann ist, man verliert sich dann doch oft einmal aus den Augen. Martin Fardini, Mahlzeit, wie war das bei dir so?
1: Naja, wie soll man sagen, ein paar Kontakte bleiben und die bleiben wirklich lang, bei mir schon sehr, sehr lang, weil die Matura ist schon mehr als 40 Jahre aus und andere verlieren sich wieder. Aber generell ist es so, dass Schulfreunde schon ein ganz wesentlicher Bestandteil des Lebens sind, weil es ist einfach dieses gemeinsame Erwachsenwerden, das halt schon sehr, sehr verbindet. Also wenn ich mir denke, zum Beispiel mit meinen Studienkollegen habe ich sicher weniger Kontakt als mit den Schulfreunden. Das ist einfach so eine ganz enge Verbindung. Und heute ist Welttag der Schulfreunde, eine österreichische Erfindung übrigens. Vor 2003 ist das Ganze ins Leben gerufen worden und hat sich gehalten. Immer am 25. Juni wird der gefeiert. Und wir wollen heute von Ihnen wissen, welche Erinnerungen Sie daran haben und welchen Stellenwert für Sie Schulfreunde und Schulfreundinnen haben, wie das damals war. Und man schwelgt ja dann immer sehr, sehr schnell in Erinnerung. Und das ist ja oft so, dass man Menschen wirklich lange nicht sieht. Man trifft sich und es ist so, als ob nie was dazwischen gewesen wäre. Und das macht gute Schulfreundschaften aus. Und darüber wollen wir heute reden, auch mit einer Psychologin. Die Silvia Schneider kommt zu uns und der Walter Steinbichler. Er ist vom Absolventenverein des Akademischen Gymnasiums. Und es geht ja letztlich auch immer darum, dass man solche Sachen dann organisiert, wie Klassentreffen etc. Ist ein bisschen Arbeit, zahlt sich in der Regel aber schon wirklich aus. Ihre Meinung und Ihre Erinnerungen sind gefragt.
0: Gerne anrufen 0662 823 823 oder Mail schreiben wie gewohnt an mittagszeit@orf.at.

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3: Am Mikrofon ist Felix Nowak. Nach den schweren Erdbeben im Norden Venezuelas ist die Zahl der Toten auf 164 gestiegen. Knapp 1000 Menschen sind verletzt, das meldet Interimspräsidentin Delcy Rodriguez. Diese Zahlen könnten allerdings noch deutlich steigen, wie Robert Zygmunt berichtet.
4: Es ist Abenddämmerung an der venezolanischen Karibikküste, als die Erde zu beben beginnt. Rund 160 Kilometer westlich von Caracas liegt das Epizentrum. Das Beben erreicht eine Stärke von 7,2. Nur Minuten später folgt ein Nachbeben. Dieses fällt mit 7,5 noch stärker aus. Noch ist völlig unklar, wie hoch die Opferzahl tatsächlich ist. Die Bergungsarbeiten laufen. Eine erste Modellrechnung geht aber von bis zu 10.000 Toten aus. Denn der am schwersten betroffene Bundesstaat, La Guaira, konnte noch keine Zahlen einmelden. Die Situation sei extrem kritisch, so Ersthelfer, da schweres Gerät und Personal fehle. Dort liegt auch der internationale Flughafen von Caracas, der zunächst geschlossen bleibt.
3: Die EU-Mitgliedstaaten geben grünes Licht für die Zollvereinbarung mit den USA, die im Vorjahr ausverhandelt worden ist. Das Abkommen kann damit in den nächsten Tagen in Kraft treten. Es legt Abgaben von 15% auf die meisten EU-Exporte in die USA fest. Für US-Industriegüter wie Autos und Maschinen, die in die EU importiert werden, fallen keine Zölle an. In der Wirtschaftskammer in Wien tagt heute das Wirtschaftsparlament, das höchste Gremium der Kammer. Spannung gab es vor allem vor der Rede der neuen Präsidentin Martha Schulz. Seit dem Abgang ihres Vorgängers Harald Mahrer steht die Kammer massiv in der Kritik. Für uns beobachtet Maria Kern das Wirtschaftsparlament. Was war denn da am Vormittag zu erfahren?
5: Also Kammerchefin Martha Schulz hat heute einmal mehr unterstrichen, dass die Kammer reformiert werden muss, um das ramponierte Image aufzupolieren. Damit das gelingt, sollen bis 2030 100 Millionen Euro eingespart werden, um die Kammerbeiträge für die Unternehmen senken zu können. Aus der Sicht der Opposition sind die geplanten Entlastungen für die Betriebe aber viel zu gering. Sie fordern daher, dass deutlich mehr gespart wird. Neos und Grüne sagen etwa, es brauche neben der Bundeskammer nicht 9 Länderkammern, Bezirksstellen und hunderte Gremien. In der Wirtschaftskammer ist also ein Sparkurs eingeleitet, aber der Druck, dass noch mehr gespart wird, der bleibt.
3: Im Machfeldkanal im Bezirk Korneuburg in Niederösterreich sind 3 Leichen entdeckt worden. Einen entsprechenden Bericht des Kurier hat die Polizei bestätigt. Weitere Informationen gibt sie derzeit nicht bekannt. Laut Zeitungsbericht sollen die Männer gemeinsam einen Ausflug unternommen haben. Sie seien seit Tagen vermisst worden. Das waren die Nachrichten mit Felix Nowak. Wir kommen jetzt zum Wetter.
6: Sehr sonnig und heiß geht es durch den Nachmittag. Im Flachland bleibt es zum Teil auch wolkenlos. Über den Bergen kommen allmählich Quellwolken dazu. Es bleibt aber meist trocken. Die höchsten Temperaturen liegen heute zwischen 29 und 36 Grad. Und in den nächsten Tagen steigert sich die Hitze schrittweise. Morgen am Freitag werden es bereits 30 bis 38 Grad mit den höchsten Werten im Großraum Wien. Hier sind am Sonntag dann sogar 40 Grad möglich. Dazu gibt es viel Sonne und an den Nachmittagen über den Bergen wieder ein paar Quellwolken, speziell im Westen in der schwülen Luft am Wochenende auch einzelne Gewitter. So viel zum Wetter von Georg Brack.
7: Hier ist die ORF Radio Salzburg Verkehrsinformation um 13 Uhr und 3 Minuten. A1 Westautobahn Richtung Wien zwischen Salzburg Nord und der Raststation Söllheim ist der rechte Fahrstreifen gesperrt. Ein Hitzeschaden wird repariert. Der Stau reicht bis zum Tunnel Liefering zurück. Rechnen Sie mit 30 Minuten Zeitverlust. Viele sind auch durch die Stadt ausgewichen. Auch auf der Münchner Bundesstraße und der Ignaz-Harrer-Straße dauert es derzeit 20 Minuten länger. Nochmals A10 Dauernautobahn Richtung Salzburg zwischen Flacher und Eben bis zu 10 Minuten Zeitverlust. Vom Baustellenbereich und in der Stadt Salzburg In der Müllner Hauptstraße ist Richtung Franz Josef Quay eine Totalsperre. Beim Klausentor ist ein LKW stecken geblieben. Im Umkreis gibt es entsprechenden Stau. Dort, wo es geht, wünschen wir gute und vor allem sichere Fahrt.
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7: Es sind Menschen, die man viel zu selten sieht, mit denen sich aber jedes Treffen anfühlt, als wäre man nie voneinander getrennt gewesen. Heute ist Welttag der Schulfreunde. Eine quasi österreichische Erfindung, 2003 ins Leben gerufen, von einer damals Online-Plattform Schulfreunde.at und Klassentreffen.at gibt es beides nicht mehr, aber die haben das initiiert und seit diesem Jahr 2003 wird immer am 25. Juni der Welttag der Schulfreunde begangen, mittlerweile international, und soll dazu inspirieren, wieder Kontakt zu alten Schulfreunden aufzunehmen, in Erinnerungen zu schwelgen, ein Klassentreffen zu organisieren und sich dessen bewusst zu sein, was das eigentlich ausmacht, wenn man mit jemandem wirklich so erwachsen geworden ist, durch dick und dünn gegangen ist und sehr, sehr viel halt in seiner Jugendzeit erlebt hat. Und das sind meistens oder sehr oft auch Verbindungen, die ein Leben lang bestehen bleiben. Wie haben Sie das erlebt und wie pflegen Sie solche alten Freundschaften? Ihre Meinung und Ihre Erinnerungen sind heute gefragt.
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7: Und ich habe auch zwei Gäste heute bei mir im Studio. Sabine Schneider,

Psychologin, bestens bekannt bei uns in der Mittagszeit, herzlich willkommen. Wir wollen heute natürlich auch über den psychologischen Aspekt von Freundschaften sprechen. Sabine, hast du Beziehung und noch Kontakt zu alten Schulen?

0: Am anderen ist Walter Steinbichler bei uns. Er ist vom Absolventenverein des Akademischen Gymnasiums. Herr Steinbichler, bei Ihnen ist es sogar noch ein bisschen länger aus, haben Sie mir verraten. Aber ich nehme mal an, Sie werden auch alte Schulfreunde immer wieder treffen und der Absolventenverein hat sich ja das auch irgendwie zur Aufgabe gemacht, das sozusagen amtlich zu fördern.
1: Ja, ich treffe auch immer wieder auf der Straße natürlich eher zufällig oft alte Schulfreunde, alte Schulkollegen. Bedingt auch einfach, dass das vorher nicht so berufsmäßig ausgegangen ist. Aber ich habe einen besonderen Freund, auf das muss ich auch eingehen, der wohnt in Portugal jetzt.
0: Okay.
1: Und mit dem habe ich eigentlich in der Schule eigentlich immer den engsten Kontakt gehabt. Wir haben sehr viele Sachen gemeinsam entworfen, wir waren sehr kreativ und wir haben uns dann 30 Jahre nicht gesehen. Und vor 4 Jahren war es, habe ich ihn in Portugal besucht und es war dann wie ein, es war immer gar nicht getrennt gewesen.
0: Ja.
1: Es war so eine Herzlichkeit und wir haben praktisch dort angeknüpft, wo wir aufgehört haben. Ja, und jetzt vor kurzem war er in Österreich und es war genau das Gleiche. Das war ein wirklich schönes Gefühl und das...
0: Möchte man nicht
1: ja,
0: missen,
1: möchte
0: so etwas.
1: Man nicht missen, ja, genau.
0: Ich gehe mal davon aus, dass Sie, liebe Radio Salzburg-Hörerinnen und Hörer, auch solche Erlebnisse und Erinnerungen haben. Teilen Sie sie mit uns. 0662 823 823.

0: ist dazu bei uns und hat gerade darüber erzählt, dass es auch eine ganz besondere Freundschaft in seinem Leben geht, die ja über Jahrzehnte überdauert, auch wenn man sich sehr, sehr lange nicht sieht. Sabine Schneider, du als Psychologin, kannst du das vielleicht irgendwie erklären, was macht solche Freundschaften, solche Bindungen aus, mit dass trotz langen Pausen man dort anknüpfen kann, wo man gerade aufgehört hat und das Gefühl hat, man hat sie ja gerade erst gestern gesehen, obwohl es in Wahrheit 10 Jahre her ist.
1: Ja, das ist ein wunderschönes Gefühl. Eine tiefe Freundschaft ist auch eine wirklich tiefe Verbindung, auch aus psychologischer Sicht. Das ist, umgangssprachlich nennen das manche vielleicht sogar die Seelenverwandtschaft. Mhm. Ob es die gibt oder nicht, kann ich jetzt als Psychologin nicht sagen. Aber wir haben uns, wenn das wirklich eine Freundschaft ist, die, wie wir zuerst gesprochen haben, seit der Schulzeit besteht, da hat man eine unglaublich wichtige Lebensphase. Da ist man in der Identitätsentwicklung. Da hat man Höhen und Tiefen, man hat Streitereien mit den Eltern, darf man erwachsen werden, soll man noch ein bisschen Kind bleiben. Man hat Schulprobleme, man hat Lebensentscheidungen, was mache ich beruflich. Man geht gemeinsam wirklich durch dick und dünn. Man schwänzt möglicherweise, wie in meinem Fall, auch mal gemeinsam die Schule.
0: Echt jetzt?
1: Ja, man geht heimlich ein bisschen länger weg, als man darf. Und man hat einfach Spaß miteinander und man kennt sich so gut, dass man sich auch gegenseitig, und das ist das Wunderschöne, auffangen kann und man kann sich auch gegenseitig daran erinnern, dass trotz jedem beruflichen Stress, der irgendwann einmal Einzug hält möglicherweise, dieses innere Kind noch da ist. Und man kann, wenn man ganz viel Glück hat, gemeinsam gleich kindisch sein wie früher und das ist das Wertvollste überhaupt.
0: Okay, das ist jetzt eine gute Erklärung. Das heißt, dass man sich automatisch ein bisschen zurückversetzt fühlt in die Jugend- und Kindheitstage und
1: Man kann. Man trinkt halt irgendwann den Prosecco dann ganz offiziell. Man darf ihn schon offiziell bestellen, ja. Aber man kann. Und das ist eben das, es kennt einem wahrscheinlich, wenn man Geschwister hat, die kennen einen gleich gut, aber so die beste Freundin, der beste Freund, den man so mitgenommen hat durchs ganze Leben, seit Kindheit, Jugend, der kennt einen so wahnsinnig gut, dass eine Vertrauensbasis da ist wie mit niemandem anderem.
0: Herr Steinwichler, Sie sind stellvertretender Obmann des Absolventenvereins des Akademischen Gymnasiums. Was ist die Zielsetzung dieses Absolventenvereins eigentlich? Der ist ja ins Leben gerufen worden anlässlich eines großen Jubiläums.
2: Genau, das war anlässlich des 400-Jahr-Jubiläums unserer Schule.
0: Das ist wirklich eine Institution.
2: Ja, also das älteste Gymnasium in Salzburg und früher in der Stadt Runden, dort wo jetzt die Universitätsbibliothek ist und die Theologische und so weiter, ist dann hinaufgewandert auf den Rheinberg und hat jetzt dann auch vor 10, 11 Jahren dann einen kompletten Umbau erfahren, also mit neuen Möglichkeiten der Gestaltung, Unterrichtsgestaltung und so weiter. Was will der Absolventenverein? Der Absolventenverein will jetzt einmal zuerst eine Verbindung darstellen zu allen Absolventen und Absolventinnen. Ja, also die schon längere Zeit praktisch von der Schule weggegangen sind oder die jetzt erst oder vor kurzem aus der Schule hinausgegangen sind, um eben hier mal so die Möglichkeit zu bieten eines Gedankenaustausches, eines Meinungsaustausches oder eines Gespräches dann einfach. Das Zweite ist dann, dass wir hier auch die Jungen praktisch mit den Älteren vernetzen wollen. Also ihnen auch die Möglichkeit zu geben, sich vielleicht in beruflichen Dingen auszutauschen, wenn jemand nicht genau weiß, okay, man ist der Beruf, den ich jetzt anstrebe, eigentlich wirklich etwas Sinnvolles oder wie auch immer.
0: Also solche Personen, ein bisschen ein Mentorengedanke auch dahinter.
2: So ein bisschen was in der Richtung. Ja, genau. Und dann natürlich, dass man schaut, okay, wenn irgendwelche besonderen Leistungen bei Schülerinnen und Schülern da sind, dass man das dann auch unter Umständen fördert oder sich die Frage stellt, wie kann man das fördern, ohne jetzt dann anderen Institutionen zu sagen, praktisch da ins Revier zu kommen, sondern wirklich praktisch von Schule zu Schülern oder von
0: intern sozusagen,
2: das Ganze. Mhm. Und dann natürlich das letzte oder also der letzte Punkt, den ich jetzt aufführe natürlich, man versucht Veranstaltungen anzubieten, wo man sich treffen kann, wo man verschiedene Unterhaltungsmöglichkeiten hat. Also sei es jetzt, dass man einen Vortrag organisiert.

0: passiert mit Diskussionen, dann Gespräch mit zusammen oder man macht irgendwas Kulturelles oder solche Dinge, die dann also dieses Gemeinschaftsgefühl sozusagen dann fördern sollen und dieses Zusammengehörigkeitsgefühl verstärken.
1: Wie schwierig war das, diesen Absolventenverein auf die Beine zu stellen und die ganzen Kontakte sich zu organisieren und das quasi ja, ins Leben zu rufen?
0: Naja, das Organisieren oder das ins Leben rufen war vielleicht jetzt die geringere Schwierigkeit, weil ich brauche immer Personen, die diese Idee mittragen wollen und die haben sie dann relativ schnell gefunden. Also es waren von Anfang an natürlich Personen, die selber am Akademischen maturiert haben, aber dann auch schon andere, die zum Beispiel nur als Lehrerinnen an der Schule tätig gewesen sind, aber die sich so mit der Schule identifizieren, weil das ist ja immer so eine Sache, ich kann nicht einen Verein in der Richtung aufbauen, wenn ich sage, okay, ich mache das jetzt nur, damit ein Verein da ist. Ja? Also ich brauche wirklich auch diese emotionale Bindung dazu und das ist eben dann das Schwierige. Ich meine, das andere Problem ist natürlich dann, wie gewinne ich dann Mitglieder? Weil die schon ganz lang weg sind, die sagen sie vielleicht, na gut, das hat es früher nicht gegeben, haben wir früher nicht gebraucht, brauchen wir jetzt auch nicht. Ja? Bei den Jungen ist es vielleicht auch ein bisschen schwieriger, weil die zwar untereinander ganz gut vernetzt sind auf verschiedenen Ebenen, aber vielleicht auch noch nicht in dem Maße abschätzen können, was so ein, wie soll ich sagen, ein Verein oder ein Netzwerk dann im Endeffekt
1: bewirken kann. Was das letztlich so, für einen Mehrwert hat auch für jeden.
0: Ja. Ja, das erste ist eben raus aus der Schule, Matura abgeschlossen, Juhu, Studium und so weiter.
1: Ja, raus in die
0: Dann erst so im Laufe der Zeit, glaube ich, kommt es dann schon, wenn man sich immer wieder trifft und immer wieder zusammenkommt, dass man die oder diejenige.
1: Die Wurzeln.
0: Richtig, ja, genau.
1: Die Bildungswurzeln. Der Herr Hammerl hat uns angerufen, ist jetzt in der Leitung. Herr Hammerl, ich darf es verraten, Sie haben 1961 maturiert, ist das richtig?
2: Maturiert ist zu viel gesagt. Wir waren Absolventen der Landwirtschaftsschule in Winkelhof.
1: Naja, immerhin.
2: Der Herr Direktor Hochleitner, unser Oberster. Und wir haben uns dann nach 25 Jahren wurden wir eingeladen von der Schule. Und dort haben wir uns zusammengesetzt und sagen, warum treffen wir uns nicht öfter? Und seitdem haben wir uns jedes Jahr irgendwo, ob das im Lungau war, ob das in Pinzgau war, ob das in Wien war, immer wieder getroffen. Wir sind zusammengewachsen mit den Ehefrauen, also richtig zu einer großen Familie.
1: Das ist ja fantastisch, oder? Das hat sich über die ganzen Jahrzehnte erhalten.
2: So eine Verbindung entstanden, einfach wunderbar.
1: Mhm. Haben Sie eine Erklärung, warum das funktioniert nicht bei allen Jahrgängen so gut? Warum hat das bei euch so gut funktioniert?
2: Es muss einige geben, die halt schauen, dass immer wieder, dass man sich anschreibt. Ich habe zum Beispiel jedes Weihnachten dann die Fotos verschickt vom letzten Klassentreffen.
1: Okay.
2: Und es ist eine Verbindung entstanden. Ich kann es gar nicht beschreiben. Es ist nur zurzeit sehr traurig, weil der uns das letzte Mal eingeladen hat, im Vorjahr, in dieser Woche verstorben ist.
1: Na bitte.
2: Heuer sind 4 Kollegen verstorben. Das ist echt bitter für uns. Wie gesagt, aber wir auch die Frauen, wo die Männer schon verloren haben. Wir sind so immer noch zusammengewachsen. Ich schreibe auch an jeden Einzelnen. Und ich kann nur sagen, man kann diese Gemeinschaft, diese Freundschaft gar nicht beschreiben. So.
1: Ja, das hat einen Wert, der nicht zu beziffern ist eigentlich. Gell?
2: Ja.
1: Herr Hammerl, vielen herzlichen Dank für den Anruf und ist ein großartiges Beispiel, was Schulfreunde eigentlich alles bewegen können und welchen Stellenwert sie im Leben haben und wirklich, dass man durchs ganze Leben miteinander geht, wie der Hammerl auch gerade gesagt hat. Das Leben hat leider Gottes auch ein Ende und aber tatsächlich dauern die Schulfreundschaften dann wirklich vom ersten Schultag bis zum, so traurig das ist, dann bis zum Begräbnistag. Aber das ist ja grundsätzlich eine großartige Sache, aber es funktioniert, wie ich es jetzt schon einmal kurz angesprochen habe, ja nicht immer. Wie kann man so etwas am Leben erhalten? Gibt es da einen psychologischen Trick, Sabine?
3: Wie der Herr Hammerl auch gerade gesagt hat, er hat sich immer schon jetzt seit diesen 25 Jahren sehr liebevoll darum gekümmert, Weihnachten Fotos zu verschicken. Mhm. Das heißt, es gibt jemanden, der bleibt dran, der holt das immer wieder in Erinnerung. Es wird organisiert. Und

0: Für viele ist es einfacher, wenn sie wissen, okay, da gibt es ein bestimmtes Datum, das halte ich mir frei, da freue ich mich drauf. Mhm. Scheitern tut es meistens daran, dass es genau den einen nicht gibt, der so liebevoll organisiert, dass man sich wirklich darauf freut. Und das ist das Besondere. Und wie auch der Herr Hammerl gerade gesagt hat, er hat heuer schon 4 frühere Mitschüler verloren, aber es bleiben diese wunderschönen Erinnerungen. Mhm. Und es ist auch ein Rückhalt für die verbliebenen Ehefrauen. Mhm. Und wenn ich dann von jemandem hören darf, was hat der in der Schule für Streiche gespielt? Wie war der früher so? Also ich kann die Person, die nicht mehr bei mir ist, für diese Zeit der Erinnerungen immer wieder in den Raum holen. Und ich kriege dann auch neue Erinnerungen zu meinen eigenen dazu. Und das ist auch etwas, was es so wertvoll macht und was es auch nötig macht, es zu pflegen, weil man davon dann andere, damit kann man andere Menschen unterstützen und man darf auch selbst davon profitieren.
1: Freundschaften gehören gepflegt. Das gilt auch für Schulfreunde.

0: Radio Salzburg am Welttag der Schulfreunde und ich habe die Frau Freund jetzt in der Leitung. Herzlich willkommen.
1: Ja, grüß Gott,
0: Herr Sini. Grüß Sie, Sie haben eine ganz spezielle Freundin, die aber sehr weit weg ist.
1: Ja, das habe ich schon. Aber da lohnt sich das Spezielle, auch bei der Entfernung.
0: Erzählen Sie mal, die sind in Vancouver zu Hause, oder?
1: Ja, ja. Ich bin mit meiner Mutter und der Familie 1945 vor Kriegsende von Wien nach Salzburg gekommen. Und meine Tante

0: Tante war Volksschullehrerin in Berngassel und hat mich gleich am nächsten Tag, das war im April 1945, in die Schule mitgenommen. Das war die zweite Volksschule. Und da haben wir uns kennengelernt und haben uns nie mehr, wir sind dann miteinander in die Hauptschule, in die Handelsakademie, und nur war meiner Freundin immer Salzburg zu klein.
1: Okay. Musste in die große, weite Welt.
0: Ich musste sie ziehen lassen, zu meinem großen Leidwesen, ja.
1: Okay. Aber die Freundschaft ist geblieben über die Jahrzehnte.
0: Sie ist geblieben, sie kommt, alle paar Jahre kommt sie mal, weil ich bin nicht so eine Reisende. Und sie war auch heuer wieder da, hat sie eine kurze Reise gemacht auf der Donau und war auch 10 okay. Tage in Salzburg, weil sie hat da noch eine Familie.
1: Heimatluft schnuppern.
0: Ja, und wir haben, wie wenn wir uns nie aus den Augen verloren hätten.
1: Das ist immer das Stichwort, Frau Freund. Vielen herzlichen Dank für Ihren Anruf. Das ist dieses großartige Gefühl, eben immer dort anknüpfen zu können, wo man gerade aufgehört hat, auch wenn man sich lange nicht sieht. Das machen Schulfreundschaften aus. Wir reden gleich weiter nach den Salzburg-Nachrichten.

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1: Um 13:30 im Nachrichtenstudio ist Hania Gilecki. Am Salzburger Landesgericht steht heute ein bereits verurteilter Vergewaltiger neuerlich vor Gericht. Dem 41-jährigen Salzburger wird vorgeworfen, seine damalige Freundin mehrfach vergewaltigt und zur Prostitution gezwungen zu haben. Der Angeklagte bestreitet die Vorwürfe. Ein Gerichtsgutachter hält die Aussagen der Frau aber für glaubwürdig. Die psychischen Folgen könnten sie laut Gutachten ein Leben lang beeinträchtigen. Weil der 41-Jährige bereits wegen einer anderen Vergewaltigung im Gefängnis sitzt, drohen ihm im Fall einer Verurteilung bis zu 20 Jahre Haft. Das Verfahren läuft noch. Der Salzburger Tourismus hat im Mai eines der besten Ergebnisse der vergangenen Jahrzehnte erzielt. Laut Landesstatistik sind rund 1,5 Millionen Nächtigungen gezählt worden, knapp 20% mehr als im Mai des Vorjahres. Damit war es der zweitstärkste Mai seit 1998. Nur 2024 hat es noch mehr Übernachtungen gegeben. Die größten Zuwächse hat es im Lungau, im Pinzgau und im Pongau gegeben. Zum Fußball noch, da hat der Saalfeldner Stefan Schwab ab sofort einen neuen Arbeitgeber, die SV Ried. Der 35-Jährige wechselt vom deutschen Zweitligisten Holstein Kiel ins Innviertel. Über Vertragsdetails ist Stillschweigen vereinbart worden. Stefan Schwab hat in seiner langen Karriere unter anderem für Red Bull Salzburg, Rapid Wien, dort war er Kapitän, und Thessaloniki in Griechenland gespielt. Mit Ried kehrt er jetzt in die österreichische Bundesliga zurück, nachdem er zuletzt in Kiel nur noch sporadisch zum Einsatz gekommen war. Zu den Wetteraussichten: am Nachmittag ist es strahlend sonnig. Über den Bergen bilden sich nur vorübergehend harmlose Quellwolken. Die Höchstwerte erreichen 29 bis 35 Grad. Morgen Freitag scheint wieder die meiste Zeit die Sonne. In der Früh 11 bis 20 Grad, tagsüber 31 bis 36 Grad. Den Höhepunkt erreicht die Hitzewelle dann am Wochenende. Sowohl am Samstag als auch am Sonntag sind bis zu 38 Grad möglich.
2: Hier ist die ORF Radio Salzburg Verkehrsinformation um 13.32 Uhr. A1 Westautobahn Richtung Wien zwischen Salzburg Nord und der Raststation Söllheim ist der rechte Fahrstreifen gesperrt. Ein Hitzeschaden wird dort repariert. Der Stau reicht bis vor Gläsheim zurück. Rechnen Sie mit 40 Minuten Zeitverlust. Im Staubereich ist bei Kilometer 290 außerdem ein Auffahrunfall auf der Überholspur passiert. Auf der Ausweichstrecke durch die Stadt dauert es von der Münchner Bundesstraße bis zur Sternigstraße mindestens 30 Minuten länger. Wir kommen zur A10er Tauernautobahn Richtung Salzburg zwischen Flachau und Eben. Dort müssen Sie mit 10 Minuten mehr Zeit rechnen vorm Baustellenbereich. Dort, wo es geht, wünschen wir gute und vor allem sichere Fahrt mit Radio Salzburg.
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2: Ja, es sind Menschen, mit denen sogar das Nachsitzen irgendwie lustig war und mit denen man alles geteilt hat. Das Pausenbrot, der Schwindelzettel und das Trauma jedes Elternsprechtages. Die Rede ist von Schulfreundschaften. Heute ist Welttag der Schulfreunde und wir haben das zum Anlass genommen, darüber zu sprechen, was denn das ausmacht, diese besondere Zeit des Erwachsenwerdens. Da entstehen einfach Bindungen, die ein ganzes Leben lang bleibt. Es gibt eben Freunde, die bleiben eine Zeit, und dann gibt es andere, mit denen werden wir alt. Und über solche Geschichten wollen wir heute reden, auch mit Ihnen.
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2: Und ich habe jetzt die Klara Presnitz in der Leitung. Da ist das gar noch nicht so lange her, wenn ich das jetzt richtig lese. Klara, die Schulzeit war erst jetzt einmal gerade vorbei, oder? Letztes Jahr Matura?
4: Genau, ich habe 2025 maturiert. Mhm. Deswegen sehe ich auch noch einige meiner Schulfreunde sehr häufig. Manche sind schon weggezogen, aber ich sehe die meisten noch sehr, sehr oft.
2: Wie war das bei euch so am letzten Schultag, wenn man sich dann so verabschiedet, wir bleiben in Kontakt und so, oder ist das mittlerweile eh selbstverständlich jetzt auch aufgrund der diversen sozialen Netzwerke, das meinte ich eh immer, online verbunden ist?
4: Ja, wir sind uns tatsächlich nicht nur online, sondern auch offline noch sehr viel verbunden.
2: Also cool.
4: Wir treffen uns meistens am Wochenende und von Zeit zu Zeit auch unter der Woche noch beim Fortgehen. Und ich höre heute aber auch zum ersten Mal vom Tag der Schulfreunde und ich habe das voll nett gefunden. Und deswegen habe ich mir gedacht, ich rufe da mal an, weil ich das voll spannend gefunden habe zu hören, was die anderen Leute bis jetzt so erzählt haben, bei denen es ja teilweise schon ein bisschen länger her ist, dass sie maturiert haben.
2: Ein bisschen, ja. Das ist total nett, Clara. Reden wir bei du weiter, wenn es für dich okay ist. Weil wir eben ansonsten natürlich ältere Semester haben, wo das wirklich schon Jahrzehnte aus ist. Bei mir selbst, ich darf mich jetzt auch outen, 42 Jahre ist die Matura her. Also auch schon ein paar Tage. Habe aber auch noch immer Kontakt zu vielen oder einigen, sagen wir einigen, sehr, sehr guten Freunden, die einfach über die Jahrzehnte immer präsent waren. Kannst du das für dich irgendwie definieren, was Schulfreundschaften eigentlich ausmachen?
4: Oh, das ist eine schwierige Frage, weil die meisten meiner Freundschaften sind Schulfreundschaften.
2: Naja, klar.
4: Aber es verbindet einen einfach sehr viel dadurch, dass man einen großen Teil seines Lebens miteinander verbracht hat, gerade wenn die Schule noch nicht so lang her ist. Mhm. Dann hat es was sehr Geschwisterliches, wenn man gemeinsam groß geworden ist quasi.
2: Das ist ein wirklich gutes Stichwort, was Geschwisterliches. Wir haben ja die Sabine Schneider, Psychologin bei uns, und wir haben jetzt schon ein bisschen vorher auch gesprochen, was denn diese Schulfreundschaften so auszeichnet. Stichwort geschwisterlich, das ist ja keine schlechte Definition eigentlich, oder?
5: Das trifft ganz, ganz bestimmt zu, weil wir sind ja dann in derselben Generation. Mhm. Man ist gleich alt, man erlebt dieselben Höhen und Tiefen des Erwachsenwerdens und hier kann man sich wunderschön gegenseitig tragen. Man hat eine Zugehörigkeit. In dem Moment, wo einem die eigenen Eltern vielleicht nicht so gut verstehen, weil die Pubertät ist für beide Seiten eine große Herausforderung, für die Eltern und für die Jugendlichen. Man ist hier temporär nicht mehr so ganz kompatibel. Ja. Die einen sprechen Verbote aus, die anderen wollen immer mehr Selbstständigkeit, fordern diese auch ein. Und dann kann ich hier mit meinen Verbündeten einmal überlegen, wie geht's denn dir zu Hause? Ich kann gut argumentieren. Ich muss nicht sagen, das dürfen alle, weil damit scheitert man. Also zumindest ich bin mit der Aussage, das dürfen alle, immer kläglich gescheitert. Wenn ich aber gesagt habe, die Birgit darf das und das, oder die Birgit hat gesagt, die Biene darf aber das und das, waren die besten Argumente. Und wir durften dann auch. Leider immer erst, nachdem unsere Mütter telefoniert haben, ob die andere wirklich darf. Aber dann durften wir, wenn es wirklich so war. Und das hat etwas unglaublich Schönes und auch Geschwisterliches. Und darum kann ich der Clara nur empfehlen, diese Dinge aufrecht zu erhalten, weil das bleibt ein Leben lang so. Ja. Wir haben mit 30, 40, 50 immer noch pubertäre Probleme und wir können uns immer noch pubertär gegenseitig auffangen.
2: Ja, das stimmt. Also die Pubertät, die bleibt einen lange erhalten, behauptet meine Frau. Clara, wenn du deinen Freundeskreis jetzt irgendwie dir anschaust, hast du außerhalb des Schulumfeldes auch Freunde oder sind die eigentlich alle irgendwie so im schulischen Umfeld angesiedelt?
4: Ich habe auch ein paar Freunde außerhalb der Schule. Ich verbringe sehr viel Zeit bei den Pfadfindern, da kenne ich viele Leute. Mhm. Aber
2: das hat ja auch ein bisschen was von Schule.
4: Meine Freunde kenne ich noch aus der Schule.
2: Okay, und du gehst jetzt einmal davon aus, dass das auch so bleiben wird. Also habt ihr schon irgendwie ein Klassentreffen jetzt am Anfang in den ersten Jahren, passiert ja das meist noch öfters ins Auge gefasst, so nach 3 Jahren, nach 5 Jahren oder so. Oder vielleicht jetzt sogar das Einjährige irgendwie, dass ihr euch da irgendwie zusammen trefft wieder?
4: Also Einjähriges scheint keines zu geben, weil das wäre ja jetzt dann.
2: Das wäre schon gewesen, genau.
4: Über ein 5-Jähriges haben wir mal geredet vor einem Jahr, aber da werde ich noch sehen, was.
2: Gut, das dauert noch ein bisschen. Clara, vielen herzlichen Dank für den Anruf. Das war total nett, dass wir da auch jetzt, dass das aus der Sicht einer jüngeren Person geschildert bekommen, was den Schulfreundschaften ausmacht. Vielen Dank und noch eine schöne Zeit mit deinen Schulfreundschaften. Danke dir für den Anruf. Ciao, Papa. Wir haben den Herrn Kempner in der Leitung. Herzlich willkommen. Bitteschön.
6: Dankeschön, ja. Es ist zwar keine Schulfreundschaft mehr, sondern eine Freundschaft in der Lehrwerkstätte bei der Bahn.
2: Ja, haben ist etwas Ähnliches.
6: Einige Freundschaften geschlossen gehabt. Und da haben wir natürlich immer, wenn die Wettbewerbe waren, da waren wir natürlich ganz stolz, weil wir da ganz sicher waren, dass wir immer und überall den ersten Platz machen. Gell? Weil wir haben ja viel mehr Übungsmöglichkeiten gehabt. Gell? Mhm. Und haben uns natürlich auch gegenseitig geholfen, wenn einer nicht so ganz die handwerkliche Geschicklichkeit gehabt hat, dass wir ihm geholfen haben, wie das richtig zu machen ist und so. Also und natürlich waren dann die ersten Mädchenfreundschaften waren, das war dann auch sehr interessant, was die lieben Freunde dann versucht haben, die Mädels abzuwerben.
2: Ah ja. Gehört natürlich auch alles dazu, klar.
6: Ja, das gehört auch dazu, ja. Ja, weil ich war einer der Ersten, der auch eine sehr, sehr schöne und intelligente Freundin hatte. Da versuchte man natürlich auch alles, sie abzuwerben. Das möchte ich nur so nebenbei neu erwähnen. Ja.
2: Das gehört alles irgendwie dazu zu der Zeit. Natürlich, selbstverständlich. Herr Kempner, vielen Dank für den Anruf. Danke Ihnen. Walter Steinbichl ist auch bei uns vom Absolventenverein des Akademischen Gymnasiums. Jetzt haben wir ja vorher die Clara gehabt, die erst voriges Jahr maturiert hat. Bei uns allen ist es doch schon ein bisschen länger aus. Jetzt, wenn Sie erzählt haben vom Absolventenverein, von früheren Generationen, wo die ganzen Adressen ausgegraben wird und dann die jetzigen Matura-Jahrgänge sich anschauen. Haben Sie das Gefühl, dass sich da irgendwie was verändert jetzt hat, auch aufgrund, keine Ahnung, der sozialen Medien und natürlich der ganzen Situation, dass wir in einer völlig anderen Welt jetzt leben als noch vor 40 oder 50 Jahren. Aber die Schulfreundschaften an sich, haben sich die jetzt auch irgendwie verändert, der Stellenwert von dem gemeinsamen Älterwerden? Oder ist das letztlich gleich?

0: gleich geblieben?
1: Ich glaube schon, dass es gleich geblieben ist. Also wenn man das in der Schule so beobachtet, wie sich die, wie die Schüler untereinander, also ich sage jetzt Schüler und Schülerinnen,
0: ja,
1: untereinander dann kommunizieren und wie sich gegenseitig abgeben, dann merkt man schon, dass das ein großes Bedürfnis ist. Also nicht, dass man jetzt alleine für sich irgendwo dahin stolpert, ja, sondern dass man eben doch immer wieder Gemeinschaften bildet und mit diesen Gemeinschaften etwas macht dann und praktisch interagiert dann darin. Und vielleicht muss ich da ganz kurz, möchte ich ganz kurz was einflechten. Also bei uns in der Schule ist aufgrund der baulichen Maßnahme, die bei dem zweiten Umbau praktisch hier erfolgt sind, ja die Möglichkeit gegeben, dass nicht jede Klasse für sich selber jetzt irgendwo da, dahin lebt, ja, sondern nachdem alles sehr offen gestaltet ist, kommt es automatisch zu einem Austausch zwischen allen Generationen sozusagen.
0: Mhm.
1: Ja. Weil die Unterstufe agiert gemeinsam irgendwo, sie haben die Möglichkeit, gemeinsam etwas zu machen, die Oberstufe genauso. Und aus dem entwickeln sich dann sehr viele Bekanntschaften, Freundschaften, wie man es dann immer nennen möchte, in unterschiedlichen Intensitäten. Und das Zweite, was noch dazu kommt, durch das modulare System, das wir in der Oberstufe haben und da diese Einrichtung der Wahlgegenstände, Wahlmodule sozusagen, wo dann auch, also jetzt nicht eine Klasse damit beschäftigt ist, sondern jeweils drei Klassen damit oder vier Klassen.
0: Die Klassen untereinander eigentlich und mehr durchmischt werden. Ja.
1: Genau, genau. Und das führt also zu einer ganz, ganz starken Durchflutung, möchte ich fast sagen. Mhm. Ja, also
0: das ist dann jahrgangsmäßig eigentlich,
1: ja,
0: nicht
1: genau,
0: so klassenmäßig.
1: Genau. Also es ist wirklich so übergreifend und man kann also, sag ich jetzt mal, der Sechsklässler mit dem Achtklässler oder wie auch immer dann, also wunderbar mit zusammen kommunizieren und aus dem entwickeln sich dann auch sehr viele positive Aspekte, muss ich sagen.
0: Ja, vor Jahrzehnten hat man halt noch Freundschaftsbücher ausgetauscht. Jetzt sind die halt digital, aber es bleibt im Wesentlichen dasselbe.

0: Welttag der Schulfreunde, das ist unser Thema heute in der Mittagszeit am 25. Juni, wo dieser Welttag eben begangen wird. Und Schulfreunde haben schon einen ganz besonderen Stellenwert im Leben und das kann auch die Frau Flatscher bestätigen. Sie ruft uns aus Unken an, eine schöne Mittagsstunde in den Pinzgau. Frau Flatscher, bei Ihnen gibt es alle 5 Jahre ein Treffen, habe ich das richtig mitbekommen?
1: Bei uns gibt es alle 5 Jahre ein Treffen, also sprich Jahrgang-Treffen, aber das sind dann eh meistens die ganzen Schüler, die es halt so miteinander gewöhnt haben. Und dann sind schon einige dabei, die was sagen, Mensch, mich hat es überschmissen, ich bin jetzt nicht mit irgendeiner Schule gegangen, ich möchte so gern beim Treffen dabei sein. Und die kommen dann einfach und es ist einfach richtig schön. Und es ist in 2 Jahren wieder soweit und heute sagen, ich tue es ja organisieren mit einem.
0: Bravo.
1: Dann sagen wir oft schon, Mensch, die Zeit vergeht, es ist schon bald wieder soweit. Mhm. Und es ist einfach so nett, wenn man da so von früher reden kann und wenn man so einen Derfi ist, man sieht sie ja fast jeden Tag. Und ja, dann grüßt die halt und redet einmal, aber so ein Klassentreffen, das ist einfach ganz was anderes. Also das ist sowas Schönes und ja, das geht halt dann bis in die Morgenstunden rein, bis wir ihnen alles erzählt haben, was er so anläuft. Und das ist einfach so eine kleine Familie, denke ich mir fast. Das ist einfach was Schönes.
0: Ja, klar. Aber großartig, dass Sie das immer in die Hand nehmen, weil daran haben wir ja schon besprochen, scheitert es meist, dass das irgendjemand halt einfach übernehmen muss. Und das ist doch auch mit Arbeit verbunden. Aber natürlich, ja, wenn man es einmal gemacht hat, dann geht es vermutlich die nächsten Male leichter. Hat, ja.
1: Ich habe halt noch die Adressen schon und es ist und ich habe einen dabei und der ist sehr rege und der sagt sowieso, weil das müssen wir wieder tun. Und bis jetzt ist es einfach auch so gewesen, dass wir dann einen kleinen Dankgottesdienst gehabt haben, einfach für die, die schon gestorben haben oder vor allem die Lehrer auch was. Aber wir sind noch fast alle, also wir sind 32 Schüler gewesen und um das sind wir auch jetzt fast alle noch so. Aber wenn auch ein paar andere nicht dazukommen, aber wir sind noch sehr viel, muss ich schon sagen.
0: Kompliment, großartig.
1: Und ja, und es ist total schön. Wir haben auch dann manchmal, dass wir kegeln gingen oder was, dass du einfach da schon eine Gaudi hast.
0: Ja.
1: Also es ist wirklich ganz was Schönes.
0: Und ja, bitte.
1: Die, was weggezogen haben, die freuen sich auch wieder, wenn sie kommen dürfen. Gell? Weil wir haben früher so viele Zöllner bei uns gehabt.
0: Mhm.
1: Da haben natürlich viele Zöllner Kinder gewesen, die, was dann weggekommen sind. Und die freuen sich enorm, wenn sie dann wieder einmal da hergehen dürfen, wo sie einfach groß geworden sind. Gell?
0: Großartig. Frau Flatscher, vielen Dank für den Anruf und die Schilderung. Auch alle 5 Jahre treffen sich die Absolventen der Krankenpflegeschule in Schwarzach. Und wenn ich so eine Schwarzacherin in der Leitung habe, muss ich die natürlich auch auf Sendung nehmen. Ihr macht alle 5 Jahre ein Treffen, Evelyn. Evelyn
2: ja,
0: Bucher ist bei uns in der Leitung.
2: Grüß dich. Schönen Nachmittag an die Runde. Ja, alle 5 Jahre. Und heuer haben wir 50-jährige Jubiläum.
0: Ja, Wahnsinn.
2: Ja, wir sind schon in die Vorbereitungen zu viert und wir haben schon bei der Vorbereitung so viel Spaß und freuen uns schon so, wenn viele kommen, alle sind leider nicht mehr unter uns, aber
0: ja.
2: Es haben schon sehr viel angemeldet und wir freuen uns irrsinnig drauf. Es wird im Oktober stattfinden und in den letzten Jahren bleiben wir natürlich schon das Wochenende beieinander, weil ein Tag reicht dann nicht mehr aus.
0: Jetzt muss ich ganz blöd fragen.
2: Sagen wir mal so.
0: Die Krankenpflegeschule, die in Schwarzach, wie lang gibt es, war das schon in Schwarzach die große, die,
2: ja.
0: die jetzt steht? Steht das schon seit 50 Jahren?
2: Wir waren einer der größten Jahrgänge damals.
0: Ja.
2: Meistens waren so zwischen 20 und 25 und angefangen haben wir mit 43 Leuten.
0: Ja, bitte.
2: Ja, und fertig waren sind wir 30. Also es ist schon enorm gewesen damals, aber noch uns hat es sehr, sehr große Jahrgänge gegeben, wirklich. Und es war immer viel Spaß dabei. Und wir haben so viel Schönes erleben dürfen, aber auch viel Leid gesehen. Und das hat uns sicher nur mehr zusammengeschweißt. Und wir freuen uns irrsinnig auf das Treffen.

0: Dann wünsche ich euch ganz viel Spaß und ja, danke für den Anruf. Das ist natürlich schon was Besonderes. Wenn man jetzt, ich glaube, Krankenpflegeschule, da kommt nochmal dieser Praxisaspekt dazu. Sabine, wo man sagt, ja, da ist man gemeinsam sozusagen ja auch in der Arbeit verbunden. Das ist nochmal was ganz Besonderes, wo man wirklich vorstellen kann, dass das noch mehr zusammenschweißt. Ist das möglicherweise auch Schultyp abhängig, wie Freundschaften bestehen bleiben oder nicht?
1: Es ist bestimmt bis zu einem gewissen Grad auch Schultyp abhängig. Ja. Wenn ich jetzt in einer Krankenpflegeschule bin, habe ich ein gewisses gemeinsames Interesse. Ich gehe in einen sozialen Beruf. Wie die Dame auch gerade gesagt hat, man sieht auch viel Leid. Ich brauche auch jemanden, mit dem ich mich darüber austauschen kann. Wie geht's dir damit? Wie gehst du mit so etwas um? Oder auch andere Schultypen, wenn ich in einen kreativen Schulzweig gehe, ich gehe in die HTL vielleicht, ich habe ein technisches Interesse, ich gehe in eine Schule für Holzverarbeitung. Also diese Dinge, da kann ich mir auch sehr gut vorstellen, dass da lebenslange Freundschaften entstehen, wo man dann auch später immer wieder mal zusammenarbeitet, wo man ein Netzwerk gründet, wo man sich austauscht. Mhm. Also dieses gemeinsame berufliche Interesse ist etwas, was einen schon auch sehr lange tragen kann.
0: Herr Steinblicher, Sie sind ja nicht nur Absolvent vom Akademischen Gymnasium, sondern haben auch dort unterrichtet, Latein und Griechisch. Haben Sie auch mit Schülern, mit Ihren Schülern, Absolventen, die bei Ihnen maturiert haben, noch Kontakt? Gab es da diesbezüglich auch irgendwelche Verbindungen, die geblieben sind?
2: Die gibt es auf alle Fälle. Also natürlich auch sehr sporadisch, weil die meisten sind in Wien oder sind in Innsbruck und so weiter. Und das heißt, entweder man trifft sich zufälligerweise auf der Straße. Und das ist immer eine sehr große Freude, wenn man dann auch merkt, okay, man habe jetzt ein Jahr oder zwei Jahre vergangen sind und das Gegenüber kommt auf einen zu, ja, und strahlt dabei und tritt den Kopf beiseite, dann ist das schon ein sehr positiver Aspekt.
0: Wenn man auch den Werdegang miterlebt, oder? Von seinen Schützlingen.
2: Ja, genau. Und wenn man dann so nachfragt und Interesse zeigt, okay, man, was ist aus dir jetzt geworden, dann ist es schon was Besonderes. Oder man wird dann aber auch eingeladen, eben auch zu solchen fünfjährigen Jahrgangstreffen dann, wo man dann auch wieder unerwartete Begegnungen hat. Also wo man sagt, okay, man, was ist mit dem aus dem oder aus der geworden? Und dann sieht man, okay, man, ja, die sind auf einem guten Weg und sind auch beruflich schon erfolgreich und so weiter. Und wenn man dann sich zu sich selber sagen kann, okay, man ist ein Stück des Weges da mitgegangen, dann ist das schon eine sehr persönliche Bereicherung, muss ich sagen. Also das ist ganz toll.
0: Das hat wirklich was auch mit sehr viel Emotion dann auch zu tun.
2: Ja, schon. Ne? Ja, genau.
0: Und letztlich sind es ja auch die Emotionen, die Freundschaften auszeichnen, oder? Diese Verbindung, die einfach von ganz, ganz, ganz tief kommt. Eben, wo wir gesagt haben, oder wie es eben so schön heißt, es gibt Freunde, die sind eine Zeit da und dann gibt es solche, mit denen man alt wird. Und das sind einfach diese emotionalen Bindungen, die halt auf diese wichtige Zeit des Erwachsenwerdens losgehen. Radio Salzburg, heute am Welttag der Schulfreunde. Eine Mittagszeit mit Sabine Schneider. Vielen Dank für deinen Besuch und mit Walter Steinbichler vom Absolventenverein des Akademischen Gymnasiums in Salzburg. Vielen Dank auch für Ihren Besuch und vielen Dank für Ihre Anrufe und Erlebnisse. Und zum Schluss gibt es natürlich die ultimative Schulfreundschaftshymne. Einen schönen Welttag der Schulfreunde wünscht Martin.

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3: Am Mikrofon ist Felix Novak. In Gerasdorf bei Wien sind heute früh im Marchfeldkanal 3 Tote entdeckt worden. Die Hintergründe sind derzeit noch völlig unklar. Weitere Details kann die Polizei aktuell nicht bestätigen. Es soll sich bei dem Trio um 3 Männer im Alter von 25 bis 30 Jahren handeln. Anna Wohlmuth informiert.
4: Nach den 3 Männern soll bereits gestern gesucht worden sein. Laut ersten Berichten sollen sie einen Ausflug mit Stand-Up-Paddles unternommen haben und danach nicht mehr erreichbar gewesen sein. Eine Angehörige soll demnach eine Abgängigkeitsanzeige bei der Polizei in Wien erstattet haben. Eine Suchaktion wurde gestartet. Die Leichen wurden heute früh gefunden und von Tauchern der Feuerwehr geborgen. Gerüchte, wonach das Trio beim Versuch, eine Wehranlage zu durchfahren, ertrunken ist, kann die Polizei nicht bestätigen. Sie verweist auf die laufenden Ermittlungen.
3: Die Ukraine bekommt heute die erste Zahlung aus dem 90 Milliarden Euro schweren Unterstützungsdarlehen der EU. Rund 3 Milliarden Euro an Finanzhilfen würden ausgezahlt, sagt EU-Kommissionspräsidentin Ursula von der Leyen bei der Wiederaufbaukonferenz für die Ukraine, die derzeit im polnischen Danzig stattfindet. In den kommenden Tagen soll es außerdem Geld für die Drohnenproduktion geben. In Berlin hat ein Palliativarzt vor Gericht 12 Tötungen von Patientinnen und Patienten gestanden. Nach etwa einem Jahr hat der Arzt in dem Prozess sein Schweigen gebrochen und 12 von 15 angeklagten Taten zugegeben. Er wolle sich für das entstandene Leid bei Angehörigen, aber auch bei seinen Kollegen und seiner Familie entschuldigen.

0: Die Berliner Staatsanwaltschaft wirft dem Mann Mord aus Heimtücke und sonstigen niedrigen Beweggründen vor. Es ist eine kleine Hirschart aus Ostasien, die in Österreich schon seit mehr als 120 Jahren gehalten wird. Kaiser Franz Josef höchstpersönlich hat sie hergebracht. Seit knapp einem Jahr stehen die Sika-Hirsche auf der Liste der invasiven Arten in der EU. Für heimische Züchter und Halter heißt das, sie müssen ihre im Gehege lebenden Tiere bis nächsten Sommer schießen. Veronika Mauler berichtet.
1: Das geplante Aus für den Sika-Hirsch stellt rund 250 heimische Wildhalter vor existenzielle Probleme, sagt Hans-Peter Pfeffer vom Bundesverband österreichischer Wildhalter.
2: Wir reden da von über 3000 Tieren, die da in den Gehegen auf kurze Zeit dann gekeult und geschlachtet werden müssen. Das ist für uns absolut nicht nachvollziehbar, weil kein Schaden davon ausgeht von den Tieren, die im Gehege sind.
1: Der Leiter der Vertretung der EU-Kommission in Österreich, Patrick Lobis, sagt, Expertinnen und Experten seien zum Schluss gekommen,
3: dass eben auch die Haltung in Betrieben dazu führt, dass Tiere immer wieder ausbrechen, so in die freie Wildbahn gelangen und eben so unserem heimischen Ökosystem massiven Schaden zufügen.
1: Die Wildhalter hoffen nun auf eine Ausnahme. Unterstützung kommt von Landwirtschaftsminister Norbert Totschnig von der ÖVP.
0: Das waren die Nachrichten mit Felix Nowak. Wir kommen zum Wetter.
4: 30 Grad oder mehr hat es jetzt in allen Landeshauptstädten. Österreichweit steigen die Temperaturen jetzt am Nachmittag noch auf 29 bis 36 Grad. Dazu gibt es viel Sonnenschein, einzig über den Bergen entwickeln sich ein paar Quellwolken, es bleibt aber trocken. Ähnlich sonnig auch morgen am Freitag bei 30 bis 38 Grad, am heißesten wird es nach Nordosten zu. Und auch am Wochenende geht es sehr sonnig weiter, außerdem wird es extrem heiß und teilweise drückend schwül. Die Temperaturen erreichen 29 bis 39 Grad, im Großraum Wien sind sogar 40 Grad möglich. Speziell über dem westlichen Bergland entwickeln sich an den Nachmittagen und Abenden auch Schauer oder Gewitter. So viel zum Wetter von Georg Brack.
5: Und wir schauen wieder gemeinsam auf Salzburgstraßen mit der ORF Radio Salzburg Verkehrsinformation. Und es ist ganz schön was los. Wir starten nochmal auf der A1 der Westautobahn in Fahrtrichtung Wien. Zwischen Salzburg Nord und der Raststation Söllheim ist der rechte Fahrstreifen gesperrt. Ein Hitzeschaden wird da an der Fahrbahn repariert. Der Stau reicht vor Klesheim zurück. Sie brauchen in diesem Bereich ca. 40 Minuten länger. Auf der Ausweichstrecke durch die Stadt Salzburg dauert es von der Münchner Bundesstraße bis zur Sternigstraße daher ebenfalls gut eine Dreiviertelstunde länger. A10 Tauernautobahn, Fahrtrichtung Salzburg zwischen Flachau und Eben. 10 Minuten mehr Fahrzeit bitte einkalkulieren vorm Baustellenbereich. Und noch einmal Stadt Salzburg, die Sperre der Müllner Hauptstraße ist jetzt wieder aufgehoben. Der stecken gebliebene LKW beim Klausentor ist entfernt. Wir schauen noch über die Grenze auf die bayerische A93 in Fahrtrichtung Kiefersfelden. Da ist die Unfallstelle zwischen Brandenburg und Oberaudorf mittlerweile geräumt. Der Stau hat sich aufgelöst. Weiterhin dort, wo es geht, gute und auch sichere Fahrt mit Radio Salzburg natürlich.
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5: Hallo. Und wissen Sie was? Ich bin heute richtig gut drauf und habe auch noch einiges an guter Laune in der Badetasche mitgebracht. Da hätten wir zum Start nämlich gleich einmal eine ebenso gut gelaunte Whitney Houston mit dabei. Auf geht's! So klingt der Nachmittag.

0: 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Ja, und Smoky hat es gerade mit der View Dallas Moor die Steilvorlage geliefert für unser nächstes Thema. Stichwort Jedermann. Damit der auch in diesem Sommer wieder stilecht dem Tod begegnen kann, wird am Domplatz bereits wieder geschraubt und gehämmert, um die Bühne aufzubauen. Und derzeit ist alles im Zeitplan, hat Viktoria Freilinger herausgefunden.
1: Ich bin jetzt hier mit dem bühnentechnischen Leiter von der Jedermann-Bühne mit Andreas Christ. Andreas, wie läuft denn der Aufbau bis jetzt? Wie weit hat es schon?
2: Es läuft sehr gut. Wir arbeiten gerade an der Bühne und schließen die heute an den Dom an. Dann ist sie mal so weit fertig, dass auch die Passanten wieder über unsere Bühne gehen können. Wie gesagt, läuft sehr gut und in den nächsten Wochen werden wir fertig.
1: Wie viele Stunden Arbeit steckt denn hinter so einer riesengroßen Bühne?
2: Je nachdem. Heuer haben wir Wiederaufnahme, da ist es ein bisschen einfacher, da sind weniger Stunden drin, aber wenn wir das erste Mal eine neue Bühne haben, dann stecken ein paar mehr drin. Die genauen Zahlen kann ich nicht sagen, das ist immer, kommt aufs Projekt drauf an.
1: Und wann wird man das fertige Projekt quasi dann sehen?
2: Am 6. Juli sind wir fertig, 7. Juli haben wir die erste Probe, also ab da sehen wir es.
1: Was für Arbeiten stehen denn jetzt in den nächsten Tagen, Wochen noch an?
2: Die Bühne finalisieren und fertig machen, damit wir eben für die Proben fertig sind und dann müssen wir noch für die Zuschauer die Bänke setzen und dann sind wir fertig.
1: Wie fühlt sich das dann an, wenn man dann weiß, dass da dann tausende Menschen auf der eigenen Bühne sitzen werden, quasi die man selber gebaut hat?
2: Ja, ganz cool eigentlich. Ist jedes Mal oder jedes Jahr recht spannend und ja, mir macht Spaß und ich freue mich schon drauf.
1: Dann noch ganz viel Glück für die Aufbauarbeiten und danke für die Zeit.
0: Ja, und hoffentlich viel Wasser, damit da jetzt nicht irgendwie noch irgendwas Heißrennen anfängt. Übrigens, Premiere für den Jedermann in dieser Festspielsaison ist dann der 18. Juli um 21 Uhr. Aber ab dann schallt's wieder durch die Salzburger Altstadt. Yeah!

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1: Um 15:30 im Nachrichtenstudio ist Tanja Gelecki. Für Probleme sorgen weiterhin die Hitzeschäden auf der A1 der Westautobahn in Fahrtrichtung Wien. Wie berichtet, ist in der Früh zwischen Salzburg Nord und der Raststation Söllheim die Betondecke aufgebrochen. Die Asfinag ist ausgerückt, um den Schaden zu beheben. Der rechte Fahrstreifen ist voraussichtlich den ganzen Tag gesperrt. Dadurch kommt es immer wieder zu Staus und Verzögerungen auch im Stadtgebiet. Mehr dazu hören Sie gleich in den ORF-Radio Salzburg Verkehrsinformationen. Die Ausgliederung der Verkehrssparte der Salzburger AG war eines der größten Reformprojekte im Salzburger Nahverkehr der vergangenen Jahre. Jetzt liegt die Prüfung des Landesrechnungshofs dazu vor. Darin wird eine Millionenüberförderung bei der Salzburger Verkehrsverbundgesellschaft kritisiert. Diese Überschüsse sollen jetzt schrittweise über die kommenden Jahre abgebaut werden. Das Gesamturteil des Rechnungshofs ist aber durchwegs positiv. Die Finanzierung des öffentlichen Verkehrs sei mit der Gründung der Salzburg-Linien Verkehrsbetriebe neu geordnet worden. Land und Stadt Salzburg hätten dadurch auch mehr Einfluss auf den Nahverkehr bekommen. An der Universität Salzburg ist jetzt ein sogenannter Supercomputer in Betrieb gegangen. Mit diesem haben Neurowissenschaftler zum Beispiel Spracheinflüsse auf das Gehirn untersucht. Mit herkömmlichen Computern hätte man an den Ergebnissen 7 Jahre gerechnet. Nun gehe das in 15 Stunden, sagen die Fachleute. Die Anlage im Keller der Naturwissenschaftlichen Fakultät hat rund 4 Millionen Euro gekostet. Die Rechenleistungen spricht in etwa 5000 sehr guten Laptops. Einen Fernsehbericht dazu sehen Sie am Abend auch in Salzburg heute, wie gewohnt um 19 Uhr in ORF 2. Zum Wetter noch: am Nachmittag ist es strahlend sonnig. Über den Bergen bilden sich nur vorübergehend harmlose Quellwolken. Die Höchstwerte erreichen 29 bis 35 Grad. Morgen Freitag scheint wieder die meiste Zeit die Sonne. In der Früh 11 bis 20 Grad, tagsüber 31 bis 36 Grad. Und den Höhepunkt erreicht die Hitzewelle dann am Wochenende. Sowohl am Samstag als auch am Sonntag sind bis zu 38 Grad möglich.
2: 14 Uhr und 32 Minuten haben wir es. Das ist die ORF Radio Salzburg Verkehrsinformation. Und wie eben gerade gehört in den Nachrichten, es tut sich einiges auf Salzburg Straßen, ausgehend von der A1 der Westautobahn in Fahrtrichtung Wien. Zwischen Salzburg Nord und der Raststation Söllheim ist ja der rechte Fahrstreifen gesperrt, weil ein Hitzeschaden auf der Fahrbahn repariert wird. Der Stau, der sich dadurch gebildet hat, reicht vor Klessheim zurück. Sie brauchen ca. 40 Minuten länger. Und auch auf der Ausweichstrecke durch die Stadt dauert es von der Münchner Bundesstraße bis zur Sterneckstraße ebenfalls eine Dreiviertelstunde länger. Wir schauen auf die A10, die Tauernautobahn, Fahrtrichtung Salzburg zwischen Flachau und Eben. Auch hier viel Geduld gefragt, 10 Minuten Zeitverlust in etwa vor dem Baustellenbereich. Und noch eine Meldung aus der Landeshauptstadt. Die Sperre der Müllner Hauptstraße, die ist mittlerweile wieder aufgehoben und der steckengebliebene LKW beim Klausentor entfernt. Das war es dann auch schon wieder mit den Verkehrsmeldungen. Und an dieser Stelle jetzt einmal beste Grüße an alle Verkehrsteilnehmer. Jetzt gibt es die perfekte Nummer zum Cruisen. Fenster auf beim Auto. Dazu wäre jetzt noch ganz fesch. Ah, spüren Sie schon die kühle Brise des Fahrtwindes? Herrlich, oder? Wird Ihnen spendiert von Radio Salzburg und Ihrer Nachmittagsmoderatorin Iris Köck.

0: I will wait. Mumford & Sons. Schönen Nachmittag mit Radio Salzburg. Ja, nicht warten, sondern derzeit eher sammeln ist angesagt, und zwar Kräuter sammeln. Die Kräuter, die haben ja jetzt die meiste Kraft in sich gebündelt. Gestern ja, zum Beispiel der Johannistag, an dem traditionell Johanniskraut gesammelt wird. Es ist also die perfekte Jahreszeit, um die Heilkräuter für den Winter einzusacken. Und die wird auch bei den Salachtaler heilsamen Tagen morgen und übermorgen genutzt. Organisatorin Theresia Harrer.
1: Wir machen zum Beispiel eine Teeverkostung, wo unsere Apothekerin sagen wird, welche Pflanzen gut wirken und wie man die am besten zubereitet. Und natürlich sind so Kräuter, wie ja, viele kennen ja jetzt um Johannes herum, das Johanniskraut, das ja wirklich auch sehr hochwirksam sein kann. Und die Sonne zum Beispiel im Herbst und wenn man da ein bisschen angeschlagen ist, wirklich wieder unterstützend sein kann.
0: Aber es geht nicht nur um Heilpflanzen. Die Veranstaltung steht heuer nämlich auch unter dem Motto mentale Gesundheit. Mit dabei sind Vortragende aus ganz Europa, aber auch so mancher Local Hero.
1: Zum Beispiel die Katharina Haunholter, die ist eine 88-jährige Frau, die was 5 Söhne hat, eine Bäuerin. Die hat ein sehr bewegtes Leben gehabt und die wird uns auch von ihrem Leben, ihrem Zugang, wenn es irgendwie schwere Zeiten kommen und wenn es halt oft einmal im Leben nicht so einfach ist, als sie, wie halt sie dann das im Leben meistert. Also mit ihrer Herzlichkeit, mit ihrer Bodenständigkeit und ja, da wird sie ein Beispiel für Mut und Tatkraft und gelebte Lebensfreude sein.
0: Ja, kann man auch nie zu wenig haben von solchen Angeboten, oder? Also, falls das was ist für Sie, am Freitag und am Samstag gibt es ein vielfältiges Kursangebot im Alten Zollhaus in Unken. Für beide Tage liegt der Eintritt bei 140 Euro. Einzelne Vorträge kosten 22 Euro. Anmelden können Sie sich online oder auch telefonisch.

0: Ja, Legenden der österreichischen Musikgeschichte, oder? STS kommt die Zeit. Um andere Legenden geht's jetzt bei uns.
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0: Und zwar um die Legenden, die wir miteinander geschrieben haben. Also ich oder auch Sie mit unseren Schulfreunden. Was haben wir miteinander gelacht, geweint, gefeiert, miteinander gefürchtet, gestritten, uns wieder vertragen? Ach, und manchmal sind echte Lebensfreundschaften aus diesen Schulfreunden geworden. Beste Grüße raus an dieser Stelle heute mit unserem Klassiker des Tages an alle, die einen Schulfreund oder eine Schulfreundin haben. Lassen Sie uns gemeinsam mit unserem Klassiker in schönen Erinnerungen schwelgen. Und in meinem Fall sage ich nur dazu Spotzl, Bussi aufs Bauche und danke.

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3: Am Mikrofon ist Felix Nowak. Der für Wohnen zuständige Vizekanzler Andreas Babler von der SPÖ kündigt neue Maßnahmen für den Hitzeschutz an. Er will es Mietern erleichtern, Klimaanlagen oder Außenjalousien einzubauen. Dafür soll ins Mietrecht eingegriffen und das Einspruchsrecht der Vermieterseite geschwächt werden. Auch für Wohnungseigentümer werden Erleichterungen geprüft, für den Fall, dass sich Miteigentümer querlegen. In der Koalition gibt es zu all dem aber noch keine Einigung. Stefan Kappacher.
4: Der Einbau einer Klimaanlage oder einer Außenjalousie ist eine wesentliche Änderung des Erscheinungsbildes eines Gebäudes und bedarf der Zustimmung aller Miteigentümer oder des Vermieters. Ist die nicht zu bekommen, muss man zum Bezirksgericht und ein wichtiges Interesse am Einbau nachweisen oder die Ortsüblichkeit. Im Mietrecht muss sogar beides zutreffen. AK-Experte Walter Rosivka.
5: Es gibt gerade in der jüngeren Vergangenheit mehrere Entscheidungen des Obersten Gerichtshofs, wo diese Anträge der Mieterinnen alle abgewiesen wurden, eben genau weil es dort konkret nicht ortsüblich war.
4: Deshalb will SPÖ-Minister Babler diese Hürde senken. Nach Ansicht von Rosivka wird es wohl darauf hinauslaufen, dass Mieter weiter fragen müssen, aber Vermieter nicht verweigern dürfen, wenn konkrete Kriterien erfüllt sind.
3: Der Budgetdienst des Parlaments glaubt nicht daran, dass die Regierung mit dem Doppelbudget ihre Ziele erreichen kann. Geplant ist ja, das Defizit 2028 auf 3% zu senken und so aus dem EU-Defizitverfahren herauszukommen. Mit den geplanten Maßnahmen werde sich das allerdings wohl nicht ausgehen, so der Budgetdienst. Punkte wie die steigenden EU-Beiträge oder militärische Anschaffungen seien zu wenig berücksichtigt worden. In Murau in der Steiermark soll ein 68-Jähriger seine 66-jährige Partnerin attackiert und lebensgefährlich verletzt haben. Im Zuge eines Streits in der Wohnung des Paares soll der Mann mit einer Fleischgabel auf seine Partnerin eingestochen haben. Anschließend dürfte er mit Suizidabsicht vom Balkon gesprungen sein. Dabei ist auch er schwer verletzt worden. Der Motorsport-Weltverband und die Formel 1 haben für den Österreich-Grand Prix am Sonntag eine offizielle Hitzewarnung ausgesprochen. Erwartet werden Temperaturen von

0: 36 Grad. Aus Spielberg, Gerhard Prohaska.
1: Und damit greift zum ersten Mal in der heurigen Saison eine Regel der Vier, wonach ab 31 Grad die Teams verpflichtet werden, ein Kühlsystem wie Kühlwesten für die Fahrer zu verwenden. Wenn sich die Fahrer weigern, dann werden deren Autos mit Zusatzgewicht belastet. Zusätzlich wurde in der Steiermark zum ersten Mal in der Geschichte überhaupt die Hitzewarnstufe Rot ausgerufen. Das gilt übrigens auch für alle anderen Großveranstaltungen im Bundesland. Allein hier in Spielberg erwartet man am Wochenende 300.000 Fans.
0: Das waren die Nachrichten mit Felix Novak. Wir kommen jetzt zum Wetter.
2: Strahlend, sonnig und heiß geht es fast in ganz Österreich durch den Nachmittag. Ein paar Quellwolken gibt es über dem Berg- und Hügelland. Dazu hat es jetzt zwischen 26 und 35 Grad und ein bisschen steigen die Temperaturen heute noch. Außerdem ist es zum Teil schwül. Morgen am Freitag recht ähnlich, der Nachmittag bringt 30 bis 38 Grad, am heißesten wird es im östlichen Flachland. Am Wochenende erwartet uns der Höhepunkt der Hitzewelle. 35 Grad oder mehr sind am Samstag in allen Bundesländern zu erwarten, am Sonntag werden es sogar 40 Grad im Großraum Wien. An den Nachmittagen kommen neuerlich Quellwolken und vor allem am Sonntag auch stellenweise Gewitter und Schauer zum Sonnenschein. So viel zum Wetter von Georg Brack.
3: Wir schauen wieder auf Salzburg Straßen. 15 Uhr und 3 Minuten haben wir es. Das ist die ORF Radio Salzburg Verkehrsinformation. Und es wird ein bisschen weniger. Aber dort, wo es noch Probleme gibt, da staut es ordentlich. Viel Geduld brauchen Sie also auf der A1 der Westautobahn in Fahrtrichtung Wien. Und zwar zwischen Salzburg Nord und der Raststation Söllheim. Da ist der rechte Fahrstreifen gesperrt. Ein Hitzeschaden wird da repariert an der Fahrbahn. Der Stau reicht zurück bis Salzburg West. Sie brauchen in diesem Abschnitt gut eine Dreiviertelstunde länger. Überlastet ist daher auch die Ausweichstrecke über die Münchner Bundesstraße und die Ignaz-Harrer-Straße. Also auch da bitte viel Geduld mitbringen, wenn Sie unterwegs sind. Und natürlich ein bisschen Wasser wäre wahrscheinlich auch nicht so ganz schlecht, falls Sie da irgendwie stehen. Ansonsten geht es aber ganz gut voran. Weitere Meldungen haben wir sonst nicht mehr für Sie.
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3: Und ich heiße Sie weiterhin herzlich willkommen im und am heißen Donnerstagnachmittag. Hinein geht's jetzt in die nächste Stunde mit einem der wohl coolsten Titel der 80er. Kommt einmal auf jeden Fall auf die Top-10-Liste, würde ich sagen. Self-Control, Laura Branigan. 1984 war das. Beste Grüße raus an alle Kinder der 80er. Oh.

0: alle. Fein, wenn Musik und Wetter ein Perfect Match sind, oder? Bobby Hebb, Sammy war das. Auch mit dabei in der Radio Salzburg Playlist am Donnerstagnachmittag. Apropos Match, da haben wir ja noch was für Sie.
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0: Da dürfen Sie natürlich wieder entscheiden. Worum geht es ganz konkret? Morgen um 1 Uhr nachts spielen bei der WM in Dallas, wo auch wir am Montag gespielt haben, Japan gegen Schweden. Und bei uns im WM-Duell treten daher an einmal eine schwedische Band. Da hätten wir Ace of Base zum Beispiel oder ABBA oder, so wie ich persönlich finde, Roxette, die absolute musikalische Supermacht. Ob es im Fußball gegen Japan auch so überzeugend klappen wird, werden wir sehen. Demgegenüber steht aber auch ein Pop-Hit aus Japan, den es bei uns gegeben hat, zu hören und der sehr, sehr erfolgreich war, und zwar 1963. Kyo Sakamoto mit Sukiyaki. Auch was Schönes und was sehr selten Gespieltes. Also, bei unserem Fußball-WM-Songduell dürfen Sie entscheiden. Gibt natürlich auch eine Kleinigkeit zu gewinnen. Aber anrufen müssten Sie mich halt noch. 0662 823 823.

0: Wir spielen wieder mit der Radio Salzburg Gemeinde und zwar das Fußball-WM-Songduell.
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0: Es treten an Japan gegen Schweden. Die Schweden als Vertreter haben Roxette und die Japaner haben Kyo Sakamoto. Und die schnellste Anruferin, die jetzt entscheidet, was wir uns gleich anhören, bei der klingt es momentan wahrscheinlich eher so zu Hause. Die Liselotte Hollaus aus Hollersbach war die schnellste Anruferin. Grüß Sie, schönen Nachmittag.
2: Gott, ja, auch schönen Nachmittag.
0: Jetzt haben Sie aber auch lachen müssen, Frau Hollaus, gell?
2: Ja, natürlich.
0: Sie haben mir erzählt, nämlich gegen die Hitze machen Sie ein kühles Fußbad. Da lassen Sie sich nicht aus der Ruhe bringen.
2: Nein, nicht so schnell.
0: Aber in Hollersbach auch gut warm.
2: Ja, gut warm.
0: Gut warm.
2: Also überall gut warm.
0: Sehr gut. Aber Sie haben es eigentlich eh recht kühl mit dem Fußball und im Garten, oder?
2: Ja, im Garten.
0: Sehr
2: im Garten,
0: gut.
2: Im Garten mit dem Fußball.
0: Gibt es hoffentlich irgendein so ein Eiskaffee dazu, oder?
2: Den mache ich mir ein bisschen später nachher, wenn ich ein bisschen wieder heruntergekommen bin.
0: Okay, also wenn die Temperatur wieder auf Normalniveau ist quasi.
2: Halbwegs,
0: okay, gut. Ja, also wir spielen Songduell, liebe Frau Hollers, und Sie dürfen entscheiden, Japan oder Schweden? Kyo Sakamoto oder The Roxette? Was legen wir auf?
2: Ich möchte gerne Kyo Sakamoto
0: und Japaner. Warte, jetzt sagen wir es miteinander. Kyo Sakamoto.
2: Motto, jetzt
0: auch. Hi. Da so. Okay, und warum gerade den Titel?
2: Ja, weil das andere hört man immer wieder und das hört man nicht so oft.
0: Da haben Sie jetzt allerdings sowas von recht, liebe Frau Hollaus. Ja, dann machen wir das, dann werfen wir das an und ich gratuliere Ihnen zu einem kleinen Radio Salzburg Sommerpaket. Kühltasche, Spülkarten, so ein kleiner Flaschenöffner ist auch noch drin. Kann man brauchen, oder?
2: Ja, kann man es brauchen. Irgendwer hat schon eine Verwendung für irgendwas.
0: Ja, in die Kühltaschen können wir uns zur Not selber noch reinpacken, liebe Frau Hollaus.
2: Ja, auf alle Fälle.
0: Dann machen wir das. Dann geben wir die Japaner eine Chance und spielen Sukiyaki. Danke für die Entscheidungshilfe, liebe Frau Hollaus, und liebe Grüße nach Hollersbach.
2: Ja, danke. Schönen Tag noch.

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1: Um 15 Uhr im Nachrichtenstudio ist Hania Gelecki. Übermorgen Samstag öffnet mit der Orangerie Salzburg ein neues Museum in der Landeshauptstadt. Es beherbergt künftig das bekannte Stadtpanorama von Johann Michael Sattel aus den 1820er Jahren. Das großflächige Rundgemälde dient außerdem der Vermittlung des UNESCO-Welterbes der Stadt. Das seit 2012 leerstehende frühere Barockmuseum am Mirabellgarten ist saniert, baulich adaptiert und barrierefrei zugänglich gemacht worden. Die Kosten in der Höhe von knapp 4,7 Millionen Euro teilen sich Stadt und Land Salzburg. Der Salzburger Tourismus hat im Mai eines der besten Ergebnisse der vergangenen Jahrzehnte erzielt. Laut Landesstatistik sind rund 1,5 Millionen Nächtigungen gezählt worden, knapp 20% mehr als im Mai des Vorjahres. Damit war es der zweitstärkste Mai seit 1998. Nur 2024 hat es noch mehr Übernachtungen gegeben. Die größten Zuwächse hat es im Lungau, im Pinsker und im Pongau gegeben. Auf und rund um die Müllner Hauptstraße war am Vormittag viel Geduld gefragt. Ein Klein-LKW hat im Klausentor die Oberleitung der Obuslinie beschädigt, ist im engen Durchfahrtsbereich hängen geblieben und hat den Verkehr blockiert. Die Berufsfeuerwehr ist ausgerückt. Es ist nicht der erste Vorfall an dieser Stelle. Zuletzt war es im März zu einem ähnlichen Unfall gekommen, sowie heute mit Auswirkungen auf fast das gesamte Stadtgebiet. Noch zu den Wettersichten. Am Nachmittag ist es strahlend sonnig. Über den Bergen bilden sich nur vorübergehend harmlose Quellwolken. Die Höchstwerte reichen 29 bis 35 Grad. Morgen Freitag scheint wieder die meiste Zeit die Sonne. In der Früh 11 bis 20 Grad, tagsüber 31 bis 36 Grad. Und den Höhepunkt erreicht die Hitzewelle dann am Wochenende. Sowohl am Samstag als auch am Sonntag sind bis zu 38 Grad möglich.
2: Und wir schauen wieder gemeinsam auf Salzburg Straßen um 15.31 Uhr. Das ist die ORF Radio Salzburg Verkehrsinformation und wir schauen gleich auf die A1. Da brauchen Sie viel Geduld und vor allen Dingen viel zu trinken, falls Sie da irgendwie im Stau stehen. Über eine Stunde Zeitverlust derzeit auf der A1 der Westautobahn in Fahrtrichtung Wien und zwar zwischen Salzburg Nord und der Raststation Söllheim. Da ist der rechte Fahrstreifen gesperrt, ein Hitzeschaden an der Fahrbahn wird ja da repariert. Der Stau reicht zurück bis Salzburg West und dadurch überlastet ist auch die Ausweichstrecke über die Münchner Bundesstraße und die Ignaz-Harrer-Straße. Wir halten Sie natürlich auf dem Laufenden und schauen noch auf die A10, aber auf der Kärntner Seite. Und da schauen wir Richtung Salzburg. Vor der Baustelle beim Katschbergtunnel brauchen Sie in etwa 20 Minuten mehr Fahrzeit. Toi, toi, toi, wenn Sie gerade unterwegs sind.
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0: muss immer mitsingen. Entschuldigung, falls ich Sie da jetzt gerade belästigt habe. Ein bisschen Harry Belafonte, Angelina. Klingt absolut nach Sommer für mich, oder? Ja, und ich habe da noch was, das absolut nach Sommer klingt. Heißt Josef Hasselhofer und wohnt zumindest tagsüber in der Wetterdienststelle. Servus, lieber Josef.
1: Hallo, schönen Nachmittag.
0: Nur tagsüber, gell? Am Abend dann nimmer. Nur, dass wir das gleich mal richtig gestellt haben. Okay, sagt er nichts mehr drauf.
1: Tagsüber bin ich im Büro. Ja. Da genieße ich es, dass die Sonne nicht reinscheint, weil ich habe Rapsdurst, die kann ich zumachen, da bleibt es schattig. Und zu Hause mache ich das dann am Abend. Also, es geht mir gut.
0: Sehr gut. Aber Josef, ich habe gleich mal eine Frage an dich. Mir ist das jetzt irgendwie so aufgefallen, die Hitze, die ist da, die variiert manchmal so zwischen 30, zwischen 35, am Wochenende dann sogar vielleicht bis 38 Grad. Aber wie ermittelt man als Meteorologe eigentlich Hitze?
1: Ja, definiert ist Hitze als ein Tag, wo die Tageshöchsttemperatur 30 Grad oder mehr erreicht. Das haben wir jetzt an fast allen Messstationen im Land. Nur in Marienpfahl im Lungau, da ist die höchste Temperatur, die wir heute bisher gemessen haben, bei 29,3 Grad. Also auch dort könnte es noch Hitze geben. Und sonst gibt es in den Niederungen überall Hitze heute.
0: Mhm. Ab wann sagt man dann Hitzewelle?
1: Eine Hitzewelle ist ein Zeitraum, in dem es an mindestens 3 Tagen hintereinander eine Tageshöchsttemperatur von 30 Grad gibt. Also wir haben derzeit eine Hitzewelle und die wird noch bis wahrscheinlich Montag oder Dienstag nächste Woche anhalten, bis Montag verbreitet, an einzelnen Orten dann auch noch am Dienstag.
0: Mhm. Also es bleibt vorerst einmal sehr mediterran, wenn man das so sagen kann. Und du hast eh schon gesagt, es wird richtig warm am Wochenende, dann bis 35, 38 Grad heiß sogar. Ab wann kommen dann aber die Gewitter und vor allen Dingen, wenn die dann kommen, wo kommen sie und wie heftig werden die?
1: Ja, von Westen her wird die Luftschichtung etwas labiler. Das heißt, am Samstag kommen in Tirol, Vorarlberg die ersten Gewitter auf. Im Bereich um Krimmel, im Oberpinzgau, ist das nicht mehr ganz ausgeschlossen, dass es ein lokales Gewitter am Samstagabend gibt. Am Sonntag werden sich die Gewitter dann schon auf den Pinzgau, auf den Bonga ausbreiten. Also da wird es dann schon am Nachmittag oder am Abend schon ein paar Gewitter geben. Und ich sage mal, am Montag, da sollte es dann schon im ganzen Land Gewitter geben können. Und wenn jetzt nach dieser Hitzeperiode Gewitter kommen, dann ist der Boden sehr stark aufgeheizt, da ist sehr viel Energie vorhanden. Da können dann die Gewitter auch heftig ausfallen.
0: Genauer ist es dann natürlich mehrmals täglich bei uns hier auch im Programm. Ich sage an dieser Stelle besten Dank und beste Grüße an den Josef Hasselhofer in der Wetterdienststelle.
1: Bitte gerne.
0: Ja, und am Plattenteller einer der Großmeister der Popmusik, der unsere Ohren jetzt seit mittlerweile fast 60 Jahren verwöhnt. Elton John gemeinsam mit Brandy Carlisle. Never too late. Wie schön ist das eigentlich?
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alle mitsingen, oder? Ja. Apropos heiß, unsere nächste Boyband, die steht schon am Start und die haben von Anfang an den Sommer für sich gepachtet gehabt oder sich zumindest den Sommer ans Revier geheftet. Die Band, die steht definitiv für Sommer, Sonne, für Strandgefühl, für gute Laune und werden genau dafür seit Jahrzehnten geliebt. Ich sag nur Aruba, Jamaica, I wanna take ya. Viel Spaß mit den Beach Boys. Kokomo.

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1: Am Mikrofon ist Felix Nowak. In Peking hat Außenministerin Mandl Reisinger von den NEOS heute ihren chinesischen Amtskollegen getroffen. Es war der Abschluss einer viertägigen China-Reise. Alexandra Siebenhofer in Peking, was weiß man denn bis jetzt?
2: Wir waren zu Beginn des Treffens im staatlichen Gästehaus Diao Yutai dabei und haben die Eingangsstatements der beiden gehört. Der chinesische Außenminister Wang Yi war betont positiv. Er hat gesagt, wie pragmatisch und konstruktiv die Beziehungen zwischen Österreich und China seien und immer waren. Außenministerin Mandl Reisinger hat dann darüber gesprochen, wie wichtig der Dialog ist, aber auch, dass man in freundschaftlicher Partnerschaft eben auch über Dinge sprechen könne, bei denen man nicht unbedingt einer Meinung sei.
1: Und weiß man, worum es dann im Gespräch der beiden gegangen ist?
2: Das weiß man derzeit noch nicht, aber die schwierigen Handelsbeziehungen zwischen der EU und China, die sind ziemlich sicher beiden Seiten ein Anliegen in diesen Gesprächen. Anders ist es vermutlich, wenn es um Chinas gute Beziehungen zu Russland geht und um die Frage, ob China die nicht nutzen könnte, um Russland zu Verhandlungen im Angriffskrieg gegen die Ukraine zu bewegen. Darüber möchte die chinesische Seite vermutlich weniger gern sprechen.
1: Danke, Alexandra Siebenhofer. Österreichs Wirtschaft dürfte heuer um knapp 1% wachsen. Das melden heute die Forschungsinstitute WIFO und IHS. Für Finanzminister Marterbauer, SPÖ, zeigt sich dadurch, die Prognosen, auf denen das Doppelbudget basiere, seien realistisch. Auch Finanzstaatssekretärin Aibinger-Miedl, ÖVP, zeigt sich zuversichtlich.
3: Das stützt natürlich unseren Budgetpfad und es zeigt auch, dass sich die österreichische Wirtschaft trotz der globalen Verwerfungen als sehr resilient erwiesen hat. Wir haben für das heurige Jahr ein maximales Budgetdefizit von 4,2% eingestellt. Die Prognosen, die jetzt am Tisch liegen, sehen uns hier sogar besser. Das bedeutet, dass wir sehr gut auf Kurs liegen und wir damit auch zuversichtlich sein können für den Budgetpfad der nächsten Jahre.
1: So Aibinger-Miedl. Die Hitzewelle in Frankreich löst eine Debatte über Klimaanlagen aus. Die Rechtspopulisten, die in Umfragen vorne liegen, versprechen gratis Klimaanlagen. Die Regierung wiegelt ab, auch wegen der hohen Staatsschulden. Aus Paris, Cornelia Primosch.
4: Die Hitzewelle in Frankreich lässt Tabus schmelzen. Nur ein Viertel aller Haushalte hat eine Klimaanlage, ein Mittel, das bisher nur wenig Zuspruch hatte. Doch bei bis zu 44 Grad orten die Rechtspopulisten ein kollektives Bedürfnis nach Kühlung und versprechen staatlich finanzierte Klimaanlagen für Frankreichs Haushalte. Mindestens 20 Millionen private Klimaanlagen und noch 10 Millionen für Schulen oder Krankenhäuser, schlägt Jean-Philippe Tanguy vom Rassemblement National vor. Das sei nicht die einzige Lösung, fängt die Regierungssprecherin die Forderung ein, zumal Frankreichs Schuldenberg heute mit über 3.500 Milliarden Euro neue Höhen erreicht und trotz Hitzewelle nicht schmilzt.
1: Das waren die Nachrichten mit Felix Nowak. Wir kommen zum Wetter.
5: Viel Sonnenschein gibt es jetzt am Nachmittag. Ein paar Quellwolken mischen allerdings mit, zum Beispiel über einigen Bergen sowie im Mühl- und Waldviertel. Das Ganze bei Temperaturen zwischen 27 und 35 Grad. Und in den nächsten Tagen steigert sich die Hitze schrittweise. Morgen am Freitag werden es 30 bis 38 Grad. Der Samstag bringt 31 bis 39 Grad. Am heißesten wird es im Großraum Wien. Hier werden es am Sonntag sogar bis zu 40 Grad. Es gibt außerdem viel Sonnenschein und im Flachland kaum Wolken, anders über den Bergen. Hier entwickeln sich an den Nachmittagen Quellwolken. Am Wochenende steigt im Bergland dann auch die Wahrscheinlichkeit für Gewitter. So viel zum Wetter von Georg Brack.
6: Und wir schauen wieder auf Salzburg Straßen mit der ORF Radio Salzburg Verkehrsinformation um 16 Uhr und 3 Minuten. Und jetzt ist es wirklich viel. Über eine Stunde Zeitverlust auf der A1 der Westautobahn in Fahrtrichtung Wien. Nach Salzburg Nord ist wegen eines Hitzeschadens der rechte Fahrstreifen gesperrt. Da wird ja repariert. Dazu kommt jetzt aber, dass derzeit der Tunnel Liefering in Fahrtrichtung Wien gesperrt ist wegen eines Brandalarms, der jetzt überprüft wird. Der Stau reicht mittlerweile zurück bis Salzburg West. Völlig überlastet sind dadurch auch die Ausweichrouten durch das Stadtgebiet, vor allem die Münchner Bundesstraße und auch die Ignaz-Harrer-Straße stadteinwärts. Auch die Verbindung von der Karolinenbrücke rund um den Kapuzinerberg bis zur Sternig-Kreuzung. Also da brauchen Sie viel Geduld, wenn Sie da heute unterwegs sind. Bitte auf jeden Fall was zum Trinken mitnehmen. Und wir schauen noch nach Kärnten auf die A10, die Tauernautobahn in Fahrtrichtung Salzburg vor der Baustelle beim Katschbergtunnel. Da brauchen Sie jetzt derzeit 20 Minuten mehr Fahrzeit. Das war's schon wieder. Wir halten Sie natürlich weiterhin auf dem Laufenden.
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6: So ist es. Hallo zusammen. Ich grüße Sie recht herzlich. Wie bitte? Was? Sie brauchen was zum Abkühlen. Okay. Mal die kleine Eiswürfelportion. Und was zum Mitsingen wollen Sie auch noch? Okay, auch das ist kein Problem. Hammer. Eine legendäre Scheibe von Madonna, der Queen of Pop, Like a Prayer. Da hat doch jeder noch einen kleinen Tanzmove drauf dazu, oder? Auf geht's, schönen Nachmittag.

0: Wenn du nicht bei mir bist, haha, die Scheiben für alle WM-Gucker an dieser Stelle. Schönen Donnerstagnachmittag mit Radio Salzburg. 72 von 104, das sind für die Mathematiker unter uns Fußballfans genau zwei Drittel. Und so viele Spiele sind bei der Fußball-WM Stand jetzt schon absolviert. Wir gehen also quasi ins Schlussdrittel. Aber was heißt das jetzt, Franz Christner? Schönen Nachmittag.
1: Naja, das heißt, das große Rechnen und Zittern geht los. Wer schafft es in die K.O.-Runde und gegen wen muss man da spielen? Schönen Nachmittag. Im Fall von Österreich ist das eigentlich ganz einfach. Spielen wir und Algerien unentschieden, dann steigen beide fix auf. Und das könnte schon durchaus passieren, sagt Sportdirektor Peter Schöttl.
2: Naja, dass es diese Konstellation geben könnte, wissen wir schon seit einigen Monaten, dass beide drei Punkte haben könnten. Und dass dann möglicherweise ein Punkt beiden reichen könnte. Wichtig für beide ist einfach, dass man sie für die nächste Runde qualifiziert. Und wenn zwei Mannschaften aufeinandertreffen, die in der Weltrangliste auch eine ähnliche Platzierung haben, dann ist jetzt ein Unentschieden auch nicht so das ganz ungewöhnlichste Ergebnis.
1: Gemauschel soll es aber keines geben bei diesem Spiel. Österreich gegen Algerien versichern alle. Der Aufstieg als Gruppendritter wäre aber fast noch besser. Dann hieße der Gegner nämlich nicht Spanien.
2: Wäre natürlich ein Gegner im 16. Finale, den man sich nicht unbedingt wünscht.
1: Sondern eventuell Schweiz. Alles Rechenspiele im Moment. Österreich gegen Algerien dann am Sonntag um 4 Uhr in der Früh live in ORF 1.
0: Und kleines WM-Schmankerl noch. In Melk in Niederösterreich gibt es seit neuestem einen kleinen Romano, benannt nach dem Teamkicker Romano Schmidt.
3: Dadurch, dass wir genau am 17. den Termin zur Einleitung gehabt haben, habe ich scherzhalber in unserer Familiengruppe gesagt, der erste Österreicher, der ein Tor schießt, den Namen kriegt er gleich als Zweitnamen.
4: Ich habe gesagt, passt, das machen wir fix.
3: Er hat es dann entschieden.
4: Genau. Ich habe es dann entschieden. Ja. Aber eigentlich ein Mitspracherecht habe ich auch. Und,
0: ja. Ja, möge er sein ganzes, hoffentlich langes Leben immer das Tor treffen. Der kleine Romano aus Melk, so wie sein Namensgeber.

Oh yeah, ist gerade richtig auf Konzerttournee. Eros Ramazzotti sagt uns Hallo im gemeinsamen Nachmittag von Radio Salzburg. Ja, und falls Sie jetzt schon so richtig wie eine, wie sagt man so schön, herumlanzeln wie eine zerbrackte Fliege, dann schicken wir Ihnen von Radio Salzburg jetzt wieder einmal einen frischen Schwung in die Hütte. Schritt Nummer 1, ein bisschen kühle Luft für alle. Aufgepasst. Der Ventilator, mein bester Freund an diesen Tagen. Na und Schritt 2, die coole Musik. Die gibt's bei uns in Radio Salzburg. Chubby Checker zum Beispiel, der lädt uns zum Twisten ein. Wobei, lieber Chubby, ich glaube, es wird eher der Fingertwist bleiben rund ums kühle Eis oder so. An dieser Stelle aber ganz liebe Grüße an die Frau Taglinger an den Attersee.

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2: Um 5 im Nachrichtenstudio ist Tanja Gileski. Zu 12 Jahren Gefängnis ist jener vorbestrafte Vergewaltiger verurteilt worden, der erneut eine Frau missbraucht hat. Diese Ex-Freundin sollte betrunkene Mädchen vom Hanuschplatz in der Stadt Salzburg zu ihm nach Hause locken. Dort wollte der 41-Jährige diese Mädchen vergewaltigen und zur Prostitution zwingen. Als die Ex-Freundin das verweigert hat, ist sie selbst vergewaltigt und zur Prostitution gezwungen worden. Der Angeklagte hat bis zuletzt alle Vorwürfe abgestritten. Die 12 Jahre Haft sind nicht rechtskräftig. Die Ausgliederung der Verkehrssparte der Salzburg AG war eines der größten Reformprojekte im Salzburger Nahverkehr der vergangenen Jahre. Jetzt liegt die Prüfung des Landesrechnungshofs dazu vor. Darin wird eine Millionenüberförderung bei der Salzburger Verkehrsverbundgesellschaft kritisiert. Diese Überschüsse sollen jetzt schrittweise über die kommenden Jahre abgebaut werden. Das Gesamturteil des Rechnungshofs ist aber durchwegs positiv. Die Finanzierung des öffentlichen Verkehrs sei mit der Gründung der Salzburg-Linienverkehrsbetriebe neu geordnet worden. Land und Stadt Salzburg hätten dadurch auch mehr Einfluss auf den Nahverkehr bekommen. Zum Fußball noch, da hat deshalb Feldner Stefan Schwab ab sofort einen neuen Arbeitgeber, die SV Ried. Der 35-Jährige wechselt vom deutschen Zweitligisten Holstein Kiel ins Innviertel. Über Vertragsdetails ist Stillschweigen vereinbart worden. Stefan Schwab hat in seiner langen Karriere unter anderem für Red Bull Salzburg, Rapid Wien und Thessaloniki in Griechenland gespielt. Mit Ried kehrt er jetzt in die österreichische Bundesliga zurück, nachdem er zuletzt in Kiel nur noch sporadisch zum Einsatz gekommen war. Noch zu den Wettersichten. Der Tag geht überwiegend sonnig zu Ende. Die Quellwolken lösen sich schon am Abend wieder auf. Die Nacht verläuft klar und die Temperaturen sinken auf 21 bis 11 Grad. Morgen Freitag scheint wieder meist die Sonne. Die Temperaturen klettern auf 31 bis 36 Grad. Und den Höhepunkt erreicht die Hitzewelle am Wochenende. Sowohl am Samstag als auch am Sonntag sind bis zu 38 Grad möglich.
3: 16 Uhr und 32 Minuten haben wir es. Das ist die Radio Salzburg Verkehrsinformation. Und nach wie vor viel Geduld brauchen Sie auf der A1 der Westautobahn. Eine Stunde Zeitverlust derzeit in Fahrtrichtung Wien. Vom Knoten Salzburg bis zum Hitzeschaden nach Salzburg Nord. Da ist der rechte Fahrstreifen gesperrt. Völlig überlastet daher auch die Ausweichstrecken durch das Stadtgebiet. Vor allem die Münchner Bundesstraße und die Ignaz-Harrer-Straße stadteinwärts. Auch die Innsbrucker Bundesstraße oder auch die Eigelhofstraße. Sowie die Verbindung rund um die Karolinenbrücke bis zum Kapuzinerberg und zur Sternig-Kreuzung. Und ein bisschen mehr Fahrzeit bitte auch einkalkulieren auf der A10 der Tauernautobahn in Fahrtrichtung Salzburg und zwar vor der Baustelle beim Katschbergtunnel. 20 Minuten länger brauchen Sie in diesem Bereich. Das war's dann schon wieder. Weiterhin gute und auch sichere Fahrt mit Radio Salzburg.

Na, nicht zu viel versprochen, oder? Mit viel Schwung durch den Donnerstagnachmittag mit Radio Salzburg. So, der Sommer, der ist da. Ich glaube, das können wir so bestätigen. Und rechtzeitig vor den Ferien stellen Silvia Schneider und Armin Assinger im TV wieder sportliche

0: traditionelle, kulturelle und auf jeden Fall sehenswerte Aktivitäten und Attraktionen in Österreich vor. Sie sind zum Beispiel in der Kitzlochklamm in Daxenbach im Pinzgau unterwegs, gemeinsam mit Kletterer Christian Fankhauser.
1: Diese Klettersteige sind so angelegt, dass man sehr einfach zusteigen kann. Jedoch dann sind sie sehr anspruchsvoll und bieten sehr schöne Ausblicke, Einblicke in unsere Klamm. Und die Wasserfälle und die ganzen Wasserreservoirs sieht man dann vom Klettersteig sehr gut.
0: Ja, die Klettersteige, die gehören zu den anspruchsvollsten im Land, aber faszinierend, wenn man es dann schafft. Klammführerin Ulrike Schermtanner.
2: Ich denke mal, wir sind eigentlich in 5 Minuten auf der B311 und da ist der Straßenlärm draußen. Und sobald du einer gehst in die Klamm, ist zwar auch noch laut, aber das ist ein anderes Laut. Das ist das Rauschen vom Wasser, das Rascheln von den Blättern, die Vögel zwitschern. Und das ist für mich faszinierend.
0: Ja, und vor allen Dingen die Kühle in so einer Klamm. Ja, sie sieht auf jeden Fall die Klamm jeden Tag. Trotzdem hört man die Bergbegeisterung noch immer. Gilt übrigens auch für Groß und Klein.
3: Also mir gefällt, wie alt die Kitzlochklamm schon ist und wie die Frage auch nutzbar ist.
4: Ich finde das so interessant, dass die Klamm in den früheren Zeiten nur durch Wasser und durch das so entstanden ist und dass das jetzt so ein Graben ist.
0: Eine ganz spezielle Welt, in die man da eintaucht. Ein Sommer in Österreich, Urlaub in Rot-Weiß-Rot, 20.15 Uhr in ORF 2.

Ja, das könnten Sie natürlich jetzt auch machen an dieser Stelle. Vor allen Dingen, wenn Sie auf dem Heimweg sind, weil es dauert ein bisschen, eine Stunde Zeitverlust auf der A1 der Westautobahn zum Beispiel in Fahrtrichtung Wien vom Knoten Salzburg bis zum Hitzeschaden nach Salzburg Nord. Da ist der rechte Fahrstreifen gesperrt und ja, auch die Ausweichroute durchs Stadtgebiet, da geht es nur sehr langsam voran, zum Beispiel auf der Münchner Bundesstraße und der Ignaz-Harrer-Straße stadteinwärts oder auch auf der Innsbrucker Bundesstraße und der Eigelhofstraße sowie auf der Verbindung von der Karolinenbrücke rund um den Kapuzinerberg zur Sterneckkreuzung. Das nächste Verkehrsupdate, das haben wir dann für Sie gleich nach 5, nach unseren ausführlichen Nachrichten. Davor noch ein Herr, der gerade erst in Salzburg zugegen gewesen ist und alle, was soll ich sagen, verzückt hat. Bryan Adams. Ja, ist ein Wunder. Ist zum Dahinschmelzen, oder? Ganz ohne Temperaturen von draußen.

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1: Willkommen zum Journal um 5, heute mit diesen Themen. Nach den Erdbeben in Venezuela ist die Dimension der Katastrophe noch immer unklar. Hebammen sollen bei der schwangeren Vorsorge künftig eine größere Rolle spielen. Im Journalstudio begrüßt sie Felix Nowak. Bei den schweren Erdbeben in Venezuela in der vergangenen Nacht sind mindestens 164 Menschen ums Leben gekommen. Das sind die bisher bestätigten Opfer. Die tatsächliche Zahl dürfte weit darüber liegen. Denn aus großen Teilen der am schwersten betroffenen Region gibt es noch wenige Berichte. Die Rettungsarbeiten laufen auf Hochtouren, berichtet Ernst Kernmeier.
2: Bilder aus der venezolanischen Hauptstadt Caracas und aus anderen Städten des Landes zeigen eingestürzte Häuser, Trümmer auf den Straßen. Der Boden hat sich bewegt, es hat sich angefühlt wie im Wellenbad, sagt eine Frau, die zum Zeitpunkt des Bebens in einem Einkaufszentrum war. Furchtbar sei es gewesen. Kurz nach 6 Uhr abends Ortszeit hat es gestern unmittelbar hintereinander zwei schwere Erdbeben gegeben. Das Epizentrum lag 160 Kilometer westlich von Caracas. Wie viele Opfer es gegeben hat und wie groß die Schäden sind, ist noch unklar. Interimspräsidentin Delcy Rodriguez hat den Ausnahmezustand ausgerufen. Zahlreiche Länder haben ihre Hilfe bei den Rettungsarbeiten angeboten.
1: Der Schiffsverkehr durch die Straße von Hormuz normalisiert sich langsam. Das zeigen Durchfahrtsanalysen mehrerer Datenanbieter. So haben gestern 70 Schiffe die Meerenge passiert. Vor Kriegsbeginn waren es pro Tag mehr als 100. Wichtigstes Ziel für ölexportierende Schiffe sei derzeit China. Die Hitze wirkt sich weiterhin auf weite Teile Europas aus. Spanien meldet heute, dass alleine seit vergangenem Sonntag mehr als 200 Todesfälle auf die extremen Temperaturen zurückzuführen seien. Temperaturrekorde sind auch in Frankreich gebrochen worden. Im Großteil der Regionen gilt die höchste Warnstufe. Besonders stark wirkt sich die Hitze auch auf Italien aus. In zahlreichen Gebieten gelten dort mittlerweile Arbeitsverbote für körperlich anstrengende Tätigkeiten zwischen 12.30 Uhr und 16 Uhr. Hebammen stärker in die Schwangerenvorsorge einzubeziehen, das fordern nicht nur die Hebammen selbst, sondern, vielleicht etwas überraschend, auch der neue Obmann der Gynäkologinnen und Gynäkologen in der Ärztekammer. Und auch die Gesundheitsministerin ist offenbar alles andere als abgeneigt. Katja Arthofer.
3: Nur wer zu den verpflichtenden Vorsorgeuntersuchungen im Rahmen des Eltern-Kind-Passes geht, bekommt das gesamte Kinderbetreuungsgeld. Diese dürfen aber nach wie vor nur Ärztinnen machen, aber so Hebammenvertreter. Lisa Rakosch.
4: Wir haben derzeit einen ganz eklatanten Mangel an Kassenärzten, Ärztinnen für Gynäkologie und Geburtshilfe. Und gleichzeitig haben wir ausreichend qualifizierte Hebammen, die Vorsorgeuntersuchungen leisten können.
3: Und auch Ärztekammervertreter Sebastian Pagic ist dafür,
5: dass man erstmal das Hebammengespräch, das es ja jetzt schon gibt, im Eltern-Kind-Pass verpflichtet. Viele Dinge im Eltern-Kind-Pass sind verpflichtend. Ja, und ich finde, das wäre mal der erste große Schritt.
3: Dass die Vorgängerregierung das zu, die jetzige aber wieder abgesagt hat, bedauert er. Aus dem Gesundheitsministerium heißt es dazu, man wolle das Potenzial von Hebammen künftig stärker nutzen und verweist auf die finalen Verhandlungen zur Gesundheitsreform.
1: Bei der Fußball-WM spielt Deutschland heute Abend ab 22 Uhr gegen Ecuador. Die Deutschen stehen als Gruppensieger

0: Bigger Fest, aber hinter den Kulissen wird gerechnet, wie es bei den Zweit- oder Drittplatzierten weitergeht. In der Deutschlandgruppe könnte sogar noch WM-Neuling Curaçao die K.O.-Phase erreichen. Martin Lang.
1: Rechnerisch wäre Curaçao mit einem Sieg gegen die Elfenbeinküste zumindest Dritter und damit auf einem Platz, der für die K.O.-Phase reichen würde, vielleicht sogar Zweiter, wenn Deutschland gegen Ecuador gewinnt. Sportlich wäre es die Sensation der WM. Aber selbst bei Gruppensieger Deutschland vor dem Spiel gegen Ecuador wird gerechnet, wie es vor allem ab Montag weitergeht. Dem jeweiligen Matchabend folgt die Vorbereitungsnachtschicht, DFB-Teamchef Julian Nagelsmann.
2: Kriegt man schon mal hin, wir sind alle noch, fast alle noch sehr jung im Trainerteam, von dem her kann man auch mal die Nacht durcharbeiten. Das ist nicht so schlimm.
1: Ab einer Nacht fällt heute die Entscheidung in der Gruppe F. Niederlande und Japan sind hier einen Punkt vor Schweden. Platz 1 bis 3 ist hier für alle drei möglich. Die Niederländer spielen gegen Tunesien und Japan gegen Schweden.
0: Das war das Journal um 5 mit Felix Nowak. Wir kommen jetzt zum Wetter.
3: Heiß und sehr sonnig geht es in Richtung Abend. Ein paar Quellwolken sind nur über dem Berg- und Hügelland dabei. Die Temperaturen liegen aktuell zwischen 28 Grad in Mariazell und knapp 36 Grad in Bregenz. Es bleibt mancherorts bis weit in die Nacht hinein heiß. Morgen geht es recht ähnlich weiter. Meist scheint die Sonne und damit steigen die Temperaturen auf 30 bis 38 Grad. Am Wochenende erreicht die Hitzewelle ihren Höhepunkt. Die Höchstwerte liegen zwischen 29 und 39, am Sonntag im Großraum Wien sogar bei 40 Grad. Die Nachmittage bringen speziell über dem Bergland allmählich auch Quellwolken. Die entwickeln sich nach Westen zu stellenweise zu Regenschauern oder Gewittern. So viel zum Wetter von Georg Brack.
4: Und wir schauen wieder gemeinsam auf Salzburg Straßen mit der ORF Radio Salzburg Verkehrsinformation. Weiterhin viel Geduld brauchen Sie auf der Westautobahn. Eine Stunde mehr Fahrzeit bitte einkalkulieren in Fahrtrichtung Wien. Vom Knoten Salzburg bis zum Hitzeschatten nach Salzburg Nord, da ist ja der rechte Fahrstreifen gesperrt. Völlig überlastet ist dadurch auch die Ausweichroute durch Stadtgebiet, vor allem die Münchner Bundesstraße und die Ignaz-Harrer-Straße stadteinwärts, auch die Innsbrucker Bundesstraße und die Eigelhofstraße sowie die Verbindung von der Karolinenbrücke rund um den Kapuzinerberg bis zur Sternig-Kreuzung. Und ein bisschen mehr Fahrzeit auch einkalkulieren weiterhin auf der A10, der Tauernautobahn in Fahrtrichtung Salzburg vor der Baustelle beim Katschbergtunnel. Wie gesagt, da dauert es gut 20 Minuten länger. Das war es dann auch schon wieder. Ich halte Sie natürlich auf dem Laufenden, was sich tut auf Salzburgstraßen. Gute und sichere Fahrt wünsche ich dort, wo es geht.
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4: Ja, und ich wünsche Ihnen jetzt ein gutes Rüberrutschen in die, wie sagen wir es, wirklich feine Zeit des Tages. Wir sind auf dem Weg in den Feierabend und wenn es dann draußen einmal unter 30 Grad hat, dann fühlt sich das fast ein bisschen himmlisch an. 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

0: Verwahrlost, aber frei. Ein absolutes Ambros-Original, hätte ich gesagt. Und auch ein gutes Stichwort für unser nächstes Thema.
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0: Weil das Salzburger Stadtfest, das rückt immer näher. Und da werden auch viele junge Salzburger Musikerinnen und Musiker auftreten. So auch am Programm Tula Tu. Aber sie hat einen ganz blöden Unfall gehabt. Was ist denn da passiert und wie geht's denn überhaupt?
2: Mir geht's jetzt gut. Ich bin ja eine kleine Optimistin, beziehungsweise eine sehr große. Und ich hatte zwar einen sehr, sehr heftigen Unfall, würde ich mal sagen, aber das Leben hat es trotzdem sehr gut mit mir gemeint. Ich bin auf dem besten Weg zur Heilung. Leider halt nicht fähig, jetzt am Stadtfest zu spielen, aber dann dafür nächste Woche beim Donauinselfest. Das wird sich ausgehen.
0: Ja, bitte, ist ja auch was. Aber was war es? Ein Unfall im Bad, oder?
2: Genau, ja, ich bin leider gestürzt und habe mir mehrere Brüche geholt, unter anderem leider auch einen Wirbelbruch, aber da hat echt jeder Schutzengel seine Hand über mich gehalten und ich kann gehen, stehen, das geht alles noch gut.
0: Ja, gute Besserung auf jeden Fall. Aber nichtsdestotrotz gibt es von Tula Tu eine neue Single, Ashamed heißt die. Um was geht's da?
2: Genau, Ashamed ist für mich wahrscheinlich die krasseste Nummer. Sie macht mich so nackt wie fast keiner meiner Stücke bis jetzt. Es geht in Ashamed um das Thema Sucht und in meinem Fall um meine Essstörung, die ich jahrelang hatte und auch jahrelang für mich geheim gehalten habe, aus dem großen Scham heraus, dass ich

0: das nicht hinbekommen. Und ich finde, wir als MusikerInnen haben einfach die Aufgabe, auch die Themen so anzusprechen, die eben in der Gesellschaft oft sehr zu Tode geschwiegen werden. Und ich habe da meinen ganzen Mut zusammengesucht und dann auch eben mit dem Song Ashamed eine kleine Doku darüber gemacht, damit man Menschen helfen kann, sich zu trauen, darüber zu reden.
1: Ja, den Film kann man auf YouTube finden unter Tulatu Ashamed. Das Lied hören wir uns jetzt gleich an und natürlich gute Besserung noch einmal und viel Spaß den Fans dann beim Donauinselfest, wenn es das zum nächsten Mal dann gibt.
0: Ich würde mich wahnsinnig freuen, euch zu sehen und viel Spaß mit dem Song Ashamed.

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1: Hitzeschäden sorgen für massive Verkehrsüberlastung. Welterbezentrum mit Sattlerpanorama öffnet. Und das Wetter bringt morgen neuerlich Sonne und Hitze. Tanja Gelecki begrüßt Sie zum Journal um 17:30. Für massive Probleme sorgen weiterhin die Hitzeschäden auf der A1 der Westautobahn in Fahrtrichtung Wien. Wie berichtet, ist in der Früh zwischen Salzburg Nord und der Raststation Söllheim die Betondecke aufgebrochen. Die ASFINAG ist ausgerückt, um den Schaden zu beheben. Der rechte Fahrstreifen ist aber noch bis in die Abendstunden gesperrt. Dadurch kommt es schon den ganzen Tag zu Staus und Verzögerungen, auch im Stadtgebiet. Ein aktuelles Update hören Sie im Anschluss in den ORF Radio Salzburg Verkehrsinformationen. Die Ausgliederung der Verkehrssparte der Salzburger AG war eines der größten Reformprojekte im Salzburger Nahverkehr der vergangenen Jahre. Jetzt liegt die Prüfung des Landesrechnungshofs dazu vor. Das Fazit: Die Reform war grundsätzlich sinnvoll. Gleichzeitig kritisiert der Rechnungshof aber eine Millionenüberförderung bei der Salzburger Verkehrsverbundgesellschaft, wie Jörg Eisenberger berichtet.
2: Zwischen den Jahren 2022 und 2024 hat die Gesellschaft laut Rechnungshof 46 Millionen Euro mehr an Förderung bekommen als eigentlich nötig. Ende 2024 habe sie außerdem mehr als 100 Millionen Euro Bankguthaben gehabt. Dieses Geld war für den laufenden Betrieb im öffentlichen Verkehr gedacht. Die Förderungen waren laut Landesrechnungshof aber eben höher als der tatsächliche Bedarf. Und diese Überschüsse seien auch nicht ausgeglichen worden. Sie sollen allerdings jetzt schrittweise über die kommenden Jahre abgebaut werden. Das kann bis nach 2030 dauern. Der Rechnungshof kritisiert auch, dass das Land darauf zu spät reagiert habe. Er fordert strengere Regeln für Förderungen und auch für den Umgang mit öffentlichem Geld. Auch die Folgen der Ausgliederung sieht der Landesrechnungshof kritisch. Seitdem trägt das Land bekanntlich das wirtschaftliche Risiko für die Salzburger und Pinzgauer Lokalbahn allein. Früher war dieses Risiko auf mehrere Eigentümer der Salzburger AG verteilt. Trotzdem fällt das Gesamturteil positiv aus, denn die Finanzierung des öffentlichen Verkehrs ist mit der Gründung der Salzburg-Linienverkehrsbetriebe neu geordnet worden und damit hätten Stadt und Land deutlich mehr Einfluss auf den Nahverkehr bekommen.
1: Berichtet Jörg Eisenberger. Übermorgen Samstag öffnet mit der Orangerie Salzburg ein neues Museum in der Landeshauptstadt. Es beherbergt künftig das bekannte Stadtpanorama von Johann Michael Sattler aus den 1820er Jahren. Das großflächige Rundgemälde dient außerdem der Vermittlung des UNESCO-Welterbes der Stadt. Das seit 2012 leerstehende frühere Barockmuseum am Mirabellgarten ist saniert, baulich adaptiert und barrierefrei zugänglich gemacht worden. Die Kosten in der Höhe von knapp 4,7 Millionen Euro teilen sich Stadt und Land Salzburg. Und jetzt noch zu den nationalen und internationalen Nachrichten in einfacher Sprache.
3: Am Mikrofon ist Konstantin Hahn. Im südamerikanischen Land Venezuela hat es 2 schwere Erdbeben gegeben. Es werden sehr viele Todesopfer erwartet, sehr viele Menschen sind verletzt. Es hat auch schon mehrere Nachbeben gegeben. Rettungskräfte suchen unter eingestürzten Gebäuden nach überlebenden Personen. Die Präsidentin Delcy Rodriguez hat den Notstand beschlossen. Durch einen Notstand kann eine Regierung bei einem Unglück schneller Maßnahmen beschließen. Heute und morgen treffen sich in Danzig mehrere Politiker, Unternehmer und Hilfsorganisationen aus ganz Europa. Danzig ist eine Hafenstadt in Polen. Bei diesem Treffen geht es um den Wiederaufbau der Ukraine. Russland führt seit mehr als 4 Jahren Krieg gegen die Ukraine. Bei der Konferenz wird besprochen, wie Autobahnen, Häuser oder Stromleitungen wieder aufgebaut werden können. Die Ukraine soll dafür 90 Milliarden Euro an Hilfsgeldern bekommen. Der Wirtschaft in Österreich wird es heuer etwas besser gehen als gedacht. Das sagen die Wirtschaftsexperten der Institute WIFO und IHS. Auch nächstes Jahr soll es der Wirtschaft, laut den Wirtschaftsexperten, ein wenig besser gehen. Grund dafür ist, dass die Preise für Öl wieder gesunken sind. Auch die Preise für Treibstoffe wie Benzin oder Diesel sind wieder niedriger geworden. Wegen der großen Hitze in Österreich gibt es derzeit die höchste Warnstufe. In vielen Teilen Ostösterreichs

0: kann es dieses Wochenende um die 40 Grad heiß werden. Die große Hitze belastet sehr viele Menschen, zum Beispiel Bauarbeiter, die im Freien arbeiten müssen. Ab einer Temperatur von 32,5 Grad können Bauarbeiter ihre Arbeit für einige Stunden beenden. Das muss der Arbeitgeber aber anweisen. Die Gewerkschaft fordert jetzt eine gesetzliche Regelung. Das waren die Nachrichten in einfacher Sprache. Redaktion Raffaela Singer und Lorenz Lohr.
1: Damit kommen wir noch zum Wetter. Der Tag geht überwiegend sonnig zu Ende. Die Quellwolken lösen sich schon am Abend wieder auf und die Nacht verläuft dann klar. Die Temperaturen sinken auf 21 bis 11 Grad. Morgen Freitag scheint wieder die meiste Zeit die Sonne. Tagsüber erreichen die Höchstwerte 31 bis 36 Grad. Und den Höhepunkt erreicht die Hitzewelle am Wochenende. Sowohl am Samstag als auch am Sonntag sind bis zu 38 Grad möglich.
2: 17.35 Uhr, Radio Salzburg, Verkehrsinformation. Und nach wie vor brauchen Sie viel Geduld, wenn Sie auf der A1 unterwegs sind. Voraussichtlich bis 22 Uhr bleibt da nämlich noch in Fahrtrichtung Wien nach Salzburg Nord ein Fahrstreifen gesperrt nach einem Hitzeschaden. Der Beton muss da nämlich aushärten. Der Stau reicht derzeit zurück bis zum Salzburger Flughafen. Ihr Zeitverlust mindestens eine Stunde. Völlig überlastet dadurch auch die Ausweichstrecken durch Stadtgebiet. Vor allem die Münchner Bundesstraße und die Ignaz-Harrer-Straße stadteinwärts. Auch die Innsbrucker Bundesstraße oder auch die Eigelhofstraße. Und auch die Verbindung von der Karolinenbrücke rund um den Kapuzinerberg zur Sterneck-Kreuzung. Und A10 Tauernautobahn, Fahrtrichtung Villach zwischen dem Knoten Salzburg und Salzburg Süd. Anif blockiert ein defektes Fahrzeug den rechten Fahrstreifen. Auch da gibt Stau zurück bis auf die A1 und mindestens 10 Minuten Zeitverlust. Das war es dann aber auch schon wieder. Ich wünsche weiterhin natürlich gute und auch sichere Fahrt. Dort, wo es geht, sobald sie wieder was tut auf Salzburgs Straßen, ein Stau sich wieder auflöst, dann erfahren Sie es natürlich von mir recht schnell. Und in der Zwischenzeit richtig feine Musik noch für Ihren Feierabend oder falls Sie noch nicht Feierabend haben, dann ist das jetzt die Nummer für alle, die noch am Arbeiten sind. Donna Summer, She Works Hard for the Money.

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0: sagten die Scorpions und pfiffen sich ins Wind of Change. Einen schönen Donnerstag wünsche ich. Jetzt dann gleich ab 18 Uhr geht's wieder weiter mit unserer Volksmusik-Sendung Gut aufgelegt. Caroline Koller ist heute am Mikrofon für Sie. Caro, was tun wir heute?
1: Ich möchte in Gut aufgelegt heute zu zwei besonderen Orten und Plätzen schauen. Einerseits auf die Burg Hohenwerfen, da wird zum Burgsingen geladen. 11 Sängergruppen aus Salzburg und Bayern treffen sich da und bringen die ganze Burg zum Klingen. Da wird vom Burghof über die Folterkammer bis zur Burgkapelle gesungen. Außerdem mache ich einen Blick zum Weinkeller Horgast im Stift Matze. Da gibt's Volksmusik, guten eigenen Wein und Kulinarik im kühlen Gewölbe des Weinkellers. Da wird's auch erfrischend bei mir heute mit cooler Volksmusik, vielen Liedern und Musikstücken, passend zur heißen Jahreszeit. Ich hoffe, ganz viele hören zu. Ich freue mich drauf.
0: Bin mir ganz sicher, liebe Caroline. Wobei Singen in der Folterkammer, allein das ist ja schon ein Highlight in deiner Sendung, finde ich. Gut aufgelegt, jetzt dann ab 18 Uhr. Ich darf mich an dieser Stelle auch von Ihnen verabschieden. Iris Köck sagt Tschüsschen, Küsschen, Schluss für heute. Freue mich auf ein Wiederhören. Morgen am Nachmittag dann. Ab 14 Uhr. Mama Mia!

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3: Im Studio Andreas Lechner. Die Wirtschaft in Österreich wächst heuer um knapp 1%. So lautet der Ausblick der beiden Forschungsinstitute WIFO und IHS in ihrer heute präsentierten Sommerprognose, wie Julian Kern berichtet.
4: Das IHS rechnet heuer mit einem Wachstum von 0,8, das WIFO mit 0,9%.
5: Das ist nicht stürmisch, aber in den Vergleich zu den vergangenen Jahren ist das passabel und wir sind damit um 2 Zehntel über der Eurozone. Das heißt, wir sind gerade nicht Tabellenletzter,
4: sagt WIFO-Direktor Gabriel Felbermeier. Weniger positiv sind die Aussichten bei der Inflation. Sie soll heuer zwischen 3 und 3,2% liegen. Und auch im kommenden Jahr wird sie demnach über 2% bleiben. IHS-Chef Holger Bonin.
6: Das bedeutet für die Bürgerinnen und Bürger, dass wir Realeinkommensverluste haben. Also wir merken das im Portemonnaie, dass sie sich weniger leisten können. Auch weil die Lohnabschlüsse in den in der jüngeren Zeit eben doch sehr zurückhaltend waren.
4: Ein Sorgenkind bleibt die Bauwirtschaft. Besser sieht es für die Industrie und für Unternehmen aus, die an der Energiewende verdienen.
3: Bei den 2 schweren Erdbeben in Venezuela in der vergangenen Nacht sind mindestens 164 Menschen ums Leben gekommen. Das sind die bisher bestätigten Opfer. Die tatsächliche Zahl dürfte aber weit darüber liegen. Denn aus großen Teilen der am schwersten betroffenen Regionen gibt es noch wenig Information. Bei den Erdstößen der Stärke 7,2 und 7,5 sind bisher rund 30 Nachbeben registriert worden. Die Zerstörung im Land ist laut Einsatzkräften riesig. In Deutschland wollen wieder mehr junge Menschen zur Bundeswehr. Laut Verteidigungsministerium haben sich seit Jahresbeginn mehr als 38.000 Freiwillige gemeldet. Das ist fast ein Viertel mehr als zum Vergleichszeitraum des Vorjahres, berichtet in Berlin Andreas Jülli.
7: Der neue Wehrdienst in Deutschland ist offenbar attraktiv. Das Verteidigungsministerium verzeichnet eine rege Nachfrage. Seit Jahresbeginn ist die Zahl der Bewerbungen auf 38.500 gestiegen. Etwa 11.000 neue Soldaten wurden eingestellt. Ein deutlicher Zuwachs. Verteidigungsminister Boris Pistorius wirbt seit Monaten für die Bundeswehr und lockt mit Angeboten.
8: Die freiwillig Wehrdienstleistenden, die zu uns kommen, werden ein Bruttoeinkommen haben von 2.600 Euro rund. Ab einem Jahr Verpflichtungszeit werden sie einen Zuschuss bekommen zu einem Führerschein.
7: Seit Anfang des Jahres schickt das Verteidigungsministerium auch Fragebögen, mit denen die Wehrtauglichkeit und Wehrwilligkeit erfasst wird. Und der Rücklauf ist beachtlich. Bei jungen Männern, die verpflichtend antworten müssen, wurden mehr als 95% fristgerecht retourniert. Und mehr als jeder Fünfte hat Interesse an einem Dienst in den Streitkräften signalisiert. Die ersten 1.500 Musterungen wurden bereits durchgeführt.
3: Einen schrecklichen Fund haben Suchtmannschaften heute im Machfeldkanal bei Gerersdorf im Bezirk Korneuburg in Niederösterreich gemacht. Sie haben die Leichen von 3 Männern entdeckt. Die 3 hatten laut Polizei einen Ausflug mit Stand-Up-Paddles an einer Wehranlage unternommen und dürften dabei ertrunken sein. Laut Ermittlern handelt es sich bei den Toten um einen 27-jährigen Wiener und einen 28-jährigen afghanischer Herkunft. Die Identität des dritten Opfers ist noch unklar. Das waren die Nachrichten mit Andreas Lechner. Das Wetter.
9: Der Abend verläuft sonnig und heiß. Die wenigen Quellwolken über dem Berg- und Hügelland lösen sich immer mehr auf. 36 Grad hat es immer noch in Bregenz, 35 in Innsbruck. Und es kühlt vor allem in den größeren Städten nur langsam etwas ab. In der Wiener Innenstadt geht die Temperatur erst gegen Mitternacht auf unter 30 Grad zurück. Morgen wird es noch heißer. Die Temperaturen steigen auf 30 bis 38 Grad. Dazu scheint wieder meist die Sonne. Am Wochenende 31 bis 38, im Nordosten stellenweise sogar bis zu 40 Grad und wieder viel Sonnenschein. Am Samstagnachmittag einzelne Wärmegewitter in Vorarlberg und Tirol, am Sonntag dann schon ein paar Regenschauer und Gewitter von Vorarlberg bis in die westliche Obersteiermark. So viel zum Wetter mit Jörg Stiebauer.
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11: Einen schönen guten Abend. Kurz nach 18 Uhr ist es Zeit für Volksmusik bei uns in Radio Salzburg. Heute am Donnerstag, 25. Juni. Ich schaue heute zu 2 ganz besondere Plätze. Einerseits auf die Burg Hohenwerfen zum Burgsingen. Das Treffen der Sängerinnen und Sänger findet am 27. Juni in und rund um Hohenwerfen statt. Und wir werden auch noch hören vom Weinkeller Horgost, der morgen im kühlen Gewölbe des Weinkellers im Stift Matze über die Bühne gehen wird, samt Musik und Kulinarik. Jetzt gibt's gleich einmal eine erfrischende Runde. Die diatonischen Expeditionen nehmen uns mit auf Expedition. Die Berlseer Dirndln freuen sich auf Musik. Und zum Auftakt spielt uns Böhmski 7 die Brezelbrücke von Franz Watz. Guten Abend, schön, dass Sie mit dabei sind.

0: Das Burgsingen auf Hohenwerfen hat Ende Juni mittlerweile schon Tradition. Es wird auch in diesem Jahr wieder stattfinden. Am 27. Juni wird wieder gesungen oben auf der Burg, Elisabeth Radauer. Ihr macht das vom Salzburger Volksliedwerk, ihr organisiert es und heuer steht es wieder an.
1: Ja, genau so ist es. Seit 2015 gibt es dieses Burgsingen schon, also wirklich geraume Zeit. Es hat nicht jährlich stattgefunden, weil natürlich Corona dazwischen war und weil wir jetzt auch zum Zweijahreszyklus übergegangen sind, weil dazwischen immer die Sänger- und Musikantenwallfahrt in Mühlen ist, am Mönchsberg. Und so sind wir jetzt dazu übergegangen, dieses Sänger- und Sängerinnen-Treffen auf der Burg zu machen. Es ist uns ganz wichtig, dass viel gesungen wird in ganz unterschiedliche Formationen. Im Chor, im Dreigesang und im Viergesang.
0: Und an verschiedenen Orten und Plätzen. Im Burghof, in der Folterkammer, im Fürstenzimmer, in der Burgkapelle. Eigentlich erklingt die ganze Burg, so wie es heißt, Burgsingen, gell?
1: Ja, genau so ist es. Also geplant ist, dass wir im Burghof alle miteinander in einer großen Eröffnungsrunde anfangen, dass sie jede Gruppe vorstellt mit einem Liedl. Und dann geht das Radl so durch. Dann gehen die Gruppen, die erste Gruppe geht in die Folterkammer runter, singt dort 3-4 Lieder und dann wandert es auf in die Burgkapelle. Da ist wieder ganz ein anderes Liedgut ja gefordert. Das ist auch für die Gruppen eine schöne Herausforderung, dass sie sich die unterschiedlichen Räume ein bisschen stöhnen. Und dann gehen sie noch weiter ins Fürstenzimmer. Und da ist es so, dass die Gruppen zum einen selber Jodler singen, zum anderen aber auch aufgefordert sind, dass sie mit dem Publikum Jodler einlernen. Also dass wirklich eine schöne Wechselwirkung zwischen Publikum und Gruppen entsteht.
0: Und auch beim geistlichen Volksliedserie in der Einladung sind die Besucher eingeladen mitzumachen, gell?
1: Genau, da ist die erfahrene Chorleiterin, die Martina Meyer, die ja schon im ersten Team dabei war vom Burgsingen, die ist da immer wieder auch da und wird in der Burgkapelle zwischen den Gruppen mit den Leuten auch geistliche Lieder singen.

0: Wer werden alle mitmachen beim Burgsingen 2026?
1: Also es werden Gruppen aus Salzburg, aus Tirol und aus Bayern mitwirken. Besonders Bayern haben wir heuer viel. Zum Beispiel die Surheimer Sänger, Familienmusik Kaufmann oder auch die Sirksdorfer Sänger haben sich angemeldet. Es haben sich auch die Storberg-Sängerinnen angemeldet. Aus Salzburg kommen dann noch der Singkreis Pfarrwerfen und der Volksliedchor Abtenau. Aber auch die Gruppen zusammengestimmt. Und was mich besonders gefreut, ist, dass der Singkreis Pfarrwerfen da ist, weil die sind ja quasi die Lokalmatadore. Und ich werde auch mit meinen Hirtenkindern vom Salzburger Hirtenadvent mitmachen. Und dann möchte ich auch noch sagen, dass zwei junge Gruppen dabei sind, nämlich der Grantner Dreigesang, das ist eine Mama aus Tirol mit ihren zwei Töchtern. Das freut mich, dass die extra so weit herfahren. Und es werden auch die Preisträger vom Salzburger Volksmusikpreis, der Ellauer Dreigesang, die haben sich jetzt auch nur kurz entschlossen angemeldet und die werden auch dabei sein. Freut mich auch.
0: Waltraud Stögner an der Harfe und die Klangholzklarinettenmusi wird euch auch noch musikalisch begleiten.
1: Genau, die Klangholzklarinettenmusi, das freut mich auch. Das sind so junge Musikanten. Der Max König ist im Salzburger Volksliedwerk ja im Vorstand. Und es freut mich besonders, dass er da mit seiner Musi auch da ist und sozusagen im Burghof immer wieder für eine schöne Stimmung sorgt, während die Sänger und Sängerinnen da auf dem Weg sind.
0: Der Eintritt ist frei und man kommt mit dem Lift auf wie vorne auf die Burg.
1: Genau, man kann sozusagen auf wie wandern oder auch mit dem Lift auf wie fahren. Es ist wirklich so, dass es eine schöne Begegnung werden soll. Zwischen alt und jung, zwischen Trend und Herrent, zwischen größere Gruppen und kleinere Gruppen. Und wir möchten an dem Abend wirklich eine gemeinsame Freude haben, aber auch an die denken, die vielleicht nie so viel Freude gerade haben. Und der Spendenerlös von alle Besucher und Besucherinnen wird traditionell an Bongau Hospiz gehen.
0: Also da derzeit was Gutes mit dem Burgsingen auf Hohenwerfen. Am Samstag, am 27. Juni ab 18 Uhr geht's los. Elisabeth, wie lang wird's denn dauern oder wie lang nehmt euch Zeit an dem Abend?
1: Ja, das wird ja einige Zeit in Anspruch nehmen bei so vielen Gruppen. Ich gehe davon aus, wenn wir um 18 Uhr anfangen, dann werden bis 19 Uhr in etwa die Begrüßungsrunde laufen und dann werden die Gruppen so durchwechseln bis ungefähr 22 Uhr. Da werden wir dann eine Schlussrunde machen und dann den Abend gemütlich ausklingen lassen.

Wohl in der Wiederschwing hab ich mein Dirnei drin. Der Volksliedchor Abtenau war das. Und davor haben wir noch die Elstätzinger Musikanten gehört. Die Storberg-Sängerinnen und den Singkreis Pfarrwerfen. Sie alle sind mit dabei beim Burgsingen auf Hohenwerfen am 27. Juni ab 18 Uhr auf der Burg Hohenwerfen. Und viele weitere Sängergruppen sind auch noch mit dabei. Insgesamt 11 Ensembles. Die Kellerstückelmusi erzählt uns jetzt von Musik und gutem Wein. Davon werden wir heute auch noch hören, wenn uns Thomas Hofbauer über seinen Weinkeller-Horgost im Stift Matze berichtet.

0: In der Weinstube, die Lagschatz muss ich mit diesem schönen Walzer. In den Weinkeller geht's mit Volksmusik im Stift Matze morgen am Freitag. Thomas Hofbauer, es ist wieder soweit. Es gibt wieder einen Weinkeller-Horgost. Ihr macht ja das überhaupt, glaube ich, viermal im Jahr, zu jeder Jahreszeit an.
1: Ja, genau. Also wir haben den Weinkeller-Horgost jahreszeitenmäßig am Programm. Eben im April haben wir jetzt den ersten gehabt, jetzt ist die zweite Veranstaltung, passend zum Hochsommer. Dann der nächste ist im September und dann als Abschluss nochmal Mitte November.
0: Morgen wird es sein am 26. Juni. Wann und wo und wer, Thomas? Lass uns ein bisschen teilhaben an eurem Weinkeller-Horgost.
1: Ja, der morgige Horgost findet ab 19.30 Uhr statt im Weinkeller des Stiftes Matze. Die Adresse ist Tassilowweg 4, sage ich insofern dazu, weil das ein bisschen versteckt ist. Ja, was erwartet morgen die Besucher? Natürlich wieder ein gutes Glas Wein, kulinarische Schmankerl und musikalisch bzw. gesanglich dabei ist die Gruppe Vollgauernklang, die Familie Musik Kaufmann mit dem Dreigesang, die sind aus Bayern. Dann freut es mich besonders, dass ein Ensemble von der Universität Mozarteum dabei ist, die Gruppe Seitenwind. Und langjährige Gäste, beziehungsweise mein Gruppenmitspiel, die Weinkellermuse, die was morgen auch wieder dabei ist.
0: Die Weinkellermuse, Thomas, hat sich die durch den Horgost auch entwickelt? Hat die was mit dem Horgost da?
1: Ja, die Gruppe selber besteht aus meinen besten Freunden, also aus meinem besten Freundeskreis. Wir haben uns schon vorher ein bisschen kennt und hin und wieder ein bisschen musiziert und sind eigentlich dann durch den Weinkeller selber auf den Gruppennamen gekommen und haben dann gesagt, ja, das bietet sich einfach an. Für uns hat dieser Raum dann eigentlich immer wieder zusammen, dass wir da spielen dürfen.
0: Was habt ihr da für Besetzung?
1: Da spielen wir mit Harmonika, Rockbredel bzw. Querflöten, Gitarre und Tuba.

0: Ja, der Sommer, der läuft wirklich her, hört über den Zaun der St. Johanna Viergesang mit dem Sommerlied. Die Hitze läuft auch über den Sommer her. Morgen am Abend wird wieder zum Weinkeller-Horgast im Stift Matze eingeladen. Thomas, was ist so das Besondere an dieser Veranstaltung und am Weinkeller in Matze überhaupt?
1: Ich würde mal sagen, wir machen es nur viermal im Jahr. Also es war mir wichtig, dass es einfach was Besonderes bleibt, weil es einfach an einem besonderen Ort ist, das Ganze. Es ist für Salzburg ja nicht so typisch, dass es dort einen Weinkeller gibt. Oder Salzburg und Wein verbindet man jetzt nicht zwangsweise. Aber Stift Matze hat Weingüter in Niederösterreich unten und hat eben vor circa 20 oder vor circa, ja, knapp 20 Jahren ist eben dieser Weinkeller revitalisiert worden in Matze. Und gibt es eben dort einen Obhofverkauf, also einen Gassenverkauf ein bisschen, wo die heimischen oder die selber gemachten, produzierten Weine verkauft werden, aber darüber hinaus, was sonst noch der Weinmarkt so an Spezialitäten zu bieten hat, genau. Ist einfach ein besonderer Raum, man wird es morgen merken. Es ist sehr kühl, es ist im Steingewölbe, es ist in Berg eingearbeitet, also so typisch, wie man es einfach kennt, diese Weinkeller aus Niederösterreich, Burgenland, Steiermark, Südtirol, also sehr ein besonderer Ort einfach.
0: Ja, und da ist es sicher schön kühl unten, wie du schon gesagt hast, was in diesen Zeiten ja sehr angenehm ist, gell?
1: Auf jeden Fall. Also sie waren da früher schon sehr, sehr findig und haben einfach gewusst, was gut ist. Ja, wird morgen sicher ein bisschen kühler wie draußen.
0: Muss man sich anmelden oder kann man einfach hinkommen?
1: Also für alle, die sich noch interessieren oder die zur Veranstaltung kommen wollen, wird eben nur um Anmeldung ersucht, direkt im Weinkeller. Unter der Telefonnummer 0676 8746 6549 oder sonst per Mail unter weinkeller@stiftmatze zusammengeschrieben.at. Da kann man sich eben anmelden und dann kriegt man immer ein fixer Platz.
0: Und da spielt es ja abwechselnd, oder?
1: Ja, genau, es sind vier Musikgruppen. Das Ganze läuft eigentlich dann ab wie ein lockerer Musikstammtisch. Einfach so ein bisschen zum Haargasten zusammenkommen, Spaß haben, Freude haben. Ja, kombiniert mit einem guten Glasl Wein und ein bisschen Schmankerl dazu.
0: Ja, dann wünsche ich Ihnen gutes Gelingen für den zweiten Weinkeller-Horgast morgen im Stift Matze. Thomas, danke fürs Gespräch und toi, toi, toi.
1: Ja, liebe Caroline, sag auch besten Dank. Freue mich, wenn nur einige oder der eine oder andere zur Veranstaltung kommt. Pfiat euch.

Seit dem Jahr 2024 ist die heilige Ehrentrudis neben dem heiligen Rupert zur Landespatronin Salzburgs erhoben worden. Ihr offizieller Gedenktag ist der 30. Juni. Weil aber der meistens auf einen Wochentag fällt, wird die heilige Ehrentrudis immer am letzten Sonntag im Juni gefeiert. Das heißt, der kommende Sonntag, der 28. Juni, ist der Ehrentrudis-Sonntag. Die heilige Ehrentrudis begleitet Salzburg seit den Anfängen als erste Äbtissin vom Nonnberg, als starke Frau des Glaubens und als Vorbild gelebter Nächstenliebe. Und so wird vom Sonntag weg die Ehrentrudis-Festwoche gefeiert. Am Sonntag, am 28. Juni, gibt's ab 10 Uhr einen Empfang am Rathausplatz in Saalfelden. Um 10.15 Uhr dann den Festgottesdienst mit Weihbischof Dr. Hans-Jörg Hofer in der Stadtpfarrkirche Saalfelden. Im Stift Nonnberg wird natürlich auch der heiligen Ehrentrudis gedacht, am 28. Juni um 17 Uhr mit Orgelmusik. Abendmusik mit Domorganist Philipp Belster. Am 29. Juni gibt es um 16.30 Uhr eine Vesper. Am 30. Juni um 7.30 Uhr die heilige Messe in der Stiftskirche. Um 16 Uhr die Vesper und um 18.30 Uhr den Festgottesdienst mit Erzabt Jakob. Dies alles zu Ehren der Landespatronin, der heiligen Ehrentrudis. Drei starke Frauen singen auch bei die Berdelseer und die Frau im folgenden Lied: Sag mir du, wie weit geht das Himmelreich?

Mit dem Tanzerschwung von der Weißenbacher Tanzelmusik dran wir uns aus sie für heute. Gleich geht's weiter. Robert Brandstätter legt für Sie gut auf in der kommenden Stunde und nach 20 Uhr eine Musikantenstunde aus der Steiermark. Ich sage danke fürs Zuhören und freue mich auf ein Wiederhören am Sonntag in unserer Sendung Daheim in Salzburg von 11 bis 12 Uhr. Da geht's unter anderem um die Wiedereröffnung und die erste Fahrt der Dauerachbahn im Lungau und um noch viel mehr. Und bis dahin verbleibe ich als Ihre Caroline Koller.

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1: Studio Andreas Lechner. Im Parlamentarischen Untersuchungsausschuss zu den Ermittlungen rund um den Tod von Christian Pilnacek haben heute die letzten Befragungen vor dem Sommer stattgefunden. Geladen waren zwei Gerichtsmediziner, ein Privater aus Berlin und jener, der von den Behörden mit der Obduktion beauftragt worden war. Viktoria Waldhäusl berichtet.
2: Weder der private Gerichtsmediziner noch der behördlich Beauftragte haben bei ihren Befragungen im U-Ausschuss politische Einflussnahme bestätigt. Wobei letzterer festhält, abgesehen davon, dass es Pilnacek war, war es, Zitat, eigentlich eine nicht besonders spannende Wasserleiche. Für ihn sei Selbstmord die wahrscheinlichste Todesursache. Dass die Obduktion erst 6 Tage nach dem Tod gemacht wurde, sei kein Problem, weil der Leichnam gut gekühlt gewesen sei. Der vom ehemaligen Grünen-Politiker Peter Pilz beauftragte Privatgutachter hält dagegen einen Unfall für am wahrscheinlichsten. Aus medizinischer Sicht sieht aber auch er keinen Anhaltspunkt für Fremdverschulden. Damit geht der Untersuchungsausschuss ohne essentielle neue Erkenntnisse in die Sommerpause. Der nächste Befragungstag ist Mitte September.
1: Im jahrelangen Streit um mögliche Gesundheitsrisiken des Pflanzenschutzmittels Glyphosat hat der oberste Gerichtshof der USA zugunsten des Bayer-Konzerns Deutschland entschieden. Laut Urteil des US-Höchstgerichts ist der Konzern nicht verpflichtet, zusätzliche Warnhinweise auf Verpackungen anzubringen, da die zuständige US-Behörde das Mittel für unbedenklich erklärt hat. Bayer begrüßt die Entscheidung und erklärt, dadurch dürften Zehntausende Klagen abgewiesen und mögliche künftige Klagen verhindert werden. Nach 3 Jahren der Schwäche rechnen die Wirtschaftsforschungsinstitute WIFO und IHS heuer wieder mit einem leichten Wirtschaftswachstum in Österreich. Gleichzeitig bleiben Inflation, Arbeitslosigkeit und das hohe Budgetdefizit zentrale Herausforderungen, wie es heißt. Viele Menschen sitzen zu viel und zu lang. In medizinischen Kreisen heißt es sogar, Sitzen ist das neue Rauchen. Abhilfe schafft da ein bisschen Bewegung. Und genau das hat jetzt ein Team der US-amerikanischen Columbia University untersucht. Fazit, schon 5 Minuten Bewegung pro Stunde haben messbare Effekte. Mehr von Robert Czeppel.
3: Sie heben die Laune, verringern die Müdigkeit und wirken sich auch gut auf die Arbeitsleistung aus. 5 Minuten den Schreibtisch verlassen und sich die Beine vertreten, das lässt sich der Studie zufolge recht einfach in den Alltag integrieren und die Effekte sind durchwegs positiv, wie die Daten an knapp 20.000 Teilnehmern und Teilnehmerinnen zeigen. Getestet wurden die Aktivpausen auch im 30-Minuten- und im 2-Stunden-Intervall, aber einmal pro Stunde dürfte der beste zeitliche Abstand sein, zumindest war das die am häufigsten gewählte Variante. Die Befürchtung, dass sich die Unterbrechungen schlecht auf die Arbeitsleistung auswirken könnten, die wurde übrigens widerlegt. Kurze Aktivpausen sind also eher gut für die Produktivität. Zum Gehen gibt es freilich auch Alternativen, Stiegensteigen etwa oder Tanzen, aber das wurde in der Studie nicht untersucht.
1: Das waren die Nachrichten mit Andreas Lechner. Das Wetter.
4: Heiß geht es durch den Abend, immer noch hat es in allen Landeshauptstädten über 30 Grad. Die Nacht verläuft sternenklar und es kühlt nur langsam ab. Die Temperaturen sinken meist auf 23 bis 15 Grad. Morgen Freitag wird es brütend heiß, mit Höchstwerten zwischen 30 und 38 Grad. Selbst in 2000 Meter Höhe sind es 19 bis 24 Grad. Dazu scheint wieder meist die Sonne, ein paar Quellwolken bilden sich im Berg- und Hügelland. Am Wochenende Höhepunkt der Hitzewelle mit bis zu 40 Grad in Niederösterreich und Wien. Außerdem wieder viel Sonnenschein. Im Westen bilden sich an den Nachmittagen aber allmählich ein paar Regenschauer und Gewitter. So viel zum Wetter mit Jörg Stibor.
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1: Im Studio Andreas Lechner. Eine Hitzewelle hat Österreich fest im Griff. Das Gesundheitsministerium hat deshalb heute das staatliche Krisen- und Katastrophenschutzmanagement einberufen, um sich auf die erwarteten Höchsttemperaturen am Wochenende vorzubereiten, wie Viktoria Waldecker berichtet.
2: Es herrscht Stufe 4 und damit die höchste Hitzewarnstufe in Österreich. Der nationale Hitzeschutzplan sieht hier auch ein großflächiges Krisentreffen vor. 100 Vertreterinnen und Vertreter, von den Ministerien über die Bundesländer bis hin zu Feuerwehr und Rettung, haben sich deshalb am Donnerstag beraten. Dabei ging es etwa um die Information der Bürgerinnen und Bürger, aber auch um Vorbereitungen für mögliche Waldbrände. Die Bundesländer fühlen sich demnach gut vorbereitet. Dort seien die Hitzeschutzpläne in Kraft. Einsatzorganisationen haben für das Wochenende ihre Teams aufgestockt. Gesundheitsministerin Corinna Schumann von der SPÖ appelliert an die Bevölkerung, die Hitzewarnungen ernst zu nehmen, ausreichend Wasser zu trinken und auf ältere oder gefährdete Personen zu achten. Denn die kommenden Tage würden für viele Menschen eine enorme Belastung werden.
1: Von der Hitze zum Sommerurlaub. Wer in den Sommerferien sein Kind allein auf ein Feriencamp ins Ausland schicken will, sollte rechtzeitig an eine Reisevollmacht denken. Denn in Ländern wie Kroatien oder Slowenien ist eine Vollmacht dringend erforderlich, Theresa Eder.
3: Mit der Reisevollmacht können die Erziehungsberechtigten ihre Zustimmung zu den Reisen ihrer Kinder klar nachweisen. Die Notariatskammer riet, eine mehrsprachige Reisevollmacht mitzuführen. Diese sollte die Daten des Kindes, der gesetzlichen Vertreter, der Begleitperson sowie Reiseziel und Reisezeitraum enthalten. Zusätzlich können Kopien der Geburtsurkunde des Kindes und der Ausweisdokumente und Kontaktdaten der Eltern sinnvoll sein. Vorlagen für die Reisevollmacht gibt's bei ABÖ und ÖAMTC.
1: Der oberste Gerichtshof der USA hat jetzt entschieden, dass die Trump-Regierung den Schutzstatus für Zuwanderer aus bestimmten Ländern ohne rechtliche Prüfung aufheben kann. Damit können die US-Behörden die Abschiebung von rund 350.000 Menschen aus Haiti und von rund 6.000 Syrern veranlassen, wie es heißt. Österreichs Fußballnationalteam startet in wenigen Stunden die nächste WM-Reise. Von der Homebase Kalifornien übersiedelt man in den nächsten WM-Ort Kansas City, wo das Entscheidungsspiel gegen Algerien am Sonntag ansteht. Nach dem Abschlusstraining gibt es aber Sorgenfalten im Personalsektor, Daniel Kulowitz.
4: Das Argentinien-Match hat dann doch Spuren im ÖFB hinterlassen. Sportchef Peter Schöttl berichtet über Wadenprobleme von Paul Wanner, der ja gegen das Weltmeisterteam erstmals von Beginn an spielen durfte.
5: Ja, er hat kurz vor seiner Auswechslung im Argentinien-Spiel einen Schlag auf die Wade bekommen und hat jetzt gerade einen MRT-Termin, um sicher zu gehen, dass nichts Schlimmeres passiert ist.
4: Schöttl betont aber, dass das alles eine reine Vorsichtsmaßnahme sei. Wanner ist beim Abflug nach Kansas mit an Bord. Der Rest des Teams hat sich fit gemeldet.
1: Berichtet Daniel Kulowitz, das waren die Nachrichten mit Andreas Lechner. Das Wetter.
6: Am Abend und heute Nacht bleibt es trocken, meist auch sternenklar. Derzeit hat es in den Landeshauptstädten immer noch zwischen 29 Grad in Eisenstadt und 34 Grad in Innsbruck. Und es kühlt nur langsam ab. Bis morgen früh gehen die Temperaturen auf 23 bis 15 Grad zurück. Morgen wird es dann wieder extrem heiß. Die Temperaturen steigen auf 30 bis 38 Grad. Dazu scheint wieder meist die Sonne. Ein paar Quellwolken bilden sich im Berg- und Hügelland. Am Wochenende Höhepunkt der Hitzewelle mit bis zu 40 Grad in Niederösterreich und Wien. Außerdem wieder viel Sonnenschein. Im Westen an den Nachmittagen aber allmählich ein paar Regenschauer und Gewitter. So viel zum Wetter mit Jörg Stiebor.
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1: Und in dieser Musikantenstunde wollen wir auch den Sängern anscheinend Platz zukommen lassen. Ich habe da immer eine schöne Gaststube vor Augen und in der sind die Musikanten und Sänger schon bereit. Gleich zu Beginn wollen wir jetzt aber mal alle Geburtstagskinder hochleben lassen. Unsere ersten Musikanten sind die Hormeligen mit ihrer Geburtstagspolka. Los geht's!

Die Geschwister Sieferlinge waren das mit dem Lied vom Griller, also von der Grille. Und davor, das war der Heibornborische von den Herrschaften von Flötzi-Habock. Die machen jetzt der Grill wahrscheinlich ein bisschen Angst mit dem nächsten Stickel. Da geht's nämlich auf dem Hirnerhof.

Eine schöne Einladung zum Zuhören oder auch zum Umitran, die Fraßdorfer Tanzlmusik mit dem Stickel vom Gottlieb Weißbacher war das, der Heischower Borische. Auch die Rosentaler sind heute mit dabei in unserer Musikantengoststube und da geht es jetzt mit Ihnen auf ein ganz besonderes Platzl.

Die Weinbergmusik, auch in unserer Stubenheit die Rudi Polkest ist gewesen. Und jetzt brauchen wir noch mehr Platz. Die Sessel stellen wir auf Zeiten, weil es rührt sich gleich was. Wir hören die Strassner Poscha.

die Hormeligen mit ihrem Rosawalzer sind es gewesen. Der Flotzmarschall kommt jetzt von der Fraßdorfer Tanzelmusi, der Feichteckmarsch. Aha, der schaut aus, der haben wir es zum Trinken gekriegt.

Das darf auch Platz haben. Die Rosenthaler, ein bisschen nachdenklich. Das trifft jetzt weniger auf die Damen Hormeligen zu. Die denken nämlich nach vor und wissen ganz genau, was sie wollen und was sie nicht wollen.

die Weinbergmusik vom Rebstock zum Wein. Die CD hat schon ein paar Jadeln und schon ein paar Knackser. Bitte diese zu entschuldigen. Wir freuen uns jetzt wieder auf die Strassener Boscher mit einem ihrer ganz bekannten Lieder. Hören wir sie jetzt.

Tagwerk ein bayerischer Daheimeligen deutet schon ein bisschen auf das Ende des Tages hin. Bayerisch, Polka, Walzer, alles haben wir heute eh schon gehabt. Fällt so zum Drüberstrahlen jetzt vielleicht noch ein Zwiefacher.

Die Geschwister Sieferinger mit der Fraßdorfer Tanzlmusik zusammen, ja, wer kann zwiefachen nicht kann. Wer jetzt mittanzt hat, für den gibt's eine süße Belohnung, natürlich für uns alle. Unser Schlussstück ist heute die Preiselbeer-Polka der Weinbergmusik. Das war unsere Musikantenstunde. Pauli Reicher sagt danke fürs Mit dabei sein.

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1: Im Studio Andreas Lechner. Die Tiroler Tourismusunternehmerin Martha Schulz hat vor einem halben Jahr den Chefposten in der Wirtschaftskammer Österreich übernommen. Heute hat Schulz eine erste Zwischenbilanz gezogen und gleichzeitig weitere Reformschritte angekündigt, wie Maria Kern berichtet.
2: Die Wirtschaftskammer wird in ihrer Zentrale 200 von 800 Stellen abbauen. Das ist ein Teil des von Martha Schulz eingeleiteten Sparprogramms. Die Kammerpräsidentin verspricht heute erneut:
3: Wir werden die Unternehmen bis 2030 um 100 Millionen jährlich und nachhaltig entlasten.
2: Indem eine Kammerumlage gesenkt wird. Aus der Sicht der Opposition sollte aber deutlich mehr gespart werden. Sabine Jungwirth von den Grünen.
4: Wenn man sich anschaut, wie die Gesamteinnahmen der Wirtschaftskammer ausschauen, nämlich immer noch mehr als 1,3 Milliarden Einnahmen im Jahr, dann muss ich sagen, sind mir diese 100 Millionen einfach zu wenig.
2: Die Grüne verweist auch auf Rücklagen in der Höhe von 2 Milliarden Euro. Der ÖVP-Wirtschaftsbund, der in der Kammer die Mehrheit hat, will diese Rücklagen nun

0: und durchforsten.
1: In Innsbruck läuft derzeit die Suche nach einem Tatverdächtigen. Der Mann soll gegen 16 Uhr in einer Wohnung in der Speckbacher Straße einen Mann im Streit niedergestochen und danach geflüchtet sein. Das hat die Polizei vor kurzem mitgeteilt. Das Opfer ist mit lebensgefährlichen Verletzungen in die Klinik Innsbruck eingeliefert worden. Das Landeskriminalamt ermittelt wegen versuchten Mordes und ist auf der Suche nach Zeugen. Die Straße von Hormus ist vorläufig für die Schifffahrt gesperrt. Das hat die UN-Weltschifffahrtsorganisation vor kurzem mitgeteilt. Auslöser für die Sperre ist ein Angriff auf ein Schiff im Golf von Oman. Details zum Angriff wurden nicht genannt. Die Weltschifffahrtsorganisation hat vor wenigen Tagen damit begonnen, mehr als 11.000 Seeleute aus der Region in Sicherheit zu bringen. Die Seeleute sitzen seit dem Beginn des Irankrieges Ende Februar in der Straße von Hormus fest. Die Hitzewelle hat nach wie vor ganz Europa fest im Griff, mit gravierenden Folgen für Millionen Menschen. Besonders betroffen ist neben Frankreich auch Spanien, wie Paul Huema berichtet.
2: Mehr als 200 Hitzetote in Spanien, allein zwischen Sonntag und Mittwoch, so die Behörden. Selbst im sonst eher kühlen Deutschland bieten sogar die Nächte keine Erholung. Mit 26,2 Grad war die vergangene Nacht in Rheinland-Pfalz eine der wärmsten seit Beginn der Wetteraufzeichnung. In Teilen Italiens gelten Verbote körperlich anstrengender Arbeit. Auch Frankreich erwägt dasselbe, nachdem 2 Tage in Folge historische Hitzerekorde gebrochen wurden. Die Hitze trifft die Schutzlosesten am härtesten. Wir haben gerade 40 Grad, ich kann hier so nicht leben. Die Regierung hilft uns nicht, sagt der afghanische Migrant Arsalan, der in einem Zelt auf den Straßen von Paris lebt. Nahe Paris ist gestern auch ein 3-jähriges Kind im Auto seiner Eltern gestorben. Es war unbemerkt eingestiegen und konnte nicht mehr hinaus.
1: Das waren die Nachrichten mit Andreas Lechner. Das Wetter.
3: Die Nacht verläuft trocken, meist auch sternenklar und zum Teil sehr warm. In Bregenz und Teilen Wiens hat es immer noch 32 Grad. Angenehme 19 Grad sind es dagegen schon in Lunz am See. Morgen Freitag wird es extrem heiß. Die Temperaturen steigen auf 30 bis 38 Grad. Selbst in 2000 Meter Höhe werden es 19 bis 24 Grad. Dazu scheint wieder meist die Sonne. Ein paar Quellwolken bilden sich im Berg- und Hügelland. Am Wochenende dann Höhepunkt der Hitze mit bis zu 40 Grad in Niederösterreich und Wien. Außerdem wieder viel Sonnenschein. Im Westen an den Nachmittag aber allmählich ein paar Regenschauer und Gewitter. So viel zum Wetter mit Jörg Stibor.
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0: 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Es ist 22 Uhr.
1: Nachtjournal begrüßt Sie Andreas Lechner. Die Themen. Nach zwei schweren Erdbeben in Venezuela läuft langsam auch die internationale Hilfe an. Das Gesundheitsministerium in Wien hat wegen der Hitzewelle in Österreich zu einem Krisentreffen geladen. Und im Machfeldkanal bei Gerasdorf in Niederösterreich sind drei junge Männer ertrunken. Das Wetter morgen sonnig und teils sehr heiß. Bei zwei schweren Erdbeben in Venezuela in Südamerika sind in der vergangenen Nacht mindestens 180 Menschen ums Leben gekommen. Das sind die bisher bestätigten Opfer. Die tatsächliche Zahl dürfte aber weit darüber liegen. Denn aus großen Teilen der am schwersten betroffenen Regionen gibt es noch wenig Informationen, berichtet Ernst Kernmeier.
2: Bilder aus der venezolanischen Hauptstadt Caracas und aus anderen Städten des Landes zeigen eingestürzte Häuser, Trümmer auf den Straßen. Der Boden hat sich bewegt, es hat sich angefühlt wie im Wellenbad, sagt eine Frau, die zum Zeitpunkt des Bebens in einem Einkaufszentrum war. Furchtbar sei es gewesen. Kurz nach 6 Uhr abends Ortszeit hat es gestern unmittelbar hintereinander zwei schwere Erdbeben gegeben. Das Epizentrum lag 160 Kilometer westlich von Caracas. Wie viele Opfer es gegeben hat und wie groß die Schäden sind, ist noch unklar. Interimspräsidentin Delcy Rodriguez hat den Ausnahmezustand ausgerufen. Zahlreiche Länder haben ihre Hilfe bei den Rettungsarbeiten angeboten.
1: Die massive Hitzewelle hat weite Teile Europas und damit auch Österreich fest im Griff. Das Gesundheitsministerium in Wien hat deshalb heute das staatliche Krisen- und Katastrophenschutzmanagement einberufen, um sich auf die erwarteten Höchsttemperaturen am Wochenende vorzubereiten, wie Viktoria Waldecker berichtet.
3: Es herrscht Stufe 4 und damit die höchste Hitzewarnstufe in Österreich. Der nationale Hitzeschutzplan sieht hier auch ein großflächiges Krisentreffen vor. 100 Vertreterinnen und Vertreter von den Ministerien über die Bundesländer bis hin zu Feuerwehr und Rettung haben sich deshalb am Donnerstag beraten. Dabei ging es etwa um die Information der Bürgerinnen und Bürger, aber auch um Vorbereitungen für mögliche Waldbrände. Die Bundesländer fühlen sich demnach gut vorbereitet. Dort seien die Hitzeschutzpläne in Kraft. Einsatzorganisationen haben für das Wochenende ihre Teams aufgestockt. Gesundheitsministerin Corinna Schumann von der SPÖ appelliert an die Bevölkerung, die Hitzewarnungen ernst zu nehmen, ausreichend Wasser zu trinken und auf ältere oder gefährdete Personen zu achten. Denn die kommenden Tage würden für viele Menschen eine enorme Belastung werden.
1: Nach drei schwachen Jahren wächst die Wirtschaft in Österreich heuer um knapp 1%. So lautet der Ausblick der beiden Forschungsinstitute WIFO und IHS in ihrer heute vorgestellten Sommerprognose. Details von Julian Kern.
4: Das IHS rechnet heuer mit einem Wachstum von 0,8, das WIFO mit 0,9%.
5: Das ist nicht stürmisch, aber in den Vergleich zu den vergangenen Jahren ist das passabel. Und wir sind damit um 2 Zehntel über der Eurozone. Das heißt, wir sind gerade nicht Tabellenletzter,
4: sagt WIFO-Direktor Gabriel Felbermeier. Weniger positiv sind die Aussichten bei der Inflation. Sie soll heuer zwischen 3 und 3,2% liegen. Und auch im kommenden Jahr wird sie demnach über 2% bleiben. IHS-Chef Holger Bonin.
6: Das bedeutet für die Bürgerinnen und Bürger, dass wir Realeinkommensverluste haben. Also wir merken das im Portemonnaie, dass sie sich weniger leisten können. Auch weil die Lohnabschlüsse in den vergangenen, in der jüngeren Zeit eben doch sehr zurückhaltend waren.
4: Ein Sorgenkind bleibt die Bauwirtschaft. Besser sieht es für die Industrie und für Unternehmen aus, die an der Energiewende verdienen.
1: Einen schrecklichen Fund haben Suchmannschaften heute im Machfeldkanal bei Gerasdorf im Bezirk Korneuburg in Niederösterreich gemacht. Sie haben die Leichen von drei jungen Männern entdeckt. Die drei hatten laut Polizei einen Ausflug mit Stand-Up-Paddles an einer Wehranlage unternommen und dürften dabei ertrunken sein, berichtet Lydia Hörmann.
7: Bei zwei der Toten soll es sich um Männer im Alter von 27 und 28 Jahren handeln. Der dritte wurde bisher noch nicht identifiziert. Laut Polizei sollen sie am Montag einen Ausflug mit Stand-Up-Paddles unternommen haben. Gestern hat die Mutter des 27-Jährigen ihren Sohn als abgängig gemeldet, weil sie ihn nicht erreichen konnte. Die Polizei geht von einem Unfall aus, so Sprecher Stefan Leudl.
8: Was wir ganz sicher wissen, ist, dass diese drei Stand-Up-Paddles im Bereich einer Wehranlage vorgefunden worden sind. Daraus lässt sich erschließen, dass die Herren vermutlich im Nahbereich dieser Wehranlage auch ins Wasser gefallen sein sollen. und dadurch ertrunken sind.
7: Die Staatsanwaltschaft Korneuburg hat eine Obduktion angeordnet.
1: Viele Länder diskutieren derzeit über ein Social-Media-Verbot für Jugendliche, auch Österreich. Dabei blicken viele gespannt nach Australien, denn dort ist seit einem halben Jahr ein solches Verbot bereits in Kraft für Jugendliche bis 16. Eine aktuelle Studie der australischen Universität Newcastle zeigt aber, bis jetzt ist die Wirkung des Gesetzes bescheiden, wie Ulla Ebner berichtet.
9: Sie geben ein falsches Alter an, schminken sich stark, um die KI-basierte Alterseinschätzung via Kamera auszutricksen oder verwenden Fake-Accounts. 86% der befragten Jugendlichen in Australien umgehen mit Leichtigkeit die Zugangsbeschränkungen der Plattformen, sagt Courtney Barnes von der Universität Newcastle. Die Schuld dafür liege bei den Plattformen.
10: They have the ability to implement far more rigorous age restrictions.
9: Die Social-Media-Konzerne nehmen die Altersüberprüfung ihrer Nutzer bis jetzt nicht sonderlich ernst. Sie könnten das viel effektiver tun, so die Forscherin. Die australischen Behörden haben bereits Ermittlungen gegen 5 Social-Media-Plattformen eingeleitet. Facebook, Instagram, TikTok, Snapchat und YouTube könnten Strafen von bis zu umgerechnet 28 Millionen Euro drohen.
1: Berichtet Ulla Ebner. Bei der Fußball-Weltmeisterschaft in Nordamerika laufen seit wenigen Minuten die letzten, aber entscheidenden Spiele in der Gruppe E. Deutschland gegen Ecuador und spannend die Partie Elfenbeinküste gegen Curaçao, das auch noch Chancen auf den Aufstieg hat. Martin Lang in Amerika.
11: Ja, Curaçao bräuchte aber einen Sieg gegen Elfenbeinküste. Das wäre eine Sensation. Und wenn sie das schaffen, würden sie zumindest Zweiter werden. Denn Deutschland führt bereits gegen Ecuador. In der zweiten Minute Flachschuss von Leroy Sané und 1-0 für Deutschland. Die Ecuadorianer bräuchten umgekehrt auch einen Sieg. Also das wäre auch eine Riesenüberraschung, wenn es hier etwas anderes gibt, als dass Deutschland und die Elfenbeinküste weiterkommen. ÖFB-Teamspieler Paul Wanner ist leider mit einer Letzten. Die österreichische Nationalmannschaft ist ja auf dem Weg von Kalifornien.

0: vorne nach Kansas City zum nächsten Spielort. Und in der Fußball-Bundesliga, die mit LASK gegen GRK eröffnet wird, gibt es einen Transfer. Ex-Rapid-Kapitän Stefan Schwab, der zuletzt bei Holstein Kiel war, kehrt in die Bundesliga nach Österreich zurück zu Ried. Und dann gibt es noch im Extremsport den Erfolg des Niederösterreichers Philipp Keider, der das Race Across America gewonnen hat. Und bei den Special Olympics, die in der Wiener Sportarena eröffnet worden sind, sind wegen der Hitze für morgen 5 Sportarten abgesagt. Die Außenveranstaltungen und auch für den Formel 1 Grand Prix in Spielberg gibt es Sonderregelungen, dass man mehr Wasser mitnehmen darf ins Gelände.
1: Vielen Dank, Martin Lang in Amerika und damit zum Wetter in Österreich mit Jörg Stibor.
2: Immer noch hat es in Bregenz und in der Wiener Innenstadt über 30 Grad und in einigen Regionen wird auch das heute wieder eine Tropennacht. Morgen Freitag wird es neuerlich meist sonnig und auch extrem heiß. Die Temperaturen steigen auf 30 bis 38 Grad, in 2000 Meter Höhe auf bis zu 24 Grad. Ein paar Quellwolken bilden sich im Berg- und Hügelland. Am Wochenende weiterhin brütend heiß mit 31 bis 38 Grad, im Nord- und Osten stellenweise sogar 39 oder 40 Grad. Dazu viel Sonne, im Westen allmählich ein paar Schauer und Gewitter.
1: Berichtet Jörg Stieber, es ist gleich 22.08 Uhr. Das war das Nachtjournal mit Andreas Lechner.
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1: Studio Andreas Lechner. Der nationale Wetterdienst GIOS4 Austria hat wegen der aktuellen Hitzewelle für das kommende Wochenende die höchste Wetterwarnstufe für die Bundesländer Wien und Niederösterreich sowie das Burgenland ausgerufen. Dazu kommen die Städte Wels, Linz, Graz, Klagenfurt und Villach. Welche Schutzmaßnahmen die betroffenen Bundesländer im Rahmen des nationalen Hitzeschutzplans umsetzen, berichtet Tanja Malle.
2: Die Hitzewarnung für Niederösterreich gilt ab heute. Sie richtet sich besonders an Krankenhäuser, Pflege- und Betreuungseinrichtungen, so Gesundheitslandesrätin Eva Prischl, SPÖ.
3: Die haben ja alle interne Hitzeschutz- und Maßnahmenpläne. Die sind jetzt zu aktivieren, dass keine Schaden tragen, dass kein Hitzekollaps entsteht und diese Dinge.
2: So würden etwa die Medikamenten- und Essensabgabe angepasst. Gesundheits- und Sozialeinrichtungen sollten zudem verstärkt gekühlte Räume nutzen und Dienstpläne anpassen, wenn etwa viele Fälle mit Herz-Kreislauf-Problemen zu erwarten sind, heißt es aus dem Burgenland. In Wien wird Klinikpersonal regelmäßig für den Umgang mit hitzebedingten Beschwerden geschult. Thema sei zudem die aufsuchende Betreuung von vulnerablen Personen, etwa obdachlosen Menschen oder Älteren, die alleine leben.
1: In Venezuela sind die Bergungsarbeiten nach den zwei schweren Erdbeben zu einem Wettlauf gegen die Zeit geworden. Knapp einen Tag nach der Katastrophe sind offiziell mindestens 200 Menschen immer noch unter den Trümmern verschüttet. Die bestätigte Totenzahl ist inzwischen auf 188 Opfer gestiegen. Mehr als 1500 Menschen sind bei den Beben der Stärke 7,2 und 7,5 verletzt worden. Die USA haben unterdessen bereits eine Nothilfe von umgerechnet 132 Millionen Euro zugesagt. In Deutschland wollen wieder mehr junge Menschen zur Bundeswehr. Laut Verteidigungsministerium haben sich seit Jahresbeginn mehr als 38.000 Freiwillige gemeldet. Das ist fast ein Viertel mehr als vor einem Jahr, berichtet in Berlin Andreas Jölli.
4: Der neue Wehrdienst in Deutschland ist offenbar attraktiv. Das Verteidigungsministerium verzeichnet eine rege Nachfrage. Seit Jahresbeginn ist die Zahl der Bewerbungen auf 38.500 gestiegen. Etwa 11.000 neue Soldaten wurden eingestellt. Ein deutlicher Zuwachs. Verteidigungsminister

0: Boris Pistorius wirbt seit Monaten für die Bundeswehr und lockt mit Angeboten.
1: Die freiwillig Wehrdienstleistenden, die zu uns kommen, werden ein Bruttoeinkommen haben von 2.600 Euro rund. Ab einem Jahr Verpflichtungszeit werden sie einen Zuschuss bekommen zu einem Führerschein.
0: Seit Anfang des Jahres verschickt das Verteidigungsministerium auch Fragebögen, mit denen die Wehrtauglichkeit und Wehrwilligkeit erfasst wird. Und der Rücklauf ist beachtlich. Bei jungen Männern, die verpflichtend antworten müssen, wurden mehr als 95% fristgerecht retourniert. Und mehr als jeder Fünfte hat Interesse an einem Dienst in den Streitkräften signalisiert. Die ersten 1.500 Musterungen wurden bereits durchgeführt.
2: Und bei der Fußball-Weltmeisterschaft in Nordamerika steht zwischen Deutschland und Ecuador zur Pause 1:1. Die Elfenbeinküste führt gegen Curaçao mit 1:0. Das waren die Nachrichten mit Andreas Lechner. Das Wetter.
3: Der Freitag bringt uns wieder viel Sonnenschein und große Hitze. Die Temperaturen steigen auf 30 bis 38 Grad. Ein paar Quellwolken bilden sich im Berg- und Hügelland. Am Wochenende weiterhin brütend heiß mit 31 bis 38 Grad. Im Norden und Osten am Sonntag stellenweise sogar 39 oder 40 Grad. Dazu viel Sonne. Am Samstagnachmittag können sich in Vorarlberg und Tirol einzelne Wärmegewitter bilden. Am Sonntagnachmittag sind ein paar Schauer und Gewitter schon bis in die westliche Obersteiermark möglich. So viel zum Wetter mit Jörg Stieber.
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1: Studio Andreas Lechner. Die Gratis-HPV-Impfaktion für alle unter 30 läuft am kommenden Dienstag Ende Juni aus. Zuletzt konnten sich Menschen unter 30 zwei Jahre lang gratis gegen humane Papillomviren und damit gegen mehrere Krebsarten impfen lassen. Ein Grund, warum Expertinnen und Experten eine Verlängerung der Gratis-Impfaktion fordern, wie Miriam Steiner berichtet.
2: Die HPV-Impfung kann Frauen und Männern in jedem Alter das Leben retten. Das Risiko etwa an Gebärmutterhalskrebs zu sterben, senkt sie auf nahezu null. Das hat erst kürzlich eine Studie aus England gezeigt. Die neuen Daten sind Rückenwind für all jene, die sich in Österreich für eine Verlängerung der Gratis-Impfaktion einsetzen, darunter auch Gynäkologe Elmar Jura von der Medizin-Uni Wien.
3: Aus ärztlicher Sicht hätte ich gern, dass alle Menschen geimpft sind und wenn sie gratis die Chance haben, dann erhöht das natürlich die Durchimpfungsrate. Und wenn das Programm bis 30 wiederbelebt werden kann, ist es für alle ein Vorteil.
2: Für Personen unter 21 bleibt die HPV-Impfung auch weiterhin gratis. Alle anderen kostet sie ab Juli wieder mehrere hundert Euro.
1: Im Parlamentarischen Untersuchungsausschuss zu den Ermittlungen rund um den Tod von Christian Pidnacek haben heute die letzten Befragungen vor der Sommerpause stattgefunden. Geladen waren zwei Gerichtsmediziner, ein Privater aus Berlin und jener, der von den Behörden mit der Obduktion beauftragt worden war. Viktoria Waldhäusl, hat es dabei Hinweise auf politische Einflussnahme gegeben?
4: Weder der private Gerichtsmediziner noch der behördlich Beauftragte haben bei ihren Befragungen im U-Ausschuss politische Einflussnahme bestätigt, wobei letzterer festhält. Abgesehen davon, dass es Pilnacek war, war es, Zitat, eigentlich eine nicht besonders spannende Wasserleiche. Für ihn sei Selbstmord die wahrscheinlichste Todesursache. Dass die Obduktion erst 6 Tage nach dem Tod gemacht wurde, sei kein Problem, weil der Leichnam gut gekühlt gewesen sei. Der vom ehemaligen Grünen-Politiker Peter Pilz beauftragte Privatgutachter hält dagegen einen Unfall für am wahrscheinlichsten. Aus medizinischer Sicht sieht aber auch er keinen Anhaltspunkt für Fremdverschulden. Damit geht der Untersuchungsausschuss ohne essentielle neue Erkenntnisse in die Sommerpause. Der nächste Befragungstag ist Mitte September.
1: Die finanziell angeschlagene deutsche Warenhauskette Galeria erhält einen neuen Kredit von rund 160 Millionen Euro. Das berichten mehrere deutsche Medien. Das Geld kommt von der US-Investmentgesellschaft Gordon Brothers. Abgesichert wird es durch die Ware von Galeria. Das Geld ist an einen auf 3 Jahre angelegten Sanierungsplan geknüpft, der jetzt umgesetzt werden soll. Dabei wird auch geprüft, welche Standorte rentabel sind. Etwa 30 der derzeit 83 Warenhäuser gelten nämlich als Wackelkandidaten. Anfang 2024 hatte der Konzern zum dritten Mal innerhalb von 4 Jahren Insolvenz angemeldet, auch infolge der Signa-Pleite. In Paris hat die Polizeipräfektur wegen der extremen Hitze in der Stadt vorübergehend ein weitreichendes Alkoholverbot in der französischen Hauptstadt erlassen. Von heute Freitag bis Sonntag früh ist der Verkauf von Alkohol verboten und der Konsum von Alkohol im öffentlichen Raum untersagt, wie die Präfektur mitteilte. Von dem Verbot ausgenommen sind allerdings Restaurants und Gaststätten. Bei der Fußballweltmeisterschaft schlägt Ecuador vor wenigen Minuten etwas überraschend Gruppensieger Deutschland mit 2:1 und die Elfenbeinküste gewinnt gegen Curaçao mit 2:0. Deutschland gewinnt trotz der Niederlage die Gruppe E mit 6 Zählern, punktegleich vor der Elfenbeinküste und Ecuador, das mit 4 Punkten ebenfalls eine Runde weiter ist. Der niederösterreichische Extremsportler Philipp Kaider hat wie bei seinem Debüt im Vorjahr das Non-Stop-Radrennen Race Across America gewonnen. Der 40-Jährige hat dabei sogar seine Bestzeit aus dem Vorjahr unterboten, berichtet Sandra König.
5: Knapp 5000 Kilometer quer durch die USA von der West- zur Ostküste und Kaider setzte sich schon nach wenigen Stunden an die Spitze. Diese Führung gab er bis zum Schluss nicht mehr ab. Nach 8 Tagen, 18 Stunden und 58 Minuten rollte der 40-Jährige in Atlantic City über die Ziellinie.
6: Zweimal zu finishen und zweimal zu gewinnen, ist das schon Unbeschreibliche.
5: Als Kaider finishte, lag der Zweitplatzierte noch mehr als 550 Kilometer zurück, 3 Stunden und 34 Minuten schneller als im Vorjahr. Ein neuer persönlicher Rekord.
1: Und damit zum Wetter.
7: Der Freitag bringt uns wieder viel Sonnenschein und große Hitze. Die Temperaturen steigen auf 30 bis 38 Grad. Ein paar Quellwolken bilden sich im Berg- und Hügelland. Am Wochenende weiterhin brütend heiß mit 31 bis 38 Grad. Im Norden und Osten am Sonntag stellenweise sogar 39 oder 40 Grad. Dazu viel Sonne. Am Samstagnachmittag können sich in Vorarlberg und Tirol einzelne Wärmegewitter bilden. Am Sonntagnachmittag sind ein paar Schauer und Gewitter schon bis in die westliche Obersteiermark möglich. So viel zum Wetter mit Jörg Stibor.
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1: Im Studio Daniel Theissl. Es ist 1 Uhr. Hitzewelle nicht nur in Österreich, auch in vielen anderen europäischen Ländern kämpfen die Menschen mit den Folgen von enorm hohen Temperaturen. Paul Huemer berichtet.
2: Mehr als 200 Hitzetote in Spanien, allein zwischen Sonntag und Mittwoch, so die Behörden. Selbst im sonst eher kühlen Deutschland bieten sogar die Nächte keine Erholung. Mit 26,2 Grad war die vergangene Nacht in Rheinland-Pfalz eine der wärmsten seit Beginn der Wetteraufzeichnung. In Teilen Italiens gelten Verbote körperlich anstrengender Arbeit. Auch Frankreich erwägt dasselbe, nachdem 2 Tage in Folge historische Hitzerekorde gebrochen wurden. Die Hitze trifft die Schutzlosesten am härtesten. Wir haben gerade 40 Grad, ich kann hier so nicht leben. Die Regierung hilft uns nicht, sagt der afghanische Migrant Arsalan, der in einem Zelt auf den Straßen von Paris lebt. Nahe Paris ist gestern auch ein 3-jähriges Kind im Auto seiner Eltern gestorben. Es war unbemerkt eingestiegen und konnte nicht mehr hinaus.
1: 5000 Zigarettenpackungen wollte ein 35-jähriger Mann illegal nach Österreich bringen. Der Schmuggel ist am Grenzübergang Nickelsdorf aufgeflogen, berichtet Stefan Schinkowitsch.
3: Beamte der Polizeistation Nickelsdorf kontrollieren einen Kleintransporter mit französischem Kennzeichen. Dabei fällt ihnen eine Gefriertruhe im Laderaum auf. In der Gefriertruhe entdecken sie dann mehr als 5000 Packungen Zigaretten unterschiedlicher Marken moldawischer Herkunft. Gegen den 35-jährigen Lenker wird nun wegen des Verdachts der Abgabenhehlerei ermittelt. Die Zigaretten werden beschlagnahmt. Finanzminister Markus Matterbauer, SPÖ, erklärt in einer Aussendung, dass bei Steuer- und Abgabenbetrug im Interesse aller Steuerzahlerinnen und Steuerzahler null Toleranz gelte.
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1: Nach dem überraschenden 2:1-Sieg von Ecuador gegen Deutschland ist jetzt die Gruppe F an der Reihe. Die Niederlande verteidigen gegen Tunesien die Tabellenführung, aber auch Japan und Schweden haben noch die Chance auf den Gruppensieg. Beide Teams treffen im direkten Duell aufeinander. Bei beiden Spielen 2 Minuten gespielt, noch gibt's keine Tore. Jetzt zum Wetter und zu Nathalie Auer.
5: Vielerorts kann man heute Nacht gut lüften, die Tiefstwerte liegen bei meist 11 bis 18 Grad. Spürbar milder bleibt es dagegen in den größeren Städten, da sinken die Temperaturen nicht unter 20 Grad. Tagsüber scheint dann die meiste Zeit die Sonne und es wird wieder heiß, 30 bis 38 Grad erwarten uns am Nachmittag. Regenschauer und Gewitter sind heute also die absolute Ausnahme. Am Wochenende sind Gewitter dann in den Alpen wahrscheinlicher und außerdem wird es noch heißer mit bis zu 39 oder sogar 40 Grad.
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1: Studio Daniel Theissl. Es ist 2 Uhr. Krisentreffen am Abend wegen der aktuell hohen Temperaturen. Das staatliche Krisen- und Katastrophenschutzmanagement hat sich über Vorbereitungen und Maßnahmen abgestimmt. Viktoria Waldecker berichtet.
2: Es herrscht Stufe 4 und damit die höchste Hitzewarnstufe in Österreich. Der nationale Hitzeschutzplan sieht hier auch ein großflächiges Krisentreffen vor. 100 Vertreterinnen und Vertreter, von den Ministerien über die Bundesländer bis hin zu Feuerwehr und Rettung, haben sich deshalb am Donnerstag beraten. Dabei ging es etwa um die Information der Bürgerinnen und Bürger, aber auch um Vorbereitungen für mögliche Waldbrände. Die Bundesländer fühlen sich demnach gut vorbereitet. Dort seien die Hitzeschutzpläne in Kraft. Einsatzorganisationen haben für das Wochenende ihre Teams aufgestockt. Gesundheitsministerin Corinna Schumann von der SPÖ appelliert an die Bevölkerung, die Hitzewarnungen ernst zu nehmen, ausreichend Wasser zu trinken und auf ältere oder gefährdete Personen zu achten. Denn die kommenden Tage würden für viele Menschen eine enorme Belastung werden.
1: Die Gratis-HPV-Impfaktion für alle unter 30 soll verlängert werden. Das fordern Expertinnen und Experten. Nächste Woche läuft die kostenlose Impfaktion nach 2 Jahren endgültig aus, berichtet Miriam Steiner.
3: Die HPV-Impfung kann Frauen und Männern in jedem Alter das Leben retten. Das Risiko etwa an Gebärmutterhalskrebs zu sterben, senkt sie auf nahezu null. Das hat erst kürzlich eine Studie aus England gezeigt. Die neuen Daten sind Rückenwind für all jene, die sich in Österreich für eine Verlängerung der Gratis-Impfaktion einsetzen, darunter auch Gynäkologe Elmar Jura von der Medizin-Uni Wien.
4: Aus ärztlicher Sicht hätte ich gern, dass alle Menschen geimpft sind und wenn sie gratis die Chance haben, dann erhöht das natürlich die Durchimpfungsrate. Und wenn das Programm bis 30 wiederbelebt werden kann, ist es für alle ein Vorteil.
3: Für Personen unter 21 bleibt die HPV-Impfung auch weiterhin gratis. Alle anderen kostet sie ab Juli wieder mehrere hundert Euro.
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1: Halbzeit bei den Entscheidungsspielen der Gruppe F. Die Niederlande führen gegen Tunesien durch 2 frühe Tore mit 2:0. Im Parallelspiel Schweden gegen Japan steht es noch torlos 0:0. Stand jetzt wären die Niederlande Gruppensieger vor Japan. Auch die Schweden würden es mit einem Unentschieden als starker Gruppendritter ins 16-Finale schaffen. In Kürze beginnt bei beiden Spielen die zweite Spielhälfte. Jetzt zum Wetter und zu Nathalie Auer.
6: Für die meisten von uns ist das heute Tag 9 der Hitzewelle. Die Temperaturen steigen nämlich auf 30 bis 38 Grad. Am heißesten wird es in Wien und im Weinviertel. Die meiste Zeit scheint auch die Sonne. Quellwolken bleiben über dem Hügel- und Bergland nur klein. Damit ist die Wahrscheinlichkeit für einen gewitterigen Regenschauer also gering. Wie geht's am Wochenende weiter? Da sind dann Schauer und Gewitter im Bergland etwas wahrscheinlicher. Stellenweise können sie sogar heftig ausfallen. Außerdem wird's noch heißer. Im Nordosten sind bis zu 40 Grad möglich.
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